0: es so, als würde mein Blick klarer werden und mein Sichtfeld sich vergrößern. Farben und Formen wurden intensiver. Als wir den Blick zum wolkenbedeckten Nachthimmel schweifen ließen, machten sich die ersten Anzeichen der veränderten Sinneswahrnehmung bemerkbar.
1: Ich glaube, ich merke langsam was. Obwohl der Himmel bedeckt ist, kann ich die Sterne durch die Wolkendecke funkeln sehen.
2: Also ich sehe da keine Sterne.
1: Ja, du musst ja auch in den Himmel gucken.
0: Ey, habt ihr die Wolken gesehen? Was für krasse Formen die annehmen? Die sehen aus wie Gesichter.
2: Du hast ja Fantasien. Ich sehe da einfach nur Wolken.
1: Die Gesichter sehe ich aber auch. Wie geil, die lachen ja.
2: Yay, Wolkenparty, woo!
0: Also, mich lachen die ja aus.
1: Habt euch das Gras mal genauer angeguckt? Das sind ja riesige, fette Halme. Ich habe Gras viel kleiner und dünner in Erinnerung.
2: Hey Leute, mir ist ein bisschen kalt. Lasst uns mal irgendwo anders hingehen.
1: Was? Bist du wahnsinnig? Das geht hier voll steil abwärts. Setz dich bloß wieder hin, bevor du runterfällst.
0: Ja, das geht voll steil ab.
1: Boah, haltet mich fest, Jungs. Der Boden von mir rutscht weg.
0: Ach Quatsch. Wo denn? Ey, das bildest du dir ein. Hier rutscht gar nichts.
1: Nee, da bin ich ja beruhigt.
2: Die Musik ist geil, oder?
0: Nee, gar nicht. Was als Psytrance-Musik begonnen hatte, wurde in meinen Ohren ein tiefes und bedrohliches Grollen. Zuerst hielt ich nach Gewitter Ausschau. Doch waren keine Blitze zu sehen, die durch den Himmel zuckten. So blieb dieses bedrohliche Grollen stets untergründig und mit ihm eine gewisse Angst. Im Nachhinein völlig unverständlich, da mir klar war, dass hier Musik spielte. Und doch hörte ich etwas anderes. Etwas Verschwörerisches. Etwas Unheimliches, das im Dunkeln des Unterbewusstseins lauerte.
1: Boah, erschreck mich doch nicht so, was ist denn bei dir kaputt?
2: Da hat sich gerade irgendwas oder irgendwer hinter mir bewegt.
0: Hä? Aber da ist doch gar nichts.
1: Jetzt, wo du sagst, bewegt sich hinter mir auch was.
0: Kaum war das Thema angesprochen, sahen wir alle drei Bewegungen im Augenwinkel. Doch drehten wir uns um, war dort niemand. Untermalt mit düsteren und sphärischen Klängen und grollenden Basstönen der Psytrance-Musik ersponn sich mein Hirn eine Welt, in der die Toten zwischen den Lebenden auf Erden wandeln. Doch sind sie für die Lebenden unsichtbar. Eine Welt, ganz wie sie Jean-Paul Sartre beschreibt. Ich fühlte mich besonders, denn ich war in der Lage, als lebender Mensch die sonst unsichtbaren Toten zu sehen. Oder war ich selbst schon auf dem Weg ins Jenseits? Ein weiteres Ereignis bestätigte mich in meiner Annahme, ich sei besonders. Denn plötzlich hatten die Toten Namen und ich konnte mich mit ihnen unterhalten.
3: Hallo, ich bin Paula.
2: Was bist du denn für eine? Du siehst voll wahnsinnig aus.
0: Hey Paula.
1: Hey, sag mal, bist du echt oder gibt's dich wirklich?
2: Das ist jetzt irgendwie verwirrend. Wer bist du nochmal?
3: Ich bin euer schlimmster Albtraum.
1: Was hast du denn genommen?
0: An ihre Antwort kann ich mich nicht mehr erinnern. Aber ich glaube, sie interessierte mich auch nicht sonderlich. Ich war zu sehr mit mir selber und allen Sinnestäuschungen beschäftigt, die noch echter wirkten als das wahre Leben. Ich fragte mich, ob ich seit meiner Geburt in einer Fantasiewelt lebe und die Wahrheit nur durch Psychedelika ins Licht gebracht werde. Mir kam die Matrix in den Sinn. Ein Gedanke, der im Laufe dieses Abends noch eine größere Rolle für mich spielen sollte. Als sich die sphärischen Psytrance-Töne zu tausenden Geisterstimmen verwandelten. Die wahnsinnige Paula plötzlich anfing, wie wild zu tanzen und Purzelbäume zu schlagen. Als ich auf einer Bank, die aus dem Nichts plötzlich hinter Paula aufgetaucht war, mindestens 30 Gestalten drängten, von denen nur die schwarzen Umrisse zu sehen waren. Als Paula plötzlich verschwunden war, obwohl wir sie nicht weggehen sahen und sich meine beiden Freunde plötzlich kilometerweit von mir wegbefanden, obwohl sie direkt neben mir saßen, bekam ich Angst. Angst alleine in einer Parallelwelt voller wahnsinniger, gruseliger und böser Gestalten zu leben. Angst davor, in meinem eigenen Kopf gefangen zu sein und keinen Ausweg zu finden. Denn dieser war nur mit meinen Freunden zu erreichen. Ich hatte Angst davor, wie in Inception in einer Traumwelt bleiben zu müssen, aus der es kein Entkommen mehr gab, wenn ich nicht schleunig zu meinen Freunden zurückkehrte. Panisch vor Angst streckte ich meinen Arm aus und rief laut nach ihnen.
4: Ey Leute, wartet auf mich!
1: Schrei mich doch nicht an! Ich sitze direkt neben dir und fuchtel mir nicht mit deiner Hand im Gesicht rum.
4: Ihr seid so weit weg! Kommt wieder her!
2: Komm du doch her!
0: Obwohl ich sitzen blieb und nur mit ihnen redete, fühlte es sich an, als würde ich laufen und sie schwebten mir sitzend entgegen. Auf einem schmalen Korridor, der umgeben war von Schatten, schwebten sie in einem Tunnel des Lichts über weite Felder bis hin zu mir.
4: Puh, ein Glück seid ihr wieder da.
1: Wir saßen doch die ganze Zeit hier.
0: Ja, okay. Na, ich war jedenfalls weit weg von euch. Wollen wir eigentlich mal irgendwo anders hin? Das ist hier gerade irgendwie ein bisschen unheimlich.
2: Na endlich. Ich warte schon die ganze Zeit drauf, dass ihr Angsthasen mal aus dem Knick kommt und wir endlich mal woanders hingehen.
1: Jetzt bleibt doch mal sitzen und seid nicht so unentspannt.
2: Du hast doch nur Angst, wegzugehen.
1: Ja, ich hab Angst davor, dass ihr den Berg runterfallt und ich euch helfen muss.
0: Ach, nee, komm, ich will hier jetzt weg. Mach dir mal keine Sorgen, wir fallen schon nicht runter.
5: Wir verließen also den Hügel, den Ort, an dem alles begonnen hatte. Doch kaum waren wir unten angekommen, fing der wahre Horror erst an. Der erste von uns dreien war verschwunden. Wir suchten nach ihm, doch fanden ihn nicht. Ich rief laut nach ihm, doch er antwortete nicht. Und ich sollte ihm den restlichen Abend auch nicht mehr über den Weg laufen. Kaum war der erste verschwunden, trennten sich auch die Wege meines anderen Freundes und mir. Weil wir beide in verschiedene Richtungen des Festivalgeländes laufen wollten und wir zwei unbelehrbare Dickköpfe waren. Aber wir hatten beide das Gefühl, sich gegenüber dem anderen durchsetzen zu müssen. So trennten sich also unsere Wege. Hatte ich anfangs noch das triumphale Gefühl, mich durchgesetzt zu haben, so wich dieses Gefühl mehr und mehr meiner Unsicherheit gegenüber der ungewohnten, völlig surrealen Situation. Dunkle Gestalten fingen an, um mich herum zu huschen. Irre zu lachen, laut zu rufen und durcheinander zu quasseln. Gestalten, bei denen ich mich im Nachhinein frage, ob ich sie mir einbildete oder ob mich Menschen umgaben, deren angeregte Gespräche mir so wirr vorkamen, dass sie gespenstisch wirkten. In seltenen Fällen leuchteten Gesichter auf, die in warmes Licht getaucht waren und sich besonders von den sonst dunklen, kalten Gestalten der Straße abhoben. Doch so schnell sie mir erschienen, so schnell huschten sie auch wieder an mir vorbei. Wie mir plötzlich die Erkenntnis über die Entstehung der Welt, des Kosmos und des Universums kam, weiß ich nicht mehr. Ich erinnere mich lediglich daran, dass meine Angst sich verstärkte, in dieser mir unbekannten und unheimlichen Welt gefangen zu bleiben. Von einem Moment auf den anderen kam mir eine Erkenntnis. Mit einem Mal verstand ich das System der Existenz eines Menschen. Eine gottgleiche Oberschicht hatte alle Fäden in der Hand. Ein kleiner Kreis von Menschen, der alle anderen Menschen wie Marionetten steuerte und ihnen eine Welt vorgaukelte, die es so nicht gab. Ähnlich wie in der Matrix. Jedoch wurden Menschen nicht als Energieträger für Maschinen gezüchtet, sondern als zombieartige Arbeitssklaven gehalten, die sich unabhängig und frei fühlten, denen man nur geben musste, was sie wollen, damit sie tun, was man von ihnen verlangt. Eine weitere Erkenntnis folgte der ersten, nämlich, dass jene Sklaven, die erkennen, wie alles funktioniert, beseitigt oder zumindest zum Schweigen gebracht werden müssen. So wie ich. Also schickte diese Oberschicht mir dumme, ahnungslose Auftragskiller, um mich zu beseitigen. Doch ich war schlau. Zumindest glaubte ich das zu sein, denn ich hatte früh genug erkannt, wie der Hase lief. Und so lief ich auch. Nein, das stimmt nicht ganz. Ich rannte. Rannte um mein Leben, denn die Killer waren mir auf den Fersen. Doch ich war schnell und sie kriegten mich nicht. So ersann die Oberschicht einen Plan und erstellte um mich herum ein virtuelles Labyrinth. Man stelle es sich vor wie eine Arena in die Tribute von Panem, in der die Hungerspiele ausgetragen werden. So oder so ähnlich erschuf diese selbsternannte Oberschicht aus geldgierigen Finanzhaien ein Labyrinth, das sich um mich herum generierte. Ein reines Wirrwarr aus tausenden unüberwindbaren Hecken und ebenso vielen Gängen, die in völliger Dunkelheit endeten. Ich wusste, es gab nur einen Weg, dem zu entkommen. Doch leider fand ich ihn nicht. Vor mir erstreckten sich mehrere Pfade, die ich einschlagen konnte. Doch hatte ich mich für einen entschieden, befiel mich das Gefühl, den falschen genommen zu haben. Ein Zurück gab es aber nicht, denn kaum drehte ich mich um, war der Weg verschwunden und vor mir stand eine massive Mauer undurchdringlicher Dunkelheit. Ich versuchte mich dennoch hindurchzukämpfen, doch jedes Mal, wenn ich vor einer Entscheidung stand, traf ich die falsche Wahl und glitt ungewollt und ungehindert immer weiter in tiefe Finsternis. So wurde mir schmerzlich bewusst, dass die Spielleiter des hinterhältigsten und grotesken Spiels des Lebens mich lenken, so wie es der Meister der schwarzen Mühle in Krabat tat. Vielleicht hatte ich auch einfach zu viele Filme gesehen und Bücher gelesen, die mich in dieser Situation beeinflussten. Als ich mich letztendlich in völliger Dunkelheit befand und sich zu keiner Seite mehr ein Weg auftat, wusste ich, ich hatte das Spiel des Lebens verloren. Und als mich die kalte Klaue der Finsternis umschloss, wusste ich, hier endete mein langer panischer Kampf gegen ein System kompletter Unterwerfung. Ich gab auf und erwartete mit Resignation mein Ableben. Doch die Oberschicht war grausam. So empfand ich es zumindest, denn sie ließ mich nicht sterben, sondern setzte mich als einen vom Wahn zerstörten und völlig verwirrten Menschen am Straßenrand aus. Blitzlichtartig erschienen Bilder vor meinen Augen und verschwanden gleich wieder in schwarzem Flimmern. Schließlich fand ich mich geistig völlig zerstört in einem Zelt einer Expedition im tiefsten Eis des sibirischen Winters wieder. Eine Frau erschien vor meiner Liege und gab mir Wasser und eine Banane zu essen. Hatte sie mich gerettet? Ich glaube, ich hatte mich in sie verliebt. Sie war mein edler Ritter und mein Retter meines Lebens. Ich war die vom Drachen gegeißelte Prinzessin. Mit sanfter Stimme flüsterte sie mir zu, ich solle mich noch ein wenig ausruhen. Erschöpft vom Kampf um mein Bewusstsein, erlag ich den schweren Wunden der Müdigkeit. Als ich erwachte, fror ich noch immer. Doch ich lebte wieder. Hatte ich vorher weder Durst, Hunger oder Kälte verspürt, wachte ich durch den Schlag der kalten Faust der Realität wieder auf. Mir war alles furchtbar peinlich. Ich wollte einfach verschwinden aus der realen Welt und aus dem Gedächtnis jener Menschen, die mich an diesem Abend gesehen haben mussten. Und ich glaube, so lange, wie ich durchs Labyrinth gelaufen bin, waren das viele. Ich verließ mein Gesicht verdeckend das Sanitätszelt, in dem ich gelandet war, und fand mich an einem mir unbekannten Ort wieder, den ich irgendwo schon einmal gesehen hatte. Doch ich konnte mich nicht erinnern, wo oder wann das gewesen war. Vor mir erschien meine Retterin und legte mir nahe, ich sollte mich noch einmal hinlegen und den Rausch ausschlafen. Doch ich wollte einfach nur weg. Ich kehrte von völliger Orientierungslosigkeit geplagt endlich zu dem Punkt zurück, an dem alles begann. Der Hügel mitten auf dem Festivalgelände. Dort angekommen, leuchtete in der Dunkelheit des frühen Morgens ein Engel. Er stieg vom Hügel zu mir herab und ich erkannte in ihm erleichtert den Freund, der uns als erstes verloren ging. Überglücklich, wieder zueinander gefunden zu haben, fielen wir uns in die Arme und versuchten uns dann, einen Weg zu unserem Zelt zu erschließen. Nach scheinbar endloser Suche und dem euphorischen Austausch unserer Erlebnisse fanden wir es. Kaum dort angekommen, bog der dritte Freund als leuchtender Engel gekleidet um die Ecke. Nun waren wir wieder vereint und dort, wo in Wirklichkeit alles begann. Nämlich an unserem Zelt. Jetzt erkannte ich den wahren Ursprung der Menschheit. Wir waren die gefallenen Engel.
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1: Eva, bist du endlich soweit?
2: Ja, einen Moment noch. Ich will noch kurz meinen Feed auf Facebook durchgehen. Bin schon fast fertig.
1: Ach, du bist so ein Suchti. Komm, jetzt beeil dich aber. Unser Tisch ist nicht ewig reserviert. Ich gebe dir noch 3 Minuten.
2: Ja, ja. Okay, das habe ich schon gesehen. Jule ist im Urlaub. Nighties Tanzparty im Night Fever. Nice. So. Schau, und so schnell bin ich fertig. Von wegen Suchti.
1: Aber du bist doch noch nicht mal angezogen.
2: Bist du meine Mutter, oder was?
1: Von mir aus kannst du auch gern nackt gehen. Oh. Aber beschwer dich dann nicht über die lüsternen Blicke.
2: Ja, sehr witzig. Gibst du mir mal die Jacke, die da drüben da? Oh, sorry, Moment. Hä, was ist das denn für ein Video? Guck mal, Max hat mir das geschickt. Mal gucken.
3: Hey Leute, wir sind im Party. Das alles gehört uns für die ganze Nacht. Und wir müssen noch nicht mehr aufräumen. Und wem haben wir das zu verdanken? Das haben wir dem da zu verdanken.
4: Mach die scheiß Kamera aus, Mann.
3: Alles gut. Chill.
4: Lösch das sofort.
3: Alter, her mit dem Ding. Alter, was ist denn los mit dir? Alles gut.
4: Chill. Mal los, gib her.
1: Moment, war das nicht ein Hörsaal?
2: Stimmt. Sah ein bisschen danach aus. Max treibt sich immer auf komischen Partys in echt strangen Clubs rum. Egal. Jetzt noch das Internet aus und dann gehört der Abend nur noch uns beiden.
1: Nein, zeig das nochmal her. Ich bin mir ziemlich sicher, dass das an der Uni war.
2: Ja, okay, gut. Ich schau nochmal. Ha, seltsam. Das Video wurde gelöscht.
1: Da stimmt doch was nicht.
2: Ich glaube, du machst dir viel zu viele Gedanken. Max war halt einfach hackedicht und hat die Videofunktion auf seinem Handy entdeckt.
1: Du findest also nicht, dass da was faul ist?
2: Nee. Das war doch nur eine von Max' fragwürdigen Aktionen, die er bestimmt bereut, wenn er wieder nüchtern ist.
1: Wenn du meinst.
2: So, die 3 Minuten sind jetzt auf jeden Fall um. Also, let's go!
5: Was zum Teufel hast du dir dabei gedacht, der Tussi das Video zu schicken, hä?
6: Junge, was? Tut mir leid.
5: Es tut dir leid? Mit deinem Scheißvideo hättest du alles zerstören können, was meine Familie über Jahrzehnte aufgebaut hat.
6: Aber es ist auch nichts passiert. Wir haben das Video gleich wieder gelöscht. Sie hat's bestimmt nicht gesehen. Alles gut.
5: Aber was wenn doch, hä? Was dann? Was wenn sie schon die Bullen gerufen hat? Alter, ich bring dich um.
7: Prävalent in Likita. Das Motto hast du wirklich fabelhaft umgesetzt, mein Süßer. Bravo. Schon als Teenie habe ich mich immer nachts davongeschlichen und mit Freunden auf dem Schulhof getroffen. Da haben wir dann ein Sixpack geöffnet und es hat sich so gut angefühlt, wie echte Freiheit. Oh, störe ich etwa?
8: Nein, schon gut. Max und ich haben uns auch nur gerade über die Party unterhalten, nicht wahr?
6: Ja. Die Location ist mega. Also total isoliert, die Musik hört niemand. Und wenn dein Vater nachher noch die Reinigung schickt, kommt keiner auf die Idee, dass hier mal was anderes als eine Vorlesung stattgefunden hat.
7: Das perfekte Verbrechen. Wo hast du eigentlich die Schlüssel zum Hörsaalgebäude her?
8: Das erzähle ich dir ein andermal. Hast du Lust zu tanzen?
7: Sehr gerne.
8: Ladies first. Und wir haben noch ein Hühnchen zu rupfen, mein Freund.
7: Und damit machen wir jetzt Schluss für heute. Bis nächste Woche.
2: Oh, hey, Max. Max, warte mal kurz. Ich will... Entschuldigung, darf ich mal ganz kurz... Danke. Verzeihung, ich will mal durch. Mal schauen, ob ich da durchpasse. Gerade noch so geschafft. Kann ich mal eben... Danke. Max, jetzt warte doch mal.
9: Was willst du?
2: Na, ich wollte eigentlich nur fragen, wie es dir geht. Wir haben uns schon ewig nicht mehr unterhalten.
9: Ja, kann sein.
2: Ja, sag mal, habe ich dir was getan? Was ist denn jetzt los mit dir?
9: Das geht dich nichts an. Lass mich einfach in Ruhe.
2: Hat das was mit dem Video zu tun, hä?
6: Was für ein Video?
2: Ja, das, was du mir auf Discord...
6: Komm mit!
2: Okay. Was ist das denn für ein Raum?
6: Technikraum, Abstellkammer, was weiß ich.
2: Woher hast du die Schlüssel?
6: Erzähl ich dir gleich.
2: Max, was zur Hölle ist los mit dir?
6: Eva, ich bin in eine richtig große Scheiße reingeraten. Und du jetzt auch. Das Video, das hättest du niemals bekommen dürfen. Ich war einfach zu dicht. Das tut mir unfassbar leid.
2: Warst du also wirklich in der Uni auf einer Party?
6: Das hast du nicht erkannt.
2: Naja, Tobi hat gemeint, dass es wie ein Hörsaal ist.
6: Tobi hat das Video auch gesehen.
2: Ja.
6: Scheiße.
2: Max, jetzt fang doch mal ganz von vorne an.
6: Scheiße!
2: Was ist denn los? Jetzt beruhig dich doch mal.
6: Eva, das, was ich dir jetzt erzählen werde, das bleibt unter uns. Das darfst du unter keinen Umständen weitererzählen. Auch nicht Tobi, schwörst du?
2: Was soll das?
6: Schwörst du?
2: Ich schwöre.
6: Okay. Also, als ich im ersten Semester hier angefangen habe, hatte ich halt echt gar keine Freunde. Ich meine, ich bin zum ersten Mal von daheim ausgezogen und wie das dann halt so ist, ging es mir richtig scheiße. Und dann habe ich Alex kennengelernt. Alex ist halt dieser krasse Typ, total cool, die Mädchen sind alle voll auf ihn abgefahren und er ist super funny und vor allem ist er super reich. Jede Woche hat er total nice Partys geschmissen und dann bin ich irgendwie in die Corona reingerutscht.
2: Die Corona?
6: Ja, so heißt diese Studentenverbindung, die Alex' Familie vor Ewigkeiten gegründet hat. Die exklusivste Gruppe hier in der Uni und natürlich streng geheim. Sogar ihr eigenes Passwort haben sie Prävalent in Nikita genannt. Das heißt so viel wie, was verboten ist, hat seinen besonderen Reiz.
2: Na gut, von der Corona habe ich noch nie gehört, aber ist ja auch eine geheime Studentenverbindung, ne? Trotzdem krass irgendwie, dass es sowas hier gibt. Und ihr brecht dann hier immer in die Uni ein, oder was?
6: Nee, das war nur eine von Alex' Ideen, um die Party spannender zu machen. Und das ist auch noch das Harmloseste, was die machen. Die Corona, das sind alles Kriminelle. Was ich alles mitbekommen habe, damit kann man nicht gut schlafen. Eva, ich hab richtig Scheiße gebaut. Wenn das rauskommt, bin ich richtig aufgeschmissen.
2: Max, du musst damit zur Polizei. Keine Ahnung, was du gemacht hast, aber wenn du das verschweigst, wird die Situation nur schlimmer für dich. Da bin ich sicher.
6: Eva, du verstehst das echt nicht, oder?
2: Naja, ich verstehe nur, dass es dir damit nicht gut geht. Und ich sehe ja, dass du mega Angst hast vor den Leuten, aber also es wird ja nicht besser, solange die frei rumlaufen.
6: Ich kann damit nicht zur Polizei gehen und du... Du kannst das auch nicht.
2: Ja, aber Max, ich...
6: Kein Wort zu irgendjemandem, verstanden?
2: Max, lass mich los! Wenn das jemand erfährt,
6: sind wir beide angearscht. Wir hängen da jetzt gemeinsam dran. Also wirklich kein Wort zu irgendwem.
2: Okay.

0: Mist.
1: Hi Alex, was gibt's?
2: Entschuldigung. Ich muss ganz dringend. Entschuldigung, hallo.

0: Oh, bitte, Tobi, komm, geh ran. Komm, geh ran, verdammte Scheiße. Komm, geh ran, geh ran.
1: Hallo?
0: Oh, Tobi, Gott sei Dank, gehst du ran.
1: Eva, was ist denn los? Du rufst zu einem verdammt schlechten Zeitpunkt an.
0: Ja, kannst sorry. Tobi, erinnerst du dich noch an das Video, was wir zusammen gesehen haben?
1: Du meinst das mit Max ja. In diesem komischen Club?
0: Ja, also nein. Also, du hattest wirklich recht. Das war wirklich im Hörsaalgebäude. Es gibt hier nämlich so eine geheime Studentenverbindung. Die heißt Corona. Und Max wollte mir nicht genau sagen, was die da machen, aber es klingt alles total seltsam und ich weiß überhaupt nicht.
1: Was? Eine geheime Studentenverbindung?
0: Ja.
1: Hier an unserer Uni. Max gehört dazu, also unser Max gehört dazu.
0: Ja. Und er hat gemeint, ich soll davon niemandem was sagen. Und erst recht nicht der Polizei, weil das total gefährlich ist. Tobi, was soll ich denn jetzt machen?
1: Naja, also wenn Max meint, dass du niemandem was sagen sollst, dann wird er schon seine Gründe haben, schätze ich.
0: Meinst du?
1: Ich glaube, es ist erstmal sicherer, wenn du das für dich behältst und nicht zur Polizei gehst. Ich meine, du weißt ja nicht mal, ob Max dir die Wahrheit sagt. Also um ehrlich zu sein, so wirklich der Typ für eine mafiöse Geheimgesellschaft ist er nicht gerade.
0: Ja, das stimmt natürlich. Darüber habe ich noch gar nicht nachgedacht. Für Max ist immer alles gleich so dramatisch.
1: Ich könnte mir eher in so einer Art Kult vorstellen, mit richtig krassen Verschwörungstheorien und am Ende huldigt er eigentlich nur jeden Morgen der Kaffeegöttin.
0: Du bist so ein Blödmann, weißt du das?
1: Geht's dir wieder etwas besser?
0: Ja, ich bin zumindest wieder ruhig.
1: Hey, wollen wir dann vielleicht heute Abend ausgehen, um dich wieder auf andere Gedanken zu bringen?
0: Oh ja, heute Abend ist doch 90s-Tanzparty hier im Night Fever. Ich habe heute aber noch viel zu tun. Ich würde dir einfach später wegen der Zeit schreiben, okay?
1: Ja, klingt gut. Also dann bis heute Abend.
0: Ja, cool. Ciao.
2: Was das ja soll, oder? Oder hast du auch einfach angerufen und herbestellt?
3: Ja.
2: Oh, Moment.
4: Prävalent in Likita. Danke, dass ihr alle so schnell hergekommen seid. Wie ihr wisst, geht es um eine wichtige Angelegenheit. Aber nicht ich werde euch davon erzählen, sondern mein Vater.
5: Hallo alle miteinander. Auch ich möchte euch danken. Aber ich möchte euch dafür danken, wie toll ihr unsere Sache unterstützt. Mittlerweile kontrollieren wir alle Juweliersgeschäfte der Stadt und bekommen Schutzgeld von den wichtigsten Läden. Unsere Corona wird von Tag zu Tag mächtiger und dafür sorgt allein ihr. Ich danke euch. Unser nächster Coup steht auch schon bald an. Ich weiß, ihr wollt endlich in den Drogenhandel einsteigen, aber ich sage euch, die Zeit ist noch nicht reif dafür. Stattdessen will ich es mit Trickbetrug versuchen, denn mit dem Enkeltrick verdient unsere Konkurrenz jeden Tag mehrere tausend Euro und das mit nur ein paar Telefonanrufen. Ihr werdet natürlich alle von einem meiner besten Freunde geschult, worauf ihr bei den Gesprächen achten müsst. Habt ihr noch irgendwelche Fragen?
6: Max, du scheinst ja nicht gerade aus dem Häuschen zu sein. Und das, obwohl mein Vater so einen tollen Plan hat? Hast du vielleicht Kritik an der Sache?
7: Ich tue alles für meine Corona.
6: Das will ich dir auch geraten haben.
5: Gut, wenn es sonst nichts mehr gibt, dann ist die Versammlung nun aufgelöst. Ich werde euch zu gegebener Zeit kontaktieren. Dankeschön.
2: Ich dachte mir schon sowas in der Art.
6: Einen Moment noch, Max. Du bleibst bitte hier. Wir haben noch zu reden.
2: Oh Gott.
8: In 200 Metern links abbiegen.
0: Mann, hast du mich erschreckt, scheiß Handy. Hallo? Ist da jemand? Hallo?

0: Hey Leute, hier ist die Mailbox von Eva. Ich kann wohl gerade nicht ans Handy gehen, also ruft doch später nochmal an. Aber wenn euch was so richtig auf der Seele brennt, hinterlasst eure Nachricht einfach nach dem Piep.
1: Eva, wenn du das hörst, dann steckst du in Riesengefahr. Die Corona, sie wollen dich umbringen. Geh sofort zur Polizei. Scheiß auf alles, was ich gesagt habe. Ich komme schon klar. Es tut mir so unfassbar leid, dass ich dich damit reingezogen habe.
2: Hallo?
1: Hallo Tobi, ist Eva bei dir?
2: Ja, ist sie.
1: Kann ich sie kurz sprechen?
2: Moment, ich wollte nur kurz eine Nachricht auf der Mailbox.
1: Tobi, es ist echt dringend.
3: Eva, wenn du das hörst, dann steckst du in Riesengefahr. Die Corona, sie wollen dich umbringen. Geh sofort zur Polizei. Scheiß auf alles,
1: wie kannst
3: was ich gesagt
1: du nur? Ich dachte, du bist ihr Freund.
2: Gib ihn mir mal.
1: Alex! Alex, du Schwein! Wenn ich dich in die Finger kriege, dann...
2: Dann wirst du zuerst sterben. Was hast du bitte erwartet? Dass ich riskiere, dass das Mädchen zu den Bullen geht? Ich bin derjenige, der wütend sein sollte. Erst hast du gegen die Omerta verstoßen und als ich dir dann aus Gnade angeboten habe, dass du das Mädchen tötest und dir Gras über die Sache wachsen lassen, hast du sie auch noch gewarnt? Pentito!
1: Das war das einzig Richtige. Ihr seid doch alle krank.
2: Sicher, dass das deine letzten Worte sein sollen? Meine Jungs sind natürlich längst bei dir.
1: So schnell. Wo? Lass mich raten. Tobi?
2: Ändert das denn wirklich was? Also, noch irgendwelche letzten Worte, bevor sie dir die Birne wegblasen?
1: Eva, es tut mir leid.
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1: Hallo? Hallo? Ist da wer?
2: Margot?
1: Oh mein Gott, Hilda. Was machst du denn hier zu dieser Uhrzeit?
2: So ein Zufall. Das wollte ich dich nämlich auch gerade fragen. Eigentlich liegt man ja um die Uhrzeit doch schon lange im Bett.
1: Also, ich gehe spazieren. Kleiner Mitternachtsspaziergang. Frische Luft schnappen und so.
2: Ach komm, Margot. Mir kannst du es doch ruhig sagen. Bleibt ja unter uns. Hast du einen Lover?
1: Ein was? Nein. Ich habe immerhin meinen Ralf und selbst wenn, das geht dich gar nichts an.
2: Dann vielleicht ein Großmütterchen im Wald. Was willst du um 23:30 in der Nacht mit einem Glas Marmelade? Ist das Erdbeere? Oh, zeig mal her.
1: Du, ich habe jetzt leider keine Zeit zum Reden. Komm doch gerne morgen zum Tee vorbei. Aber ich muss jetzt wirklich.
2: Gehen wir doch ein Stückchen zusammen. Ich wollte mir eben kurz die Beine vertreten. Und wir können morgen auch gerne noch einen Tee trinken. Ich habe eine ganz neue Sorte entdeckt. Dann habe ich ihr gesagt, Schätzchen, ich habe dich noch gewarnt. Dieses Schneckenkorn hat eine ganz miese Qualität. Ach, sieh mal einer an. Da sind wir hier plötzlich mitten im Forst. Sowas.
1: Also, dann, ich muss da lang.
2: Gut.
1: Und wohin musst du?
2: Ich muss da, glaube ich, auch lang.
1: Okay, dann lass uns mal gehen.
2: Margot? Willst du mir eigentlich mal verraten, was du mit der Erdbeermarmelade willst?
1: Die? Ich nasche manchmal gern, während ich spazieren gehe. Wirst du auch was?
2: Ach so. Oh, nein. Nein, danke. Naschen während des Spazierengehens. So, so. Margot, was treibt einen Menschen wie dich nachts im Wald herum? Ist doch total unheimlich. Und außerdem ist alles kalt und man sieht nicht, wo man hintritt. Und ruckzuck fällt man hin, bricht sich ein Bein und hat keinen Empfang für den Notarzt.
1: Ich mag die Stille.
2: Oh, warte mal kurz. Oh, du hast hier irgendwie was.
1: Aua! Das sind meine Haare. Lass das. Spinnst du?
2: Ach so, das ist aber ganz schön. Sieh mal, der Mond, der ist ja riesig.
1: Ja, die Halbmondnacht hat gerade begonnen. Wie spät ist es eigentlich? Hast du eine Uhr dabei?
2: Es ist fast 00:30.
1: Danke.
2: Kennst du die Legende vom Fuchsgeroder Forst?
1: Nein, nicht, dass ich wüsste.
2: Pass auf, hier sind überall Spinnnetze. Warte mal ganz kurz, ich mach sie weg. Oh Gott, jetzt sind wir mittendrin. Warte kurz, ich geh weiter. Okay, alles klar. Okay. Oh. Also meine Omi hat die mir immer zum Einschlafen erzählt, wenn meine Mutter gerade nicht da war. Eigentlich sollte sie mir keine Gruselgeschichten erzählen, aber wie das immer so mit Kindern ist, sie wollen immer das am meisten, was sie nicht haben können. Jedenfalls erzählte sie mir von den Ungeheuern, die hier im Fuchsgeroder Forst ihr Unwesen treiben, wenn Halbmond ist, so wie heute. Seltsam, denn eigentlich ist es ja immer der Vollmond in den alten Spukgeschichten. Naja.
1: Okay, und von was hat sie dir da so erzählt?
2: Von Halbmondkälbern, die auf braren Wiesen grasen. Von Wehrspinnen, die in den Bäumen ihre Netze weben. Und von Kreuzwölfen, weil, ja, also eigentlich sind es ja Werwölfe und so, aber wenn schon Halbmond, dann schon richtig, oder?
1: Mhm.
2: Ja, und die haben dann, also die haben sich dann so halb verwandelt und weil ja noch nicht so ganz Vollmond war, weißt du, also,
1: ja. Klingt schön. Also, dass deine Oma sich das so für dich ausgedacht hat, meine ich. Ich habe immer nur Grimms Märchen vorgelesen bekommen, weißt du?
2: Ach na ja, sie war halt eine ganz besondere Oma. Ein bisschen plemplem, wenn ich so drüber nachdenke. Ich meine, Halbmond, Wehrspinnen, da muss man schon ziemlich durchgeknallt sein.
1: Mhm.
2: Und dann hat sie mir immer noch was Süßes gegeben nach dem Zähneputzen. Was war das?
1: Bestimmt der Wind. Mensch, Hilda, was ist denn mit dir los? Du bist ja kreidebleich.
2: Ach, nichts. Ich hab mich nur erschrocken. Ich habe ein bisschen Angst im Dunkeln.
1: Hier ist niemand. Keine Angst. Das sind nur wir beide und der Wald. Sonst nichts.
2: Ach, weißt du, ist vielleicht auch nur ein Kindheitstrauma. Geisterzeit ist nämlich zum Halbmond, nämlich immer nur von 1:30 bis 2:30.
1: Warum das denn?
2: Ja, weil es eben halb ist. Und in Halbmondnächten ist immer alles halb. Eigentlich ist ja davon auch immer alles nur halb wahr, weil Halbmond ist und ja, zweimal im Monat und dann müsste ja alles doppelt sein.
1: Sch. Was? Hast du das gehört? Da?
2: Margot, mir gefällt das nicht. Sind hier etwa Wölfe im Wald? Das hätten wir doch aber irgendwann im Fernsehen gesehen, weil die Schäfer hätten doch dann irgendwann mal Terz gemacht.
1: Die machen sich doch nur an Menschen ran, wenn sie Hunger haben.
2: Die haben doch praktisch immer Hunger.
1: Ach, Quatsch. Aber na gut, wie du meinst. Lass uns zurückgehen, war leise. Mir wird langsam eh kalt.
2: Oh, na endlich.
1: Hilda?
2: Ja?
1: Du hast da was auf deiner Stirn.
2: Was? Oh, ja, ist wahrscheinlich irgend so ein Dreck.
1: Okay. Weißt du, Hilda, ich gehe dann auch schon mal vor. Ich würde jetzt gerne mal ein Stück alleine gehen. Morgen dann zum Tee?
2: Ja? Das musst du mir nicht zweimal sagen. Bis dann.
3: Du hast aber lange gebraucht heute.
1: Ja, ich wurde aufgehalten.
3: So. Bist du schon?
1: Nein, ich war dem Licht noch nicht vollständig ausgesetzt.
3: Und was ist das?
1: Das? Erdbeermarmelade. Zum Naschen.
3: Na gut, ich halte ja heute Wache. Du kannst dich dort rüber zu den anderen Wölfen gesellen, bis die Nacht vorüber ist.
2: Ach, Verzeihung, dass ich zu spät gekommen bin.
4: Das wird auch Zeit. Es ist schon fast wieder vorbei.
2: Ich weiß. Wo seid ihr?
4: In der Eiche diesmal. Irgendein Idiot hat unsere Netze vom letzten Halbmond kaputt gemacht.
5: Hallo, Hilda. Oh. Noch gar nicht pelzig, wie ich sehe.
2: Du hast ja auch nur 4 Augen.
4: Und du momentan nur 3.
5: Ja, seine Augen muss man sich verdienen. Auf geht's, an die Arbeit.
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1: Autsch! Aua! Au! Oh! Scher dich zum Teufel, du garstiges kleines Biest. In diesem ehrenwerten Haus ist kein Platz für ein Monster unter unserem Bett. Troll dich fort!
2: Verdammt, verdammt, verdammt! Es ist zum Wollmäusemelken. Warum kann ich nicht vorsichtiger sein? Warum habe ich es so schwer? Was haben die Menschen gegen ein Monster unter ihrem Bett? Ich tue ihnen doch gar nichts. Ich will nur ein Bett überm Kopf. Ja, wenn ich nur nicht so ein Tollpatsch wäre. Immerzu verrate ich mich selbst durch irgendein dummes Missgeschick. Es hilft ja nichts. Ich muss mich nach einem neuen Unterschlupf umsehen. Nee, die Villa ist zu nobel. Die haben ungemütliche Betten. Ein Mehrfamilienhaus? Nie wieder. Viel zu viele Menschen. Hier vielleicht? Schreck, lass nach. Die haben Wachhunde. Schnell weiter. Na, hier sieht's doch nicht schlecht aus. Das Fenster steht offen. Niemand da. Aber ein schickes Bett mit viel Platz drunter. Dann wollen wir mal. Und... Au! Ich Idiot!
3: Ein Kätzchen.
2: Heilige Mottenkugel, da sitzt ja doch einer in der Ecke. Wie konnte ich den übersehen? Raus hier!
3: Ein Kätzchen in der Toskana. Vögel! Oh, Anneliese, die Wäsche! Was für ein herrlich warmer Regen. Bölle! Hui!
2: Nanu? Hat er mich gar nicht bemerkt?
4: Der Alte merkt schon seit Jahren nichts mehr.
2: Jesus!
4: Warum so schreckhaft? Wobei es mir schon schmeichelt. Ich bin offenbar so gut, dass selbst Monsterkollegen mich gruselig finden.
2: Nein, ich war nur, der Alte merkt nichts mehr, sagst du? Wie traurig.
4: Wieso traurig? Ist doch urkomisch. Noch lustiger ist es nur nachts. Die perfekte Zeit, mich aus dem Schrank zu schleichen und meine Späßchen mit ihm zu treiben. Dann quäle ich ihn, beiße in seine Zehen, bis er winselt, drehe seine Finger um, gerade so weit, dass sie nicht brechen. Ich packe seinen Hals und würge ihn und kitzle das letzte bisschen Verstand heraus, das der alte Sack noch hat.
2: Ja, genau. Gruselig.
4: Wie auch immer. Was führt dich hierher?
2: Ich suche eine neue Bleibe. Es ist mir etwas peinlich, aber ich bin in meinen letzten Verstecken immer wieder entdeckt worden.
4: Oh, mein Beileid. Aber sorry, in meinem Schrank ist kein Platz mehr.
2: Ach, weißt du, ich bin eh mehr so der Bettentyp.
4: Oh, was? Du bist ein Bettenmonster und trotzdem mehrfach entdeckt worden? In Schränke wird 10-mal häufiger geschaut als unter Betten und ich wohne hier schon seit Äonen unbehelligt. Was bist du denn für ein Versager? Wenn ich du wäre, würde ich mich jetzt ganz schnell verstecken.
1: So, Herr Meier, es wird Zeit für Ihre Tabletten. Oh, ein Monster!
2: Holzwurmdreck!
1: Ganz recht! Weg mit dir, du Ungeheuer! Schockschwerenot! Hat dieses Ding Ihnen etwas angetan, Herr Meier?
3: Hut ab, Frau Dirigentin! Eine entzückende Porzellansammlung haben Sie da.
2: Versager. Versager. Versager. Sie hat recht, ich bin ein elender Versager. Ich werde nie ein Bett finden, unter dem ich es mir gemütlich machen kann. Auf ewig Landstreicher. Bis an mein Lebensende. Lebensende. Vermutlich sollte ich es einfach...
5: Ah! Was? Was ist das für ein Gebäude? Ein heruntergekommenes Landhaus. Sieht verlassen aus.
2: Na gut. Ein Versuch noch.
0: Leise jetzt.

0: Mann, oh Monster! Ist das hier das Schlafzimmer? Sieht so aus. Aber hier steht kein Bett. Nur eine blöde Holzkiste. Natürlich! Ich finde ein verlassenes Haus, in dem ich leben könnte, ohne entdeckt zu werden. Und dann steht im gesamten Anwesen nicht ein einziges dämliches Bett. Mann, ich muss keine Menschen erschrecken. Ob ich ihnen nun Angst einjage oder nicht, sie werfen mich so oder so raus. Ich bin nicht wie dieses gammelige, arrogante, schadenfrohe Monster im Schrank. Ich will einfach nur einen Ort zum Leben, verdammt nochmal. Gah!
1: Ruhe!
0: Selber! Moment mal. Nicht schon wieder! Nein, nicht schlagen!
1: Ey, mach nicht so einen Lärm da draußen.
0: Hä? Diese Stimme kam aus der Holzkiste? Aber das ist gar keine einfache Kiste. Das ist ein Sarg. Oh, wenn ich jetzt rausgeschmissen werde, war's das. Aber jemand, der an einem Sarg liegt? Da ist doch was faul. Okay. Ist da jemand drin?
2: Lass mich in Frieden. Willst du dich auch über mich lustig machen? Wenn du willst, dass ich meinen Sarg verlasse, dann vergiss es. Ich bleib hier drin. Ihr Gören hat mich so weit getrieben.
0: Wie bitte? Wovon redest du?
2: Du, trag dir jetzt schon Kostüme, um mich zu erschrecken?
0: Ey, das ist kein Kostüm. Ich bin ein Monster.
2: Ein Monster?
0: Oh, hätte ich doch nur nichts gesagt.
2: Dieses Fell. Und die Zähne.
0: Finger weg.
2: Du bist tatsächlich keins von diesen Plagen.
0: Sag ich doch. Was ist denn mit dir los?
2: Ach, Verzeihung. Ich bin nur so erleichtert. Ich habe mich noch gar nicht vorgestellt. Ich bin Kulatra, die Vampirin. Es ist einfach furchtbar. Ständig schleichen sich irgendwelche Jugendliche in mein Anwesen und piesacken mich.
0: Aber wenn du eine Vampirin bist, warum kannst du ihr nicht einfach Angst einjagen? Sie beißen oder würgen oder kitzeln oder was böse Monster halt so machen? Ihre Smartphones klauen?
2: Smartphones? Was? Naja, egal. Ich ernähre mich ausschließlich von Blutorangen. Davon haben sie Wind bekommen und deshalb lachen sie mich auch aus. Meine Diät hat den nicht zu unterschätzenden Vorteil, dass ich keine Probleme mit Sonnenlicht habe. Dass Vampire in der Sonne verbrennen, ist nämlich die Gottesstrafe dafür, wenn sie Menschenblut trinken. Menschenblut schmeckt nicht schlecht und bringt unsere Sinne in Wallung. Aber ach, dem markerschütternden Gekreische und dem Gestank von Angstschweiß konnte ich noch nie etwas abgewinnen. Andere Vampire nannten mich feige und warfen mir vor, gegen Naturgesetze zu verstoßen. Aber so etwas Engstirniges und Verbittertes, ich verstehe es nicht.
0: Und deshalb hast du diese Jugendlichen verschont?
2: Genau. Aber diese ungezogenen Belger fanden es furchtbar witzig, mir mit Taschenlampen ins Gesicht zu leuchten und mich mit angespitzten Bleistiften zu bewerfen. Hast du eine Ahnung, wie sehr sowas auf die Dauer an deinen Nerven nagt? Und dann diese schreckliche Orgelmusik aus ihren Ghetto-Blastern.
0: Ghetto-Blaster? Bei den Flusen meiner Mutter, wie lange schottest du dich schon ab?
2: Ich habe irgendwann aufgehört, die Jahre zu zählen.
0: Wann waren diese Jugendlichen denn das letzte Mal bei dir?
2: Jetzt, wo du es sagst, ja, ist schon eine ganze Weile her.
0: Ach? Oh, Kulatra, ich glaube, du warst länger an deinem Sarg, als du denkst. Diese Jugendlichen haben dich längst vergessen. Komm wieder auf die Beine.
2: Meinst du?
0: Klar. Ich sag dir, hier waren seit Jahren keine Menschen mehr. Da kannst du doch nicht Ewigkeiten im Sarg rumliegen.
2: Ja, ich würde schon gerne wieder meinen Orangengarten bewirtschaften. Und wann habe ich eigentlich das letzte Mal Passions gespielt? Aber was, wenn doch wieder Menschen kommen?
0: Oh, tja. Ja, ich verstehe dich. Ich suche selbst verzweifelt nach einer Bleibe. Überall, wo ich bisher gelebt habe, wurde ich früher oder später hochkant rausgeschmissen.
2: Oh.
0: Aber schau mal. Für dich ist dieses Haus eine Goldgrube. Jetzt ist keine Menschenseele hier. Nutz die Zeit, solange du kannst.
2: Ich... Ja, du hast recht. Kein Versteckspiel mehr. Raus aus den Federn.
0: Ja, diesen Elan habe ich mir gewünscht.
2: Ich danke dir.
0: Ach, lass. Kulatra?
2: Ja?
0: Darf ich noch ein paar Stunden hierbleiben, bevor ich gehe?
2: Meinetwegen kannst du auch hier einziehen.
0: Oh, Das ist lieb, aber es gibt hier leider kein Bett für mich.
2: Warte mal. Ich bin hier eingezogen und da war das Haberngut der verstorbenen Hausherrin gerade von ihrem Erben abgegriffen worden. Ihr Bett hatte ich damals auf den Dachboden verfrachtet, um Platz für meinen Sarg zu haben.
0: Im Ernst?
2: Ja, die Luke zum Dachboden ist oben im zweiten Stock. Schnapp dir eine Leiter und mach's dir gemütlich.
0: Oh! Kuladra. Vielen Dank.
2: Dann hole ich mal meine Passionskarten.
0: Himmel, Arsch und Lattenrost!
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1: Rufus, da bist du ja. 5 Minuten zu spät, aber naja, hätte ich ja eigentlich wissen müssen. Trotzdem schön, dass du gekommen bist. Schließlich verpasse ich gerade Pilates.
2: Hallo Helena, schön dich zu sehen. Ich hoffe, du wartest noch nicht lange. Ich hätte es wissen müssen. Ein IQ von 195 und ein Doppelabschluss in Astrophysik und psychophysischem Kausaldeterminismus. Aber wenn sich Helena an einem Mittwochnachmittag mit mir treffen will, obwohl sie ihre Frauchen-Hunde-Pilates-Stunde nicht einmal für meine Geburtstagsfeier hat ausfallen lassen, dann handelt es sich dabei eindeutig um anormales Verhalten.
1: Ich weiß, es ist ein bisschen außerhalb. Hier gibt es aber einen ausgezeichneten entkoffinierten Kaffee Latte mit Zimt- und Pflaumenaroma. Und das ganz ohne Kalorien, den brauche ich heute einfach. Du wunderst dich bestimmt, warum ich dich sofort sehen wollte.
2: Ein bisschen? Irgendwie verkneife ich mir den Kommentar, dass sie, seitdem sie diese sogenannten kalorienfreien Kaffee-Lattes trinkt, 2,6 Kilo zugenommen hat. Nicht, dass es da irgendwelche Korrelationen gäbe, aber trotzdem.
1: Rufus, wir müssen reden.
2: Statistisch betrachtet einer der häufigsten Sätze, mit dem ein Beziehungsende entriert wird. Weitere Klassiker, es liegt an dir, nicht an mir oder wir sind einfach zu verschieden. Okay.
1: Es geht um das alles hier.
2: Das Kaffee? Benötigst du meine Meinung zum Etablissement, um eine möglichst vielschichtige Yelp-Bewertung zu verfassen? Selbstverständlich weiß ich, dass Yelp mittlerweile eine Anlaufstelle für Besitzer genetisch modifizierter Wolfshunde alias Yetis ist. Die Y-chromosomale, erbgutverändernde Lupushund-Besitzer-Personalplattform. Ich nutze lediglich das Stilmittel Humor als Schutzschild für meine Gefühle.
1: Um Himmels Willen, Rufus! Siehst du, genau das meine ich. Dieser Sarkasmus ist einer der Gründe, warum ich das einfach nicht mehr kann. Wir sind einfach zu verschieden. Wir haben 8 Jahre zusammen verbracht. Ich meine, es war nicht immer alles schlecht. Daher habe ich mir die Zeit genommen, die ich eigentlich nicht habe. Ich meine, wie soll mein Napoleon, mein kleiner Flausche-Wauwau, seine Depression bitte ohne seine wöchentliche Pilatesstunde überstehen? Aber wie dem auch sei. Ich habe mir die Zeit genommen, dir in Person zu sagen, dass ich es einfach nicht mehr aushalte. Meine Sachen sind schon gepackt. Nächste Woche ziehe ich nach Neumünchen mit Egon.
2: Mit Egon, unserem Haushaltsroboter? Okay, vielleicht hätte ich damals ein bisschen protestieren sollen, als Helena im Laden unbedingt das neueste Modell der 6. Generation vom Typus Brad Pitt haben wollte, das täglich putzt und kocht, das über ein breit gefächertes Unterhaltungsprogramm verfügt, inklusive dem Personal Trainer Modus, dem Musikmodus und sehr beliebt dem Tänzer Modus mit eingebauter Striptease-Funktion. Mein Fehler.
1: Ja, Rufus, mit Egon.
2: Egon, was ist das überhaupt für ein Name? Die Temperatur ist unerklärlicherweise sprunghaft angestiegen. Ich muss mich dringend ablenken. Meinst du, sie servieren hier Currywurst? Fun Fact, wusstest du, dass die klassische Currywurst-Sorte 1949 von der Berliner Gastronomin Hertha Heuber erfunden worden sein soll?
1: Jetzt, wo das alles keine Rolle mehr spielt, kann ich sehr ruhig sagen, ich verabscheue deine Fun Facts. Die sind weder lustig noch informativ. Und so von gestern. Weißt du, der Egon, der teilt meinen Humor und interessiert sich einfach für die gleichen Themen wie ich. Ich kann mich stundenlang mit ihm unterhalten und uns gehen nie die Gesprächsthemen aus.
2: Das ist schön. Das liegt daran, dass diese Blechbüchse mit dem uninspirierten Mainstream-Kinn nach dem Kauf auf dich programmiert und personalisiert wurde.
1: Und im Gegensatz zu dir ist er nie schlecht gelaunt. Hörst du? Nie. Und sogar intelligenter als du. Du weißt viel, ja, aber er weiß einfach alles und muss nicht ständig damit angeben.
2: Wenn mich jemand mit dem WLAN-Netz verbunden hätte, wäre ich auch immer up to date. Wüsste sofort Bescheid, wenn sich mal wieder ein Hollywood-Pärchen getrennt hätte oder wenn ein super süßes Zoo-Robben-Baby geboren wurde und könnte auf unzählige Katzenvideos zugreifen. Kein Wunder, dass Egon nicht schlecht gelaunt ist, verdammt.
1: Sag mal, hörst du mir eigentlich zu? Es ist immer dasselbe mit dir. Der Egon hört mir immer zu. Und außerdem, er kommt nie zu spät und vergisst niemals einen Termin. Er hat sogar alle meine Termine im Kopf. Weißt du, okay, es ist vielleicht ganz cool, dass die Menschheit sich dank deiner Unterstützung auf den Mars beamen kann, wenn die Erde zu langweilig wird oder whatever. Aber weißt du, wann bei mir das nächste Mal eine Maniküre fällig ist?
2: Nee, echt nicht.
1: Da hast du's. Stell dir vor, ich vergesse meinen Termin und laufe dann mit ungemachten Nägeln herum. Was sollen denn meine Kolleginnen und Kollegen in der VR-Abteilung denken?
2: Naja, denken ist da ein bisschen übertrieben.
1: Rufus!
2: In der VR-Abteilung macht ihr den ganzen Tag doch eh nichts anderes, als darüber zu diskutieren, wie man den virtuellen Telenova-Star Dr. Stock noch attraktiver gestalten kann, um die Einschaltquoten zu erhöhen.
1: Er heißt Dr. Stein. Wie oft habe ich dir das schon gesagt? Egon hätte das gewusst.
2: Egon hat ja auch einen Arbeitsspeicher von 1000 Petabyte.
1: Aber brauchst du etwa einen Arbeitsspeicher von 1000 Petabyte, um meine Lieblingslieder zu kennen? Egon kennt sie alle. Er hat mir sogar eine Playlist zusammengestellt und weiß genau, welches Lied ich wann hören will. Außerdem verfügt er über eine Kartei mit all meinen Lieblingsfilmen und wenn wir einen gemütlichen Filmabend machen, schlägt er mir ähnliche Filme vor, die bisher alle richtig gut waren. Du willst immer nur Star Trek sehen.
2: Weil ich, im Gegensatz zu deinem Blechbüchsen-Lover, einen guten Geschmack habe.
1: Ach, weißt du, Egon hat auch einen guten Geschmack. Er hat mir letztens eine Handtasche von Fuji bestellt. Limited Edition. Sie kam liebevoll verpackt bei uns zu Hause an. Mit einer total romantischen Nachricht. Einfach so, ohne dass ich ihn darum gebeten habe.
2: Hast du schon mal nachgedacht, von welchem Geld er das bezahlt hat? Er ist Haushaltsroboter, der hat kein eigenes Konto.
1: Ich aber. So ist das in der Liebe. Es ist ein Geben und Nehmen.
2: Du hast komplett den Verstand verloren. Und ich fühle mich langsam, als ob bei mir alle Sicherungen durchbrennen.
1: Ach, weißt du, mein Verstand haben wohl Egons ausgezeichnete Liebhaberqualitäten auf dem Gewissen. Egon dimmt sogar das Licht und passt es farblich meiner Stimmung an. Er verfügt über ausgezeichnete Massagekünste. Seine Make Love, Not War Playlist ist äußerst geschmackvoll. Und wenn er vibriert...
2: Okay, du hast gewonnen. Werd doch glücklich mit deinem...
1: Egon, da bist du ja, Schatz. Auf die Minute pünktlich.
2: Da ist er plötzlich. Egon kommt auf uns zu mit perfekt gestutzten, strahlend blondem Haar, strahlend weißen Hollywood-Lächeln, strahlend blauen Augen. Irgendwie strahlt alles wie ein Atomreaktor kurz vor der Explosion. Ja, wie wäre es eigentlich, wenn er einfach detoniert? Die billige in Neuchina gefertigten Einzelteile auf die Straße regnen und seine breitgrinsende Visage auf dem Bordstein landet und von einem zufällig vorbeilaufenden Chihuahua verspeist wird.
3: Rufus. Ich wollte dir danken, dass du mir erlaubst, mich um deine einstige Freundin Helena zu kümmern. Du warst eine erstklassige Übergangslösung.
2: Mein Blick wandert zu einem unbesetzten Glasbarhocker am Nachbartisch herüber.
1: Was hat er denn?
3: Er ist ein älteres Modell. Die hängen sich manchmal auf.
1: Aber Rufus, was machst du denn? Egon, pass auf!
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1: Es ist der 30. April 1777. Im Herzogtum Hannover wird ein Kind geboren, das später als der größte aller Mathematiker, als der Mathematikerfürst, in die Geschichte eingehen wird.
2: Wir haben damals noch in Braunschweig gewohnt. Mein Vater war Gärtner, Maurer, Schlachter, Schatzmeister. Von ihm habe ich wohl auch das Talent für Mathe bekommen.
1: Mit 3 Jahren beginnt der Kleine bereits zu rechnen. Mit 7 hilft er dem Vater bei der Wirtschaft. Johann Karl Friedrich Gauß gilt als Wunderkind.
3: Mein Name ist Gauß.
2: Ich erinnere mich noch an eine Anekdote aus der Schulzeit. Da sollten wir die Zahlen von 1 bis 100 aufsummieren. Also zusammenrechnen. Plus machen. Und der Lehrer ging raus, dachte, wir wären erstmal beschäftigt. Ich kam recht schnell auf die Lösung. Man kann sich das nämlich einfacher machen. 101 sind 101, 99 und 2 sind 101, 98 und 3 sind auch 101 und so weiter. Am Ende hat man 50 Pärchen mit jeweils 101 und das macht 5050. Nach ein paar Sekunden war ich fertig.
1: Es läuft bei Gauß. Früh wird sein Talent entdeckt und er wird unter Aufsicht des Herzogs von Hannover unterrichtet. Mit 17 entwickelt er eine geometrische Konstruktion des 17-Ecks. Das ist vor ihm noch keinem gelungen. Mit 30 wird er an die Universität Göttingen berufen. Er heiratet und bekommt 3 Kinder.
2: Ja, die Johanna habe ich schon mit 21 kennengelernt. Wir kannten uns noch aus Braunschweig. Sie hat mir alles gegeben, mir in allen Kleinigkeiten des Alltags geholfen.
1: Und dann?
2: Wir bekamen eine Tochter im Februar, einen Sohn im September, der dann starb und meine Frau mit ihm. Einsam schleiche ich unter den fröhlichen Menschen, die mich hier umgeben. Machen Sie mich meinen Schmerz und Augenblicke vergessen, so kommt er nachher mit verdoppelter Stärke zurück. Ich tauge nicht unter euren frohen Gesichtern. Ich könnte hart gegen euch werden, was ihr nicht verdient. Selbst der heitere Himmel macht mich nur trauriger.
3: Mein Name ist Gauß.
1: Dennoch heiratet Gauß erneut und bekommt weitere Kinder. Seine größte Schaffensphase beginnt. Er wird Direktor der Sternwarte und hilft bei der Entdeckung eines Asteroiden.
2: Ich habe die Normalverteilung entwickelt. Die Elektrizitätsregeln habe ich eigentlich vor Kirchhoff entdeckt. Mit Matrizen habe ich mich beschäftigt. Das Diagonalisierungsverfahren entwickelt. Physik, Integration, Divergenzsatz. Nur um ein paar Namen zu nennen. Komplexe Zahlen finde ich immer noch interessant. Da habe ich eine neue Darstellungsweise entworfen. Fehlerfortpflanzung war ein Thema für mich. Da habe ich entscheidende Formeln entwickelt. Ja, so viel zu mir.
1: Es ist der 30. April 2018. Wir sind an der Universität Göttingen, wo man noch heute das Gehirn des großen Mathematikers aufbewahrt, um biologische Anomalien zu finden, die seine hohe Intelligenz erklären.
2: Ja, nach meinem Tod hat man mir das Gehirn rausgenommen. Seitdem schwimme ich hier in Formalin rum. Ich habe in der Zwischenzeit die Stringtheorie bewiesen. Ich hatte nichts zum Schreiben. Und nach 50 Jahren habe ich alles wieder vergessen. Jetzt haben sie mir ja immerhin diesen Apparat gebaut, dass ich wieder kommunizieren kann. Vielleicht setze ich mich demnächst nochmal daran.
3: Mein Name ist Gauß.
1: Hätten Sie posthum mit einem solchen Ruhm gerechnet?
2: Ja. Ich wusste eigentlich mein ganzes Leben lang, dass man mich nach meinem Tod verehren wird.
1: Echt?
2: Das macht man doch, oder?
1: Ja klar.
2: Was sagen denn so die Leute über mich?
1: Also...
2: Machen Sie doch einmal eine Umfrage. Ich würde gerne hören, mit welcher Formel von mir die Leute am liebsten rechnen.
1: Okay.
4: Mit den Gauss-Jordan kann man Matrizen ausrechnen, lineare Gleichungssysteme lösen bzw. Nullen erzeugen. Man benötigt für das Lösen mit dem Gauss-Algorithmus höchstens 3p-Schritte. War das so?
5: Ja, das war Satz 7.3 aus der Vorlesung.
6: Sehr, sehr bekannter Mathematiker, der, nachdem auch die gaußsche Zahlebene benannt ist, sich auch viel mit komplexen Zahlen beschäftigt hat. Ja, das kann man, also vieles. Also er wird ja als der, ist das König der Mathematiker irgendwie so bezeichnet, aber...
7: Das gaußsche Eliminationsverfahren, das ist, wenn man eine Matrix auf reduzierte Zeilenstufenform bringt durch elementare Zeilen und Spalten, genau, Operation.
8: Karl Friedrich Gauss, ich hab schon mal gehört.
9: Schieß, ist das nicht der Typ mit Diagonalisierungsverfahren?
8: Diesen Mathematiker, ne? Du kannst ja auch so komplexe Zahlen in Gauss-Ebene einteilen.
9: Nee, Digga, der hat Integralsatz erfunden. Wenn du über Oberfläche integrierst, anstatt über Volumen.
10: Hat er nicht das Gauss-Gewehr oder so entwickelt? Das ist so ein komischer Vogel, so ein Erfindertyp gewesen. Und hat er nicht den Gauss-Weichzeichner bei Photoshop auch entwickelt?
2: Stopp. Weichzeichner? Ich bitte Sie, zu solchen Lappalien missbraucht man meine großen Errungenschaften?
1: Nun ja, man möchte sich eben hübsch retuschieren.
2: Kein Wunder, dass der Fortschritt stehen bleibt. An künstlichen Körpern für eingelegte Gehirne solltet ihr besser forschen.
1: Okay.
2: Wisst ihr, wie ekelhaft es ist, 200 Jahre in Formalin rumzusipschen? Aber ich merke schon, die Zeiten von großen Genies sind vorbei.
1: Ja.
2: Ja, ist doch so.
1: Ja.
2: Sende das ruhig so. Und noch eins. 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
1: Eine Gruppe von Backpackern, die vor einem Wildschwein geschützt werden muss. Ein Beluga-Wal schwimmt einen Fluss hoch und immer wieder entlaufene Raubtiere. Das mediale Sommerloch produziert in jedem Jahr Nachrichten, die vielleicht sonst keine wären, und Themen rücken in den Fokus, die sonst vielleicht nur eine Randmeldung erhalten. Mein davon betroffener Kollege Luis Wolf hat sich mit der Thematik mal genauer beschäftigt.
2: Jedes Jahr im Sommer haben Medien mit dem Sommerloch zu tun. Traditionell wird das Sommerloch durch die Sitzungspause des Bundestags zwischen Juli und September ausgelöst. Wenn die Politik Pause macht, fehlt den Medien das Berichtenswerte, so die Theorie. Christian Penzoldt ist Medienwissenschaftler an der Universität Leipzig und erklärt, warum das eine Art Dominoeffekt auslöst.
3: Das bedeutet nicht nur, dass quasi die Parlamentarier sich dann in Bonn bzw. jetzt Berlin nicht mehr treffen, sondern dass sich auch, das hat eine Orientierungsfunktion für andere Institutionen und politische Akteure bzw. Akteure, die an einer bundesdeutschen so gedachten Öffentlichkeit teilnehmen. Also dass, wenn da quasi nichts passiert, auch sich andere orientieren und ebenfalls dann nichts tun, um nicht in dieses Sommerloch zu fallen. Also das hat so eine selbstverstärkende Wirkung.
2: Nicht nur die Politik ruht, es schwindet auch das Interesse der Öffentlichkeit. Sowohl ZuschauerInnenzahlen im Öffentlich-Rechtlichen als auch der Absatz von Tageszeitungen gehen zurück. Geringeres Interesse wirkt sich auch auf WerbepartnerInnen aus, die dann weniger Anzeigen schalten. Doch das Sommerloch ist nicht mehr so relevant wie vor 30 Jahren. Das liegt zum einen an Themen, die nicht ruhen, zum Beispiel dem Krieg in der Ukraine, Corona oder dem Klimawandel. Es liegt aber auch an neuen Medienformen, wie Christian Penzoldt erklärt.
3: Weil wenn wir über eine mediale Öffentlichkeit nachdenken, nicht mehr nur über Massenmedien nachdenken, sondern durch genauso Plattformen und Plattformpräsenz vorhanden ist und das permanent bespielt wird. Also ich bin mir nicht ganz sicher, ob quasi diese Rede vom Sommerloch ist noch da, und es ist auch nicht komplett quasi abwegig, darüber nachzudenken. Aber ich gehe nicht davon aus, dass wir in dieser Tragweite von dem Sommerloch noch sprechen können.
2: In Lokalredaktionen spürt man das Sommerloch stärker, denn in den Regionen gibt es oft generell weniger zu berichten. JournalistInnen bietet das aber auch eine Chance, wie Penzoldt ergänzt.
3: Also auch das erleben wir ja, dass wir bestimmte Langformen vom Journalismus haben, also Reportagen zum Beispiel, Hintergrundberichte, die dann vielleicht möglicher sind und nicht ständig von tagesaktuellen Themen verdrängt werden.
2: Das Sommerloch ist also Problem und Chance zugleich. Ob es weiterhin in Redaktionssitzungen für Stirnrunzeln sorgt, ist nicht sicher. Und wenn doch, dann kann man es ja selbst zum Thema machen.
1: Ein medienwissenschaftlicher Blick auf das mediale Sommerloch von Luis Wolf.
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1: 2021, da ging der Ingeborg-Bachmann-Preis für deutschsprachige Literatur an die iranisch-deutsche Schriftstellerin Nawa Ebrahimi. Sie gewann mit ihrem Text Der Cousin, in dem es um die Fluchtgeschichte eines schwulen Tänzers geht. Vor kurzem hat sie einen neuen Roman herausgebracht, der auf der Longlist des Deutschen Buchpreises war. Und Federn überall heißt er und handelt erneut von der Fluchtgeschichte eines jungen Mannes. Mehr darüber verrät uns meine Kollegin Surya Sommer. Hey Surya.
2: Hey Hannah.
1: Erzähl uns doch erstmal, worum es neben der schon eben erwähnten Fluchtgeschichte in dem Roman überhaupt geht.
2: Gerne. Der Roman erzählt die Lebensgeschichte und den Alltag von 6 Menschen und das immer aus deren eigener Perspektive. Dabei spielt das Ganze in einer fiktiven Kleinstadt, dessen Mittelpunkt tatsächlich ein Geflügelschlachtbetrieb ist, der alle so ein bisschen verbindet. Da gibt es zum Beispiel den Betriebschef, es gibt die Fließbandarbeiterin oder die Ingenieurin. Und jede Person hat eben ihre eigenen Herausforderungen und Sorgen, über die erzählt wird.
1: Und was sind das so für Herausforderungen und Sorgen?
2: Es geht zum Beispiel um Mutterschaft, um finanziellen Kummer, in einem fremden Land sein oder auch Arbeitsstress. Aber auch viel um den Alltag einfach von ganz normalen Menschen. Und dabei bedient sich die Autorin an sehr aufmerksamen menschlichen Beobachtungen.
3: Er legte sich ganz vorsichtig wieder neben sie, gerade so nah, dass er sie riechen konnte. In ihrem Geruch vermischte sich der Geruch von Aprikose mit dem der Membran der Zerbagali, auf der er an der Blindenschule zu trommeln gelernt und die er zu den wenigen Festakten gespielt hatte. Ihr gegenüber erwähnte er jedoch nur die Aprikose, die afghanische Aprikose, die deutsche roch ja nicht. Man konnte froh sein, wenn sie nach etwas schmeckte.
2: Das Buch zeigt uns die verschiedenen Facetten von Liebe und auch die An- und Abwesenheit von Menschlichkeit. Was bedeutet Mitgefühl und wie geht die Gesellschaft heutzutage damit um? Das wird zum Beispiel sehr deutlich am Beispiel einer überforderten Mutter. Mit ihrem Job und ihrer pubertierenden Tochter muss sie hadern und daran wird das sehr deutlich. Es geht um Identität, um Fremdheit, um Heimatsgefühle und vor allem die Frage, wo gehen wir hin und wo kommen wir her?
1: Das klingt da jetzt erstmal nicht nach so alltäglichen Sorgen, oder?
2: Nein, definitiv nicht. Von den kleinen menschlichen Beobachtungen schließt die Autorin nämlich auf die großen Fragen des Lebens. Und es geht viel um das Menschlichbleiben in einer Leistungs- und Überlebensgesellschaft. Am Beispiel von diesen Hierarchien, die in diesem Schlachtbetrieb eben herrschen, wird das sehr deutlich. Und dort kämpft halt jeder für sich. Das Ganze erzählt davon, wie Menschen sich immer wieder an- und abstoßen.
1: Das ist ja auf jeden Fall nicht wenig, was da so verhandelt wird im Buch. Werden diese vielen Probleme denn gut vermittelt?
2: Ja, ich finde auf jeden Fall. Es ist sehr authentisch und die zwischenmenschlichen Beziehungen werden meiner Meinung nach gut dargestellt und sind sehr nachvollziehbar. Die Nähe wird in den kleinen Handlungen, finde ich, sehr deutlich und wirkt dadurch für mich ein bisschen wie eine Anleitung zum einfach mal nett sein. Es geht viel um die fehlende Menschlichkeit und das Mitgefühl im Alltag. Das Ganze ist dabei schonungslos geschrieben und zeigt die kalte Welt und die Distanz zu den Mitmenschen.
3: In Deutschland hatte er die Wahl gehabt zwischen 2 Rollen. Nerviger Ausländer, der zu langsam aus dem Bus steigt oder an der Kasse länger brauchte und alles aufhielt, oder blinder Ausländer.
2: Die ganze Geschichte ist eingebettet in einer tristen und eintönigen Umgebung einer konservativen Kleinstadt. Es gibt dabei einen sehr pessimistischen Blick auf die heutige Gesellschaft. Das Ganze besteht zum Großteil aus der inneren Gedankenwelt der Figuren und wirkt dadurch sehr vertraut. Allerdings finde ich, dass es dadurch auch ein bisschen langatmig wirkt und die Erzählung sich teilweise sehr streckt. Generell fühlt es sich aber einfach an, als würde man bei seinen NachbarInnen in den Alltag reinstolpern, ohne anzuklopfen. Dabei ist es echt unverblümt und sehr beschämend.
1: Ich finde, das klingt total interessant und bestimmt aber auch an der einen oder anderen Stelle ein bisschen anstrengend. Äußert sich das auch im Erzählstil?
2: Es sind teilweise tatsächlich sehr lange Sätze, manchmal auch über eine Seite, was ich zum einen sehr clever konstruiert finde, aber auch stellenweise sehr zäh. Trotzdem finde ich, es ist sehr angenehm zu lesen. Es ist völlig ohne Umschweife geschrieben, hat keine großen Metaphern und einfach einen ganz eigenen Charme durch die Gedankenwelt, die erzählt wird. Und am Ende sind es mehr Lebensgeschichten als aktiver Plot.
1: Bislang also alles sehr vielversprechend. Welche Eindrücke bleiben dir denn nach dem Lesen hängen?
2: Mir hat die Vielfalt des Buches auf jeden Fall sehr gut gefallen. Durch die diversen Themen, dadurch, dass es so generationsübergreifend meiner Meinung nach war. Trotzdem hat mir ein ganz bisschen der Ausblick gefehlt, weil das Buch einen eben genauso plötzlich, wie es einen aufnimmt, auch wieder zurücklässt. Dadurch gibt es wenig Figurenentwicklung und thematisch ist es zwar weit gefächert, aber an schwierigen Themen auch ein bisschen überladen und deswegen keine wirklichen Lösungen für die aufgeworfenen Probleme. Trotzdem ist es sehr gesellschaftskritisch, es ist feministisch, es ist familiär und die Autorin erinnert uns damit ein ganz bisschen daran, wie wichtig die kleinen Gesten der Menschlichkeit im Alltag sind.
1: Sagt meine Kollegin Soria Sommer über den Roman Und Federn überall von Nawa Ebrahimi.
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1: Der Sommer, das ist ja immer die Zeit der Baustellen in Leipzig. Aber nicht nur am Bayerischen Bahnhof oder in der Prager Straße wird gebaut. Jeden Sommer gibt es in einem Leipziger Stadtteil auch eine ganz besondere Baustelle, die Kinderstadt. Was passiert, wenn Kinder eine eigene Stadt bauen? Das hat sich Redakteurin Rebecca Poland mal angeschaut.
2: Ein paar Grundgerüste für Holzhäuser stehen schon vor dem Schloss Schönefeld, aber an den meisten Ecken wird noch gesägt und geschraubt. Auf einer Wiese steht ein großes Radio, daneben lernen Kinder, wie Mikrofone und Schnittprogramme funktionieren und unter einem Zeltdach ist eine Korbflechtwerkstatt aufgebaut. Christian Helbig, der Projektleiter, freut sich schon seit Monaten auf diesen Tag, an dem es mit der Kinderstadt endlich losgeht.
3: Aufregend. Also mega spannend, es hat sowieso immer dieses Kribbeln, wenn irgendwas neu wieder beginnt.
2: Innerhalb von 2 Wochen bauen die Kinder erst ihre eigenen Häuser und erleben dann, was es heißt, wenn in einer Stadt mal nicht die Erwachsenen bestimmen.
3: Diese Stadt, die dann auch durch die Häuser entsteht, bietet quasi ganz viel spielerischen Rahmen für die Kinder, sich mit ganz vielen Dingen auseinanderzusetzen, seien es Regeln, seien es auch teilweise Nachhaltigkeitsaspekte.
2: In täglichen Konferenzen beratschlagen die Kinder, wie ihre Stadt so aufgebaut sein soll. Die nötigen Fähigkeiten, um das dann auch umzusetzen, bringen ihnen die Erwachsenen in Workshops bei. Dieses Jahr gibt es neben Radio- und Korbflechten zum Beispiel auch noch Workshops zum Bauen von elektrischen Schaltungen oder eine Mal- und Druckwerkstatt. Ob die Kinder dann aber in der Druckwerkstatt lieber Geld oder Zeitungen drucken wollen, dürfen sie sich selbst aussuchen.
3: Also wir bieten wirklich den Rahmen, wir bieten den Kindern quasi diese einzelnen Stationen, die ihnen quasi so das Handwerkszeug mitgeben, sich ihre Stadt zu erbauen und zu erobern. Und die Kinder haben da ganz schnell den Durchblick, wie es funktioniert und machen die Sache dann auch zu ihrer eigenen Sache. Wir wissen selbst nicht, wie die Stadt immer verläuft, wie viele Häuser entstehen. Und das ist halt das Spannende, wirklich das so in die Kinder hin da auch zu legen und als Erwachsener auch mal zu sagen, hey, wir halten uns hier mal zurück.
2: Auf die 200 Kinder in der Kinderstadt kommen ungefähr 150 erwachsene ehrenamtliche HelferInnen. Nuria ist dieses Jahr das erste Mal als Helferin dabei.
4: Am Anfang war ich so ein bisschen überfordert. Wir hatten so einen Bauplan und so ein Gerüst, Idee. Aber die Kinder sollen das ja auch für sich entwickeln. Und dann fand ich das so ein bisschen schwer zusammenzubringen irgendwie. Einerseits dieser Vorgabe und auch so ein bisschen, es muss ja irgendwo doch ein stabiles Haus werden und trotzdem den Kindern da so die Freiheit zu lassen.
2: Selbst entscheiden, was für ein Haus sie bauen wollen, fiel den Kindern aus Nurias Baugruppe am Anfang ein bisschen schwer.
4: Und die Kinder haben erst am Anfang überlegt, was das für ein Haus werden soll. Und von irgendwie Schloss, Burg, Brücke, Gefängnis sind wir dann zu Ferienwohnungen gekommen. Also Ferienwohnung mit Terrasse auf dem Dach.
2: Christian Helbig erzählt, dass die Kinder in den meisten Jahren eine Polizei in der Stadt aufbauen. Vor ein paar Jahren haben es die Kinder mit der Ordnung dann ein bisschen zu genau genommen.
3: Diese Kinder haben sich dann quasi Zutritt zu Häusern verschafft und wollten eigentlich schauen, ob die sicher gebaut sind. An sich ein sehr lobenswerter Ansatz, aber die Art und Weise, wie sie das gemacht haben, war dann halt schwierig. Und das sind aber dann genau immer die Punkte, wo wir dann reingehen und sagen, okay, ihr wollt quasi hier Ordnungsbehörde sein. Was sind denn eure Rechte und eure Pflichten und wie werdet ihr denn das überhaupt? Ne, könnt ihr euch selbst bestimmen? Müsst ihr gewählt werden? Also das, was so manchmal an Schwierigkeiten in der Kinderstadt entsteht, das ist genauso wie in der großen Stadt. Das kann überall passieren, aber wir greifen es dann halt auf und begleiten es mit den Kindern.
2: Die Kinderstadt will Kindern die Teile vom Erwachsenenleben verständlich machen, die sonst schwierig auszuprobieren sind. Und so auch zum gesellschaftlichen Engagement in der richtigen Stadt Leipzig motivieren. Ein paar Ideen der Kinder könnten sogar direkt die Leipziger Stadtpolitik beeinflussen, meint Christian Helbig.
3: Es können Impulse aus diesem Kinderstadtprojekt entstehen, die dann aber vielleicht eher auch so mitgetragen werden in die jeweiligen Schulen oder Horte, wo die Kinder herkommen. Und das Kinder- und Jugendbüro kann hier natürlich erste Ideen nochmal bekommen für ihre eigene Arbeit, wo der Schuh drückt bei den Kindern.
2: Am Ende der 2 Wochen Kinderstadt gehen die Kinder mit neuen Ideen nach Hause. Darüber, wie eine Stadt funktioniert und auch, welche Rolle sie darin vielleicht mal übernehmen wollen. Die Häuser selbst werden wieder abgebaut. Das Projekt ist ein Wanderprojekt. Zwar bleibt es immer in Leipzig, gibt aber jeden Sommer Kindern aus anderen Stadtteilen die Möglichkeit, einmal Bürgermeisterin zu sein. Und so wird auch nächstes Jahr wieder eine Stadt in der Stadt entstehen.
1: Rebecca Poland hat die Leipziger Kinderstadt am Schloss Schönefeld für uns besucht.
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1: Meine Damen und Herren, wenn Leipzig ein Herz hätte, es wäre der Hauptbahnhof, ja, die Arterien der Straßenbahnlinien, die sich da treffen, der Puls der Stadt. Ja, Sie merken schon, ich komme in Schwärmen, aber das ist noch gar nichts gegen meinen Kollegen Paul Materne. Der hat dem Hauptbahnhof sogar einen Brief geschrieben.
2: Lieber Hauptbahnhof, du altes Haus, jetzt hast du schon über 100 Jahre auf dem Buckel. Es war der 4. Dezember 1915, als du das Licht der Welt erblickt hast. Im chinesischen Horoskop liegt das Datum übrigens im Jahr des Holzhasen. Nur ein paar Tage später kam ebenfalls im Jahr des Holzhasen Frank Sinatra zur Welt. Holzhasen sind für ihren Sinn für Kunst bekannt und haben deshalb oft ein schönes Zuhause. Aber naja, ich schweife ab. 100 Jahre. Hättest du gedacht, dass du mal so alt wirst? Bei Jopi Heesters war das ja immer mehr so eine Drohung. Ich gehe euch noch länger auf den Sack. Was hast du nicht alles erlebt in all der Zeit? Zwei Weltkriege, die Wende, Legida-Demos. 1945 wurdest du zerbombt und dann in jahrelanger Arbeit wieder aufgebaut. Wie Jopi Heesters. Es muss ja immer weitergehen. Wenn du sprechen könntest, könntest du bestimmt viele herzzerreißende Geschichten erzählen. Ich sage nur Schicksale, Emotionen, Sex. Denn ein Bahnhof ist auch immer ein Ort der großen Gefühle, ein Ort der Sehnsucht, ein Ort der Liebe, ein Ort des Abschieds und ein Ort, an dem man zu neuen Ufern aufbricht. Wenn man nur einen Tag am Bahnhof verbringt, dann kriegt man alles Mögliche mit. Oma Erna, die ihre Enkel endlich wieder sieht. Ein junges Paar, das sich an einem Wochenende in Leipzig kennengelernt hat und deren Wege sich nun wieder trennen. Oder Jugendliche, die nach einer wilden Partynacht in den ersten Zug nach Hause torkeln. Vorher lassen sie dir aber noch ein kleines Präsent da. Ich sage nur so viel, es riecht nicht so gut. Was wäre ich nur ohne dich, lieber Leipziger Hauptbahnhof? Als du einmal für 2 Tage komplett gesperrt warst, hast du alle Leipziger in eine tiefe Krise gestürzt. Denn du bist nicht nur Mittel zum Zweck, nein. Du bist ein Ort, den wir auch aufsuchen, wenn wir nicht mit dem Zug fahren müssen. Den wir lieben. Ach, scheiße, Ironie funktioniert einfach im Radio nicht. Naja, weiter im Text. Manchmal gehe ich einfach so in die Bierbar Gleis 8. Dort gibt es nicht nur nette Gesellschaft und frisch gezapftes Bier. Auch das Wort Passivrauchen kriegt eine ganz neue Bedeutung. Wenn die Bierbar mal zu hat, lecke ich einfach einen mit Bier gefüllten Aschenbecher aus. Aber du hast noch so viel mehr zu bieten, lieber Hauptbahnhof. Was wäre ich ohne den McDonald's, der 24 Stunden geöffnet hat? Nichts. Was wäre ich ohne den Rewe City, der auch sonntags geöffnet hat? Wahrscheinlich verhungert und verdurstet. Du bist einfach mit 100 Jahren immer noch schön. Wie sagte dein Manager Christian Schulz mal in einem Interview? Für ihn bist du der schönste Bahnhof in ganz Deutschland. Na gut, was soll er auch anderes sagen? Er arbeitet schließlich für dich. 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Sonst werde ich von meinen Chefs gefoltert. Naja, ich muss jetzt Schluss machen. In ewiger Liebe, dein Paul.
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2: Schimpansen, das ist die Affenart, die uns, also den Menschen, am nächsten ist. Daher wird sie auch viel erforscht und beobachtet. Auch das Max-Planck-Institut forscht auf diesem Gebiet. Eine Schimpansenforscherin davon ist Julia Riede. Sie war im Januar 2016 auch zu Gast beim M19. Moderatorin Anna Vogel hat sich mit ihr über ihre Arbeit und ihre Faszination für die Tiere unterhalten. Hören Sie nun einen Zusammenschnitt des Interviews.
3: Heute dreht sich alles bei uns um die Menschenaffen oder genauer noch die Schimpansen. Als Expertin zu diesem Thema sitzt jetzt Julia Riedel bei mir im Studio. Sie arbeitet im Max-Planck-Institut, genauer dort in der Abteilung für evolutionäre Anthropologie. Konnten Sie denn jetzt genau erkennen, um welche Affenarten es sich bei unserem Einspieler gehandelt hat?
4: Das waren auf jeden Fall Schimpansen.
3: Woran haben Sie das erkannt?
4: Also die Rufe sind einfach einzigartig, die kann man nicht verfehlen. Also wenn man die einmal gehört hat, stecken die in Mark und Bein.
3: Das heißt, man kann ohne weitere Probleme Affenarten an ihren Rufen unterscheiden?
4: Auf jeden Fall. Man kann sogar Individuen an ihren Rufen unterscheiden. Nicht unbedingt ich immer, aber Primatologen, die sich speziell auf Vokalisationen der bestimmten Menschenaffenart spezialisiert haben, die können das. Die können dir sagen, das ist Marius und das ist Macho oder keine Ahnung, wie sie auch immer heißen. Die haben da unheimliche Fähigkeiten und auch die Schimpansen untereinander können sich ganz klar an den Rufen erkennen im Wald.
3: Ich habe es schon erwähnt, Sie sind Expertin speziell für Schimpansen und auf unsere nahen Artgenossen werden wir auch später gleich nochmal kommen. Jetzt steigen wir erstmal mit einer ganz großen Theorie ein, die einem natürlich sofort in den Kopf kommt, wenn es um Affen geht, nämlich Charles Darwin, nämlich die Evolutionstheorie. Können Sie kurz erläutern, wie steht die in Zusammenhang mit den Schimpansen?
4: Okay, also Schimpansen sind unsere nächsten lebenden Verwandten. Vor circa 5 Millionen Jahren haben wir wahrscheinlich einen gemeinsamen Vorfahre gehabt, der in Afrika geliebt, gelebt und irgendwann gestorben ist. Und um heute etwas über die Fähigkeiten dieses Individuums zu erfahren, kann man quasi die Studien der nächsten lebenden Verwandten durchführen, die noch da sind. Das Interessante ist auch, dass Schimpansen eben so nah mit uns verwandt sind. Das genetische Erbgut, das hat nur circa einen Unterschied zwischen 1 und 1,6%. Da streiten die sich, die Genetiker, so ein bisschen, kommt drauf an, welche Analysemethoden man da benutzt. Aber der genetische Unterschied ist einfach minimal.
3: Abgesehen von diesem Unterschied, was unterscheidet den Menschen noch vom Schimpansen quasi?
4: Natürlich ganz, ganz viel. Ich meine, sie brauchen nur mal in den Zoo zu gehen und sich einen Schimpansen anzugucken. Dann werden sie zwar auch sehen, oh, der hat ja so ähnliche Augen wie ich oder sowas. Aber man sieht natürlich auch gleich die ganzen Unterschiede. Schimpansen oder auch die anderen Menschenaffen sind am ganzen Körper behaart. Ne, das ist ein großer Unterschied. Sie laufen auf allen Vieren, was natürlich ihr Skelett gleich einen ganz anderen Aufbau hat als der unsere, wo wir ja auf zwei Beinen laufen und die Freiheit haben, mit unseren Armen zu machen, was wir wollen. Wir können Geige spielen, wir können mit dem Pinzettengriff kleinste Haare aufheben. Solche Fertigkeiten können natürlich Menschenaffen so nicht.
3: Wo war eben der Unterschied in der Entwicklung? Ab welchem Punkt hat man dann gemerkt, der Mensch entwickelt sich ganz anders als jetzt zum Beispiel der Affe?
4: Viele, viele sagen, dass mit dem aufrechten Gang im Prinzip der Ursprung der Evolution des Menschen quasi Fortschritt genommen hat. Dass dadurch, dass die Hände frei waren, ganz andere Möglichkeiten quasi waren, für die Gruppe, in der man zusammenlebte, zu sorgen, Arbeitsteilung auszuführen, eben auch ganz anders mit umzugehen, Kinder tragen zu können, keine Ahnung, Höhlen zu bewohnen, Feuer zu machen. Das geht ja dann immer weiter, Kommunikation weiter auszubauen. Das ist auch ein ganz, ganz wichtiges Merkmal, was in der menschlichen Evolution eine große Rolle gespielt haben muss. Dass wir eben die einfache Vokalisation der Schimpansen oder Menschenaffen quasi immer weiter ausgebaut haben zu unserer Lautsprache, die ja sehr, sehr komplex ist und aber uns eben die Möglichkeiten gibt, Dinge aufzuschreiben und über Generationen hinweg weiterzugeben.
3: Sie beschäftigen sich bei Ihren Forschungen mit weiblichen Schimpansen. Warum weibliche Schimpansen?
4: Leider war kein anderes Doktorarbeitsthema mehr frei.
3: So ehrlich,
4: aber,
3: okay.
4: Nein, Frauen sind auch einfach toll, keine Frage. Ich bin ja selber eine. Und Schimpansenweibchen sind sehr, sehr interessant. Sie sind wenig studiert. Die männlichen Tiere werden mehr studiert, weil sie ranghöher sind, weil sie vielleicht manchmal coolere Sachen machen, die man vielleicht zuerst studieren würde. Aber die Weibchen sind auch sehr, sehr interessant. Sie sind auch ein bisschen scheuer und deswegen, sie gewöhnen sich nicht so schnell an den Menschen, wenn der menschliche Beobachter den versucht zu folgen. Und deswegen gibt es zu Weibchen jetzt weniger Studien generell. Und bei mir hat das Sinn gemacht, weil ich schauen wollte, wie der Rang der Weibchen einen Einfluss hat auf ihre Konkurrenz und ihr Überleben. Und der Rang bei den weiblichen Tieren ist einfach ganz anders als bei den männlichen. Also die Männer sind erstmal immer die überhaupt wichtigsten in der Gruppe. Das heißt, es gibt immer ein ranghöchstes Männchen und dann folgen die so dem. Es gibt ja meistens so 6, 7, maximal 10 Männer. Die haben dann so eine lineare Rangfolge und drunter sind dann die ganzen Mädels. Und innerhalb der Weibchen ist das nicht ganz so linear und nicht ganz so klar, weil es da verschiedene Verstrickungen gibt. Da gibt es 2 Freundinnen, die unterstützen sich immer. Und da kann aber eine zum Beispiel eher Rang hoch, die andere ein bisschen Rang niedriger sein. Aber dadurch, dass sie immer zusammen rumhängen, können sie da wieder was ausgleichen. Und es ist sehr komplex. Und ich wollte quasi schauen, wie die Position des Weibchens sich beeinflusst auf ihr Verhalten in dem Territorium, ob sie da gut zurechtkommen und auch wie sie sozial unterwegs sein können, ob sie sich immer den großen Gruppen anschließen können oder ob sie viel einzelgängerisch sein muss, um Nahrung zu finden.
3: Können wir kurz nochmal auf Ihre Arbeit eingehen? Also Sie haben jetzt schon ganz viel erzählt, was Sie herausgefunden haben, was Sie beobachtet haben, aber wie gehen Sie vor? Wie viel Papierkram erledigen Sie zum Beispiel auch? Oder ist es tatsächlich so, dass Sie vor den Affen dann sitzen und beobachten?
4: Genau, also es ist wirklich so, dass wir quasi Focal Follows machen. Das ist also wirklich eine Beobachtung von einem ganzen Tagesablauf. Wir müssen immer einen Schimpansen wählen am Morgen. Dadurch, dass wir die Sammlungstrennungsgesellschaften haben, können wir nicht der ganzen Gruppe auf einmal folgen, weil man ja sich sonst halbieren müsste oder vierfachen müsste. Das heißt, man entscheidet sich am Anfang des Tages, ich folge heute Anna zum Beispiel. Und der folge ich dann früh vom Nest um 6 bis abends 18 Uhr und nehme minütlich auf, was die macht. Mhm. Das heißt, ich schreibe früher zu meiner Zeit, als ich noch im Feld war, haben wir wirklich Papier genommen. Mittlerweile gibt es da bessere Methoden natürlich. Ich hatte damals auch noch einen Kompass und eine Karte, damit ich mich nicht im Regenwald verlaufe. Mittlerweile gibt es ein sehr gutes GPS, was man benutzen kann. Und es gibt so kleine Handhold-Computer, wie auch die Politessen zum Beispiel benutzen. Mhm. Die kann man mit Batterie betreiben und da kann man so auch kurze Codes und Zahlen eintragen. Das heißt, die Studenten haben heute sehr gute Möglichkeiten, auch ihre Arbeiten gleich elektronisch zu speichern. Ich habe wirklich meine Daten noch mit Papier aufgenommen.
3: Wenn Sie jetzt auf Ihre ganze Forschungslaufbahn zurückblicken und Sie beschäftigen sich ja schon sehr lange mit Schimpansen, was würden Sie sagen, ist jetzt ein Forschungserfolg, den Sie besonders hervorheben würden?
4: Ein Forschungserfolg ist auf jeden Fall, dass es die Schimpansen noch gibt. Wahrscheinlich dank der Wissenschaft. Dank der Wissenschaft kann man eben den Menschen verdeutlichen, wie wichtig es ist, diese Schimpansen zu schützen und zu beobachten. Ein Forschungserfolg ist auf jeden Fall auch herausgefunden zu haben, wie nah verwandt die uns sind. Dass viele Fähigkeiten, die der Mensch immer behauptet hat, nur er hätte diese Fähigkeiten, hat man jetzt nachgewiesen, dass die auch Menschenaffen besitzen. Menschenaffen können Werkzeuge benutzen. Menschenaffen haben komplexe Vokalisationen. Menschenaffen verteidigen ihr Territorium aggressiv und es gibt sogar Kriege, ähnlich wie es der Mensch praktiziert. Sie haben eine unheimlich intensive Aufzucht der Jungtiere. Es wird soziales Lernen weitergegeben, Imitation. Ja, also ganz, ganz viele Dinge, die Forschung herausgefunden hat, die eben auch den Menschen nicht mehr so die Krone aufsetzt, von wegen ich bin jetzt hier die Krone der Schöpfung.
3: Daran würde ich jetzt nochmal die Frage anschließen, warum haben Sie sich denn jetzt für Schimpansen entschieden und nicht für andere Affenarten?
4: Also das hatte sicherlich auch damit zu tun, ich habe erst in der Psychologie meine Diplomarbeit gemacht und hatte dort im Zoo quasi mit den Schimpansen und Bonobos verschiedene Tests gemacht und habe dann aber eben gemerkt, dass es für mich nicht die Erfüllung ist und bin dann eben eine Etage weiter oben im Max-Planck-Institut zu Christoph Bösch in die Tür rein und habe gefragt, ob ich eben im Freiland arbeiten könnte und er ist einfach der Schimpansenspezialist schlechthin. Ja, und Schimpansen sind einfach mal die spannendsten. Es ist einfach so. Die sind die nächsten Verwandten. Sie machen unglaubliche Dinge.

0: was man eben beobachten kann.
1: Sie erforschen allerdings nicht nur die Lebensgewohnheiten von Schimpansen. Sie haben im Jahr 2006 auch die Conservation Group des Max-Planck-Instituts mitbegründet. Dabei geht es um die Bewahrung des natürlichen Lebensraums der Affen. Wie wollen Sie diesen Lebensraum denn genau schützen?
0: Also ich arbeite mittlerweile nicht nur mit der Conservation Group zusammen, sondern auch mit der Wild Chimpanzee Foundation. Und das ist eine Naturschutzorganisation hier mit Sitz hier in Leipzig. Und die versuchen, die wilden Schimpansen vor allem in Westafrika zu schützen, indem wir Monitoring machen. Monitoring ist im Prinzip, du gehst in einen Waldbereich und versuchst, die Tiere darin zu zählen. Was natürlich nicht einfach ist, weil die Tiere sich normalerweise vor Menschen verstecken und der Regenwald sehr dicht ist und man die Tiere nicht immer zu Gesicht bekommt. Das heißt, man läuft verschiedene Transekte ab und versucht dann die Spuren der Tiere zu zählen. Bei Schimpansen sind das meistens Nester. Die Schlafnester, die jeden Tag Nacht bauen, die kann man zählen, weil der Verfall ein paar Monate dauert. Und darüber kann man dann einen Durchschnittswert erhalten.
1: Was ist Ihrer Meinung nach der Punkt, wo der Mensch am meisten vom Schimpansen noch lernen kann?
0: Nächstenliebe vielleicht, also gerade wie eben Mütter mit ihren Kindern eben dort umgehen und eben auch quasi dieser Mutter, Kind und dann auch die Geschwister, wie dieser Zusammenhalt ist. Ich glaube, dass ich da, also ich bin selbst Mutter, dass man sich da oft eine Scheibe abschneiden kann, wie die Mütter das leisten, ohne quasi väterliche Hilfe, weil die Schimpansenmännchen sich nicht beteiligen an der Aufzucht.
1: Ob das die Zielvorstellung sein soll?
0: Nein, um Gottes mal. Willen. Nein, die Väter sind ganz wichtig bei uns. Nee, aber wie die Mütter das so schaffen, da finde ich immer, da kann man sich als Mutter oft eine Scheibe abschneiden.
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1: Ich mache gern Schnäppchen, vielleicht ihr ja auch. Manchmal geht dann diese Schnäppchenjagd aber zu Ungunsten von was anderem, auf das man eigentlich gespart hat. Zum Beispiel spart man auf eine coole neue Jacke, dann gibt's aber wieder einen Sale von Schuhen, die man eigentlich auch haben wollte, und dann muss man mit dem Sparen für die Jacke wieder komplett neu anfangen. Wem das so ähnlich geht, für den hat mein Kollege Nils Wilken vielleicht einen interessanten Ansatz, um den Modekonsum etwas gezielter zu gestalten.
2: Die Arten, sich durch Mode auszudrücken, sind so vielfältig, wie es die Menschen sind. Und für viele ist Mode zu einem Hobby geworden. Allerdings kann das schnell kostspielig werden. Wer da mehr Geld hat, hat mehr Möglichkeiten. Gleichzeitig ist es sehr individuell, was für jemanden viel oder wenig Geld ist. Dabei bedeutet mehr Geld nicht automatisch besseren Style. Und weniger Optionen oder Styling on a Budget zeigen echte Kreativität und ein wirkliches Verständnis für Mode. Es gibt aber einen Ansatz, mit dem jeder Mensch im Rahmen des eigenen Budgets etwas cleverer haushalten kann. Diese Methode ist unter dem Namen Pound per Wear, also quasi Kosten pro Tragen, bekannt. Der Gedanke dahinter ist so simpel wie genial. Man nimmt den Preis, den ein Kleidungsstück, Schmuck oder Accessoire kostet, und schaut, wie oft man es im Jahr trägt. So kostet eine Basic Jeans für 100 Euro, die man an 100 Tagen im Jahr trägt, pro Tragen 1 Euro. Eine andere Hose für 70 Euro, die man nur 30 Mal trägt, um die 2,33 Euro. Das kann man jetzt für beliebige Preise und Zeiträume durchspielen. Wichtig ist dabei vor allem aber die Erkenntnis dahinter. Manche Sachen scheinen nur durch einen niedrigen Preis billig. Ein Kleidungsstück für 10 Euro, das man aber nur zweimal trägt, kostet pro Tragen ganze 5 Euro. Das zunächst teurer scheinende Lieblingsstück für 80 Euro kostet nach intensiver Nutzung über Jahre nur einen Bruchteil davon. Manche Sachen holt man sich für bestimmte Anlässe oder gerade weil sie so besonders sind, dass man sie selten und dafür umso lieber trägt. Diesen Fällen wird eine solche Rechnung natürlich nicht gerecht. Allgemein sollte es aber zum Nachdenken anregen. Eine solche Betrachtungsweise lenkt den Blick weg von schnellem und beliebigem Konsum, denn dieser ist schlecht für die Umwelt und die Produzierenden. Gleichzeitig erweckt er auch den Anschein, als wären niedrige Preise automatisch erstrebenswert, was zu vielen unnötigen Käufen verleiten kann. Diese Betrachtung gibt Qualität wieder mehr Bedeutung, da Langlebigkeit maßgeblich beeinflusst, wie lange wir etwas überhaupt tragen können. Gleichzeitig fordert sie uns auf, kritisch zu reflektieren. Was brauche ich? Was mag ich? Was will ich und warum? Was habe ich schon im Kleiderschrank? Und würde ich das Neue überhaupt tragen? Man muss lernen, innezuhalten, nochmal eine Nacht darüber zu schlafen und zu schauen, ob man dann immer noch so euphorisch ist. Und wenn man merkt, dass man etwas wirklich mag oder braucht, holt man es sich eben später. Hier hart aber fair zu sich zu sein, ist in der konkreten Situation vielleicht unbefriedigend. Natürlich glaubt man oder möchte glauben, dass man etwas selbstverständlich tragen wird und es einem gut steht, nur um dann die neue, ganz leicht anders blaue Jeans zu den anderen Hosen zu legen und doch die immer gleichen zwei Jeans zu tragen, wenn man die einfach am liebsten mag und sie am besten zum eigenen Style passen. Aber man könnte die neue ja brauchen. Also ja, vielleicht. Aber wenn man ehrlich ist, wahrscheinlich eher nicht. Und wenn man die vielen kleinen, halbherzigen Käufe weglässt, bemerkt man erst, wie viel diese dann doch zusammen kosten. Auf einmal hat man sich ganz nebenbei einen kleinen Puffer angespart. Man hat so auf einmal genug übrig, um sich die eine super tolle Sache zu kaufen, die man wirklich haben will, aber sich nicht leisten konnte oder wollte. Das eine Piece, was einen wirklich glücklich macht und an dem man lange Freude haben wird.
1: Mein Kollege Nils Wilken darüber, wie man sein Geld gezielter ausgeben kann, um sich vielleicht auch mal was Besonderes zu leisten.
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2: Mit Anna-Viktoria Remus. Die Themen für Leipzig. Demonstration gegen Sparmaßnahmen, Bilanz der Fußball-EM in Leipzig und Steuersenkung für Medikamente gefordert. Schönen guten Tag. Am Abend wird am Leipziger Naschmarkt gegen die geplante Gesundheitsreform der Bundesregierung demonstriert. Das geht aus einem Aufruf der Gewerkschaft Verdi, der Partei Die Linke und des Bündnisses Leipzig steht zusammen hervor. Für Leipzig befürchten die VeranstalterInnen eine Verschlechterung der medizinischen Versorgung bis hin zu Klinikschließungen. Max Oehmichen von der Verdi-Betriebsgruppe an der Universität Leipzig erklärt dazu:
3: Insgesamt fordern wir einfach, dass es darum geht, jedwede Reform nicht auf dem Rücken der sowieso schon Schwächsten auszutragen, sondern wirklich die Leute, die endlich wieder mehr in die Verantwortung genommen werden müssen, auch in dieser Verantwortung zu nehmen.
2: Schon seit Anfang des Monats finden ähnliche Protestaktionen statt. Auch in anderen deutschen Städten wird demonstriert. 2 Jahre nach der Fußball-EM in Deutschland zieht die Stadt Leipzig eine positive Abschlussbilanz. Die Stadtverwaltung gab Daten zu den 4 in Leipzig ausgetragenen Partien bekannt. Demnach besuchten rund 150.000 BesucherInnen die 3 ausverkauften Spiele im Leipziger Stadion. Planung und Veranstaltung der Spiele hätten die Stadt insgesamt 12 Millionen Euro gekostet. Nach Zahlen des Marktforschungsinstituts Nielsen hat sich das Turnier trotzdem gelohnt. So hätten die Einnahmen aus dem Fantourismus die Kosten ausgeglichen. Außerdem habe sich das Image der Stadt durch die Veranstaltung verbessert. Die Gewerkschaft Nahrung, Genuss, Gaststätten in Leipzig fordert niedrigere Steuern auf Medikamente. Laut der Gewerkschaft spricht man sich gegenüber der Bundesregierung dafür aus, die Steuer um knapp 2/3 zu senken. Das solle die gesetzlichen Krankenkassen entlasten. Damit macht die NGG Leipzig einen Gegenvorschlag zu den Sparplänen der Bundesregierung. Nach diesen sollen Versicherte beim Kauf von Medikamenten in Zukunft mehr bezahlen. Die NGG kritisiert, dass dadurch vor allem Kranke zu stark belastet würden. Daher fordert sie von der Leipziger Abgeordneten im Bundestag, sich für eine Änderung der Pläne einzusetzen. Die Leipziger Umwelttage sind gestartet. Wie der Verein Ökolöwe mitteilte, finden an unterschiedlichen Orten in Leipzig Veranstaltungen statt. Diese sollen die LeipzigerInnen zu mehr Umwelt-, Klima- und Naturschutz bewegen. Im Rahmen der Umwelttage findet zum Beispiel ein Workshop zu Blühinseln statt. Darin werde erklärt, wie ungemähte Flächen im Garten einen Lebensraum für Insekten bieten können. Die Leipziger Umwelttage gehen noch bis nächste Woche Mittwoch. Einweg-E-Zigaretten können ab dem 1. Juli einfacher zurückgegeben werden. Wie die Stadtreinigung Leipzig mitteilt, können VerbraucherInnen dann an mehr Orten ihre gebrauchten E-Zigaretten zurückgeben. Neben der zentralen Schadstoffsammelstelle müssen dann auch Kioske, Tankstellen und Supermärkte diese zurücknehmen. Ziel der neuen Regelung sei es, die Rohstoffe der Akkus länger im Kreislauf zu erhalten. Auch Brände durch falsch entsorgte E-Zigaretten sollen verhindert werden.
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2: Derzeit sind es 19 Grad bei bewölktem Himmel und vereinzeltem Sonnenschein. Nachts kühlt es auf 9 Grad ab. Auch morgen bleibt der Himmel bewölkt bei Höchsttemperaturen bis zu 22 Grad. Das waren die Nachrichten. Redaktion Sina Schächer, Mathis Dinkelacker. Sprecherin Anna-Viktoria Remus. 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

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Und jetzt geht's hier erstmal weiter mit The New Sound von Jordi Greep.

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1: Kuscheltiere fand ich als Kind wirklich toll, aber um deren medizinische Versorgung habe ich mich zugegebenermaßen nicht wirklich gekümmert. Da waren andere Kinder auf jeden Fall vorbildlicher. In der medizinischen Fakultät der Uni Leipzig gibt es jedes Jahr eine Aktion, die solche Kinder unterstützt. Da können besorgte KuscheltierbesitzerInnen ihre kranken Kuscheltiere hinbringen und die werden dann von Studierenden der Fakultät behandelt. Wie das abläuft und was der Sinn hinter dieser Aktion ist, das weiß Viktoria Rauchhaus.
2: Durch die Gänge der medizinischen Fakultät hallen Kinderstimmen. Dann wird es ruhig. Wanda, eine junge Frau in weißem Kittel, erklärt einer Gruppe Kindergartenkinder, wie man sich in einem Krankenhaus verhält.
3: Was gibt's denn so für Regeln? Worauf muss man denn im Krankenhaus achten? Fällt euch da was ein?
2: Denn das ist die Fakultät heute, ein Krankenhaus. Allerdings nicht für die Kinder, sondern für ihre BegleiterInnen. Jedes Kind hat eine Puppe oder ein Plüschtier mitgebracht, dem es nicht gut geht. Die 5-jährige Elia hat ihren kleinen grauen Teddybär dabei.
4: Was hast du da für ein Kuscheltier dabei? Wie heißt das?
5: Mia.
4: Und was hat Mia? Also warum muss Mia heute zum Arzt gehen?
5: Weil der krank ist.
2: Genauer gesagt, Mia hat sich den Arm gestoßen. Elia bringt ihren Bären darum zu den Teddyärztinnen. In einem großen Raum voller Tische sitzt an jedem Tisch eine Person mit weißem Kittel. Elia setzt sich zu Sophie. Zwischen ihnen auf dem Tisch liegen Verbände, Pflaster, ein Stethoskop.
6: Dann schauen wir erstmal, wie es der Mia allgemein geht. Willst du sie mir mal halten? Sehr gut. So, dann messen wir erstmal ein bisschen Fieber. Eine erhöhte Temperatur hat sie schon mal nicht, das ist schon mal gut.
2: Danach wird der Rachenraum inspiziert und Mias Arm abgetastet.
6: Guck mal, da hat sie sogar gezuckt. Also tut ihr scheinbar ein bisschen so im Ellenbogengelenk weh, ne? Und sie kann den Arm auch gar nicht so gut bewegen.
2: Der Bär wird darum zum Röntgen gebracht. Während Sophie und Elia auf die Ergebnisse aus dem Spielzeuggerät warten, unterhalte ich mich mit Nora Hegewald, der Leitung des Teddybär-Krankenhauses. Sie erklärt mir, warum es die Klinik gibt.
7: Und unser Ziel ist es, so ein bisschen den Kindern einfach auf eine spielerische Art und Weise die Angst vor einem Arztbesuch oder vor einem Krankenhausaufenthalt zu nehmen. Genau, und auch ein bisschen einfach Wissen zu vermitteln über den eigenen Körper. Und
2: normalerweise kommen die freiwilligen ÄrztInnen dafür in Kitas in und um Leipzig. Einmal im Jahr können aber auch Kita-Gruppen direkt in die medizinische Fakultät kommen, um ihre Kuscheltiere behandeln zu lassen. Dabei sind die Teddyärztinnen nur die erste Station.
7: Und dann haben wir verschiedene Stationen errichtet, also einmal die Teddyärzte, die Teddyapotheke. Dann haben wir noch so eine Körperstation mit einem großen Organ-Teddy, ein Teddy-OP und am Ende noch ein RTW.
2: Ich spreche mit einer Erzieherin. All diese Stationen haben Kinder aus ihrer Kita im letzten Jahr schon einmal durchlaufen.
8: Den Kindern hat es super gefallen und sie haben alle ihr Kuscheltier versorgt und haben den anderen davon erzählt und somit sind wir jetzt auch hierher gekommen.
2: Die Ergebnisse aus dem Röntgengerät sind da. Mias Arm ist tatsächlich gebrochen. Der Teddybär bekommt darum einen pinken Verband. Außerdem zeichnet Sophie auf einen Zettel, wie Elia ihr Kuscheltier in Zukunft versorgen soll. Viel Tee, viel Obst, viel Kuscheln. Zum Abschluss darf Elia ihr Kuscheltier noch mit dem Stethoskop abhören. Ich frage Elia, wie es ihr gefallen hat.
4: Wie fandest du das jetzt?
5: Gut.
4: Und was würdest du sagen, freust du dich jetzt auf deinen nächsten Arztbesuch?
5: Ja.
1: Im Teddybär-Krankenhaus der Medizinischen Fakultät der Uni Leipzig werden kranke Kuscheltiere behandelt. Viktoria Rauchhaus war für Mephisto 97.6 vor Ort.
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4: Mit Anna-Viktoria Remus. Die Themen für Leipzig. Demonstration gegen Gesundheitsreform, Stadt zieht Bilanz zur Fußball-EM 2024 und NGG Leipzig fordert Steuersenkung für Medikamente. Schönen guten Abend. Zur Stunde wird am Leipziger Naschmarkt gegen die geplante Gesundheitsreform der Bundesregierung demonstriert. Das geht aus einem Aufruf der Gewerkschaft Verdi, der Partei Die Linke und des Bündnisses Leipzig steht zusammen hervor. Für Leipzig befürchten die VeranstalterInnen eine Verschlechterung der medizinischen Versorgung bis hin zu Klinikschließungen. Max Oehmichen von der Verdi-Betriebsgruppe an der Universität Leipzig erklärt dazu:
5: Insgesamt fordern wir einfach, dass es darum geht, jedwede Reform nicht auf dem Rücken der sowieso schon Schwächsten auszutragen, sondern wirklich die Leute, die endlich wieder mehr in die Verantwortung genommen werden müssen, auch in dieser Verantwortung zu nehmen.
4: Schon seit Anfang des Monats finden ähnliche Protestaktionen statt. Auch in anderen deutschen Städten wird demonstriert. 2 Jahre nach der Fußball-EM in Deutschland zieht die Stadt Leipzig eine positive Abschlussbilanz. Die Stadtverwaltung gab am Mittag Daten zu den 4 in Leipzig ausgetragenen Partien. Demnach besuchten rund 150.000 BesucherInnen die 3 ausverkauften Spiele im Leipziger Stadion. Planung und Veranstaltung der Spiele hätten die Stadt insgesamt 12 Millionen Euro gekostet. Nach Zahlen des Marktforschungsinstituts Nielsen hat sich das Turnier trotzdem gelohnt. So hätten die Einnahmen aus dem Fantourismus die Kosten ausgeglichen. Außerdem habe sich das Image der Stadt durch die Veranstaltung verbessert. Die Gewerkschaft Nahrung, Genuss, Gaststätten in Leipzig fordert niedrigere Steuern auf Medikamente. Nach eigenen Angaben wird von der Bundesregierung gefordert, die Steuer um knapp 2/3 zu senken. Das solle die gesetzlichen Krankenkassen entlasten. Damit macht die NGG Leipzig einen Gegenvorschlag zu den Sparplänen der Bundesregierung. Nach diesen sollen Versicherte beim Kauf von Medikamenten in Zukunft mehr bezahlen. Die NGG kritisiert, dass dadurch vor allem Kranke zu stark belastet würden. Daher fordert sie von den Leipziger Abgeordneten im Bundestag, sich für eine Änderung der Pläne einzusetzen. Die Leipziger Umwelttage sind gestartet. Wie der Verein Ökolöwe mitteilte, finden an unterschiedlichen Orten in Leipzig Veranstaltungen statt. Diese sollen die LeipzigerInnen zu mehr Umwelt-, Klima- und Naturschutz bewegen. Im Rahmen der Umwelttage findet zum Beispiel ein Workshop zu Blühinseln statt. Darin werde erklärt, wie ungemähte Flächen im Gärten einen Lebensraum für Insekten bieten können. Die Leipziger Umwelttage gehen noch bis nächste Woche Mittwoch. Einweg-E-Zigaretten können ab dem 1. Juli einfacher zurückgegeben werden. Wie die Stadtreinigung Leipzig mitteilt, können VerbraucherInnen dann an mehr Orten ihre gebrauchten E-Zigaretten zurückgeben. Neben der zentralen Schadstoffsammelstelle müssen dann auch Kioske, Tankstellen und Supermärkte diese zurücknehmen. Ziel der neuen Regelung sei es, die Rohstoffe der Akkus länger im Kreislauf zu erhalten. Auch Brände durch falsch entsorgte E-Zigaretten sollen verhindert werden.
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4: Derzeit sind es 17 Grad bei bewölktem Himmel und vereinzeltem Sonnenschein. Nachts kühlt es ab auf 9 Grad. Auch morgen bleibt der Himmel bewölkt bei Höchsttemperaturen bis zu 22 Grad. Das waren die Nachrichten. Redaktion Sina Schächer und Mathis Dinkelacker. Sprecherin Anna-Viktoria Remus. 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
7: Heute mit mir Oskar 4 und außerdem mit Testify von Rage Against the Machine, einem kleinen kryptischen Musikhinweis auf unser heutiges Sendungsthema.

0: Testify habt ihr gehört von Rage Against the Machine. Wie gewohnt ein sehr politischer Protestsong der US-amerikanischen Band. Und hier ging es unter anderem um die wirtschaftliche Abhängigkeit vom Öl und auch die imperialistischen Implikationen, die das hat. Das Verbrennen von Erdöl, aus dem auch Plastik hergestellt wird, hat aber natürlich auch Umweltfolgen. Und damit befassen wir uns im weitesten Sinne heute hier bei Mephisto 97.6 mal klug, der Wissenschaftssendung bei Mephisto 97.6 in dieser Ausgabe mit mir, Oskar 4. Wie immer gibt es nämlich ein übergreifendes Sendungsthema aus Alltag und Forschung für die kommende Stunde. Worum es genau geht, verrät uns jetzt Katharina Mielke aus der Wissenschaftsredaktion. Sie sitzt jetzt bei mir im Studio. Hallo Kathi.
1: Hi Oskar.
0: Also Kathi, was erwartet uns denn heute thematisch?
1: Ich habe hier einen Gegenstand dabei, mit dem werde ich erstmal ein Geräusch machen. Oskar, du siehst ja, welchen Gegenstand ich hier mit habe. Nimm unsere HörerInnen doch gerne einfach mal mit.
0: Ja, du hast eine Plastiktüte in der Hand, das heißt, es geht heute um Müll?
1: Ganz genau. Aber in der Sendung gehen wir noch einen Schritt weiter und gucken uns nicht nur an, was in welche Tonne kommt, sondern auch, was eigentlich danach mit unserem Abfall passiert. Und wir waren zu Besuch in einem Reparaturcafé und haben uns angeschaut, wie man Müll von vornherein vermeiden kann.
0: Das klingt doch schon mal spannend. Und wo genau spielt da jetzt die Wissenschaft mit rein? Immerhin sind wir ein Wissenschaftsmagazin.
1: Ja, gut, dass du fragst. Es gibt tatsächlich neue Forschung aus Leipzig dazu. Wir haben dazu mit zwei Forschern gesprochen. Und um herauszufinden, was ein Komposthaufen auf dem Südfriedhof und Plastikrecycling miteinander zu tun haben, dazu müsst ihr etwa eine halbe Stunde dranbleiben.
0: Danke dir, Kathi, für diesen Einblick. Und damit nochmal herzlich willkommen bei unserem Wissenschaftsmagazin 97.6 mal klug. Und bevor es hier inhaltlich so richtig losgeht, hören wir erstmal noch ganz passend den Song Plastic Boogie von King Gizzard and the Lizard Wizard.

0: Plastic Boogie habt ihr gehört von King Gizzard and the Lizard Wizard. Der australischen Band ist es schon seit Jahren ein besonderes Anliegen, auf den Klimawandel aufmerksam zu machen. Immerhin erwischt es Australien wohl auch mit am härtesten und frühesten, was die Folgen des Klimawandels angeht. In Plastic Boogie spezifisch geht es um die Überbenutzung von Einwegplastik und die Belastung der Natur durch Mikroplastik. Eine Methode, die Abhilfe schaffen soll bei der Belastung der Umwelt durch Müll, ist das Mülltrennen. Gerade in Deutschland gibt es dafür aber eine ganze Menge Regeln. Mephisto 97.6-Redakteurin Annika Horn hat sich gefragt, wie gut wir die eigentlich alle so kennen und hat darum mal in der Leipziger Innenstadt nachgefragt.
1: Auf einer Skala von 1 bis 5. Wie gut klappt es mit der Mülltrennung? Die Selbsteinschätzung der meisten LeipzigerInnen fällt eher zurückhaltend aus.
2: 3,5?
3: 3.
4: 10.
3: 10 von 5?
4: Ja.
5: 3,5.
6: Ich würde sagen, es ist so bei einer 4. Es gibt schon manche Sachen, bei denen bin ich mir gar nicht ganz so sicher, ob ich sie richtig trenne.
1: Deutschland gilt in Sachen Mülltrennung zwar oft als Vorreiter, aber nicht immer sind die Regeln ganz einheitlich. Im Alltag fallen die meisten Abfälle als Hausmüll an. Dafür gibt es einige feste Kategorien, die eigentlich jeder kennt. Papier, Bioabfall, Verpackungen, Glas und Restmüll. Trotzdem gelten regionale Unterschiede und auch je nach Stadt gibt es andere Vorgaben. In Leipzig gibt es zum Beispiel die Gelbe Tonne Plus. Dort dürfen neben Verpackungen auch einige Gegenstände aus Kunststoff und Metall entsorgt werden, etwa altes Spielzeug oder kaputte Pfannen. Kein Wunder also, dass bei der Mülltrennung nicht immer alles klar ist. Wie sicher sind die LeipzigerInnen in puncto Mülltrennung, besonders bei etwas schwierigeren Fällen? Wo würden Sie denn einen benutzten Pizzakarton einsortieren?
2: Restmülltonne.
7: Da sind ja Reste vom Pizza mit drin, dann würde ich sagen in Restmüll.
1: Also wenn er noch sauber ist quasi, dann auch gerne in den Pappmüll, sonst du hast, glaube ich, Restmüll. Das nächste ist ein Kassenzettel.
8: Das hätte ich jetzt bei Papier.
6: Vielleicht gehört er eigentlich in Plastikmüll?
8: Auch in Restmüll.
1: Nicht in den Papiermüll, ich glaube dann Restmüll. Die letzte Frage, ein zerbrochenes Glas, also ein zerbrochenes Trinkglas oder sowas, wo kommt das rein?
6: Eigentlich darf es, glaube ich, nicht in den Restmüll.
2: Restmüll bitte.
8: Dann würde ich auch in Restmüll geben.
1: So schlecht haben sich die LeipzigerInnen im Quiz also nicht geschlagen. Unsicherheiten gab es vor allem beim Kassenzettel. Der besteht häufig aus Thermopapier und gehört deshalb nicht zum Altpapier, sondern in den Restmüll. Auch zerbrochene Trinkgläser landen im Restmüll und nicht im Altglascontainer. Der Grund? Sie sind aus einer anderen Art von Glas als zum Beispiel Flaschen. Die Scherben sollten außerdem in Zeitungspapier gewickelt werden, damit sich die Beschäftigten im Entsorgungswerk nicht verletzen. Für alle, die beim Mülltrennen auch in Zukunft ins Grübeln kommen, bietet die Stadtreinigung Leipzig online eine Sortierhilfe an. Dort lässt sich mithilfe der Suchfunktion schnell herausfinden, wie einzelne Gegenstände richtig entsorgt werden. Fest steht, die richtige Mülltrennung bleibt wichtig, damit auch in Zukunft möglichst viele Rohstoffe recycelt werden können.
0: Ein Beitrag von Mephisto 97.6-Redakteurin Annika Horn. Und wie es nach der Mülltrennung mit den Abfällen weitergeht, dazu hört ihr gleich mehr. Erstmal gibt's aber noch eine kleine Hymne an unsere Mutter Natur auf die Ohren. Ihr hört Mother Nature von MGMT. Geht also am besten jetzt mal ein bisschen in euch und channelt eure Verbindung zur Natur.

0: MGMT waren das mit Mother Nature, der Leadsingle von ihrem 2024er Album Loss of Life. Für viele ist es nur eine nervige Hauspflicht, Müll rausbringen. In dem Moment, in dem der Deckel der Tonne zufällt, scheint die Aufgabe erledigt zu sein, aber hier beginnt erst der Weg des Mülls. Was jetzt mit Verpackungen, Papier oder Glas passiert, darüber hat Wissenschaftsredakteurin Jana Löding mit Experten aus der Abfallwirtschaft in Leipzig gesprochen und sie ist jetzt bei mir im Studio. Hallo Lana. Jana.
1: Hallo Oskar.
0: Jana, was passiert denn mit unserem Müll, nachdem wir ihn in die richtige Tonne getan haben?
1: Die großen Autos der Müllabfuhr kennt wahrscheinlich jeder. Zuerst wird der Müll also eingesammelt, in Anlagen gebracht, dort sortiert und anschließend entweder recycelt oder verbrannt. Geschäftsführer der Entsorgungsfirma Alba Sachsen, Jürgen Naujok, hat mir erklärt, dass ein ganzes Netzwerk an Unternehmen der Müllentsorgung in Leipzig steckt.
0: Wie sieht denn dieses Netzwerk aus?
1: Also die Stadtreinigung Leipzig kümmert sich ausschließlich um Restmüll und Bioabfall. Die Sammlung von Wertstoffen wie Papier, Glas und der gelben Tonne übernimmt dagegen die Abfalllogistik Leipzig. An dieser sind die Stadt Leipzig und die Firma Alba beteiligt. Die weitere Sortierung läuft dann über spezialisierte Anlagen. Alba trennt Papier und InterZero kümmert sich um die gelbe Tonne.
0: Das heißt, sobald der Müll zu den Anlagen transportiert wurde, wird er dort weiter getrennt. Wie läuft das ab?
1: Bei der Sortierung von Leichtverpackungen werden die gelben Säcke zunächst geöffnet und grobe Störstoffe entfernt. Dazu gehören zum Beispiel Essensreste oder Hygieneartikel. Es wurden aber auch schon Wäscheständer und Bowlingkugeln gefunden. Danach folgt eine Siebung, bei der kleinere von größeren Materialien getrennt werden. Anschließend wird händisch oder mechanisch sortiert. René Ottlinger, Betriebsleiter bei der Sortieranlage für Leichtverpackungen von InterZero, erklärt die mechanische Trennung so.
2: Da kommen dann so wie Nahinfrarottrenner zum Einsatz. Diese erkennen den Stoff, der sich auf dem Förderband befindet, also unterschiedliche Kunststoffarten, und bringt diese dann mittels Luftdüsen quasi auf ein anderes Förderband aus. Das alles passiert bei einer Geschwindigkeit von 2 bis 3 Meter pro Sekunde.
1: Und am Ende werden die sortierten Wertstoffe zu Beinen gepresst und an Recyclingunternehmen weitergegeben.
0: Es kann ja nun schon mal passieren, dass man seinen Müll falsch sortiert. Was hat denn das für Konsequenzen?
1: So, Fehlwürfe haben vor allem einen Einfluss auf die Recyclingquote. Falsch sortierte Materialien können häufig nicht mehr recycelt werden. Stattdessen werden sie nur noch thermisch verwertet, also verbrannt. Größere Gegenstände können zudem die Sortierung stören oder Anlagen blockieren, etwa wenn sie in der Technik verfangen. Das größte Problem sind aber Akkus und Batterien. Dazu erklärt Ottlinger.
2: Es gibt da so aktuelle Erhebungen, die sagen, dass ca. alle 40 Sekunden durch so eine Sortieranlage ein potenziell gefährliches Objekt, also ein elektrisches Teil, kleine Batterien, kleine Platinen mit Akkus drauf oder so durch die Anlagen gehen.
1: Und das hat leider in der Vergangenheit schon zu vielen Bränden geführt, auch hier in Leipzig.
0: Du hast gerade von Recyclingquoten gesprochen. Wie viel Prozent des Abfalls wird dann eigentlich recycelt?
1: Für Glas und Papier müssen 90% des gesammelten Materials verwertet werden. Bei Kunststoffen sind 90% fortgeschrieben. Zusätzlich müssen mindestens 70% der Kunststoffe zu neuem Material recycelt werden.
0: So hohe Recyclingquoten klingen ja erstmal gut, aber kann ein Material eigentlich unbegrenzt recycelt werden oder gibt es irgendwann ein Ende?
1: Das hängt stark vom Material ab. Papier kann zum Beispiel nur ungefähr 7-mal recycelt werden, weil die Fasern bei jedem Recyclingprozess kürzer werden. Ein gutes Beispiel dafür sind Eierkartons, da kann man die kurzen Fasern gut erkennen. Bei Glas sieht das anders aus. Glas kann nahezu unbegrenzt eingeschmolzen und wiederverwendet werden. Kunststoffe sind wiederum komplizierter. Sie können recycelt werden, verlieren aber mit der Zeit oft an Qualität. Letztendlich bemühen sich die Entsorgungsunternehmen um eine lange Wiederverwendung aller Materialien. Doch wie die Experten betonen, sind die Verwertungsanlagen immer noch auf die richtige Entsorgung durch die BürgerInnen angewiesen.
0: Danke dir, Jana, für diesen Einblick in die Leipziger Müllverwertung. Und nach dem nächsten Song verabschieden wir uns von den Entsorgungsanlagen und werfen einen Blick ins Recycling. Ein Forscherteam aus Leipzig hat nämlich ein Enzym entwickelt, das Plastik recyceln kann. Bleibt dafür also unbedingt dran. Und genau dieses Enzym, das hätte auch die fiktive Band Gorillaz 2010 gut gebrauchen können. Da sind sie nämlich auf der ebenfalls fiktiven Insel Plastic Beach gestrandet. Die Insel besteht der Legende nach vornehmlich aus im Meer schwimmendem Plastik und wurde für eine Weile das neue Musikstudio der fiktiven Band. Von dort aus und aus dieser ganzen Geschichte haben Gorillaz gleich ein ganzes Album über den Klimawandel gemacht. Ihr hört den Titelsong des Albums Plastic Beach featuring Paul Simonon und Mick Jones.

0: Plastic Beach von Gorillaz habt ihr gehört bei Mephisto, bei 97.6 Mike Luke, dem Wissenschaftsmagazin bei Mephisto 97.6. Achtet ihr im Supermarkt darauf, ob Essen in Plastik eingepackt ist, zum Beispiel Trauben oder fertige Salate, die kommen ja oft in Plastikschalen. Wenn man dann den Einkauf auspackt, hat man schon mal eine ganze Menge Müll und selbst wenn ihr den gut trennt, ist er immer noch ziemlich schwierig zu recyceln. Forschende an der Universität Leipzig haben jetzt eine Lösung entwickelt, wie man diesen Plastikmüll besser recyceln kann. Einer, der an der Lösung mitgearbeitet hat, ist Georg Künze. Mit ihm hat sich meine Kollegin Lena Herrmann über das Projekt unterhalten. Lena, wie sieht denn diese Lösung der Forschenden aus?
1: Also die Forschenden haben in der Natur ein Enzym gefunden, das Plastik zersetzen kann. Und das haben sie dann auch noch weiter verbessert. Jetzt kann man damit schlechtes Plastik zersetzen. Mit schlechtem Plastik ist eine ganz bestimmte Form von PET-Plastik gemeint. Das ist schwierig zu recyceln und wird deshalb meistens eher anders entsorgt, also einfach verbrannt häufig. Und wenn man dieses PET-Plastik mit dem Enzym zersetzt, kann man es wieder in gutes Plastik mit hoher Qualität verwandeln.
0: Nochmal kurz Recap vom Bio-Unterricht. Was sind eigentlich Enzyme?
1: Ich musste auch nachgucken. Also Enzyme sind meistens Proteine, die Prozesse in der Natur beschleunigen. Das ist wichtig zum Beispiel bei der Verdauung. Da zersetzen dann nämlich spezielle Enzyme Nährstoffe wie Zucker, damit der Körper sie nutzen kann. Und das funktioniert auch für viele andere Stoffe und Strukturen.
0: PET ist ja aber kein natürlicher Stoff, sondern ein künstlicher. Und das Enzym von den Forschern kommt aus der Natur. Wie kann es sein, dass es trotzdem PET zersetzen kann?
1: Das funktioniert, weil es in der Natur ähnliche Stoffe wie PET-Plastik gibt. Das erklärt auch Georg Künze.
2: Es gibt in der Natur Polymere, nennt der Chemiker das, die ähnlich aufgebaut sind, eine ähnliche Struktur haben wie das PET, wie das Plastik. Und an diese natürlich vorkommenden Polymere hat sich das Enzym angepasst.
1: Und solche Polymere sind in Ketten angeordnet. Man findet die zum Beispiel in Resten von Pflanzen. Und das Enzym zersetzt dann diese Ketten in ihre Einzelteile.

0: sie PET in Schnipsel geschnitten, in Wasser gegeben, zusammen mit den veränderten Enzymen. Und diese veränderten Enzyme haben das Plastik dann eben sehr viel schneller abgebaut, als das Natürliche das konnte. Und das ist wichtig, damit das Enzym auch die Mengen an PET-Abfällen schafft, die im Alltag anfallen.
1: PET wird ja aber eigentlich auch schon recycelt, zum Beispiel bei Pfandflaschen. Was macht die Methode zu recyceln jetzt so besonders?
0: So besonders ist daran, dass das Enzym das Plastik in seine Einzelteile zersetzen kann, also in einzelne Moleküle. Das ist ziemlich praktisch fürs Recycling. Stell dir mal vor, du hast sowas aus Lego gebaut. Und bisher war es so, dass du nur immer wieder das Gleiche bauen konntest aus den Steinen. Und statt jetzt aber immer wieder dasselbe neu aufzubauen, kannst du mit dem Enzym aus den Einzelteilen vom Plastik etwas komplett Neuwertiges bauen.
1: Weiß meine Kollegin Lena über das Forschungsprojekt an der Uni Leipzig, das mit einem Enzym das Plastik PET besser recyceln will. Und gleich hören wir noch ein Interview mit dem Initiator des Projekts, Christian Sonnendecker. Vorher aber ein Song, hier kommt Rage of Plastic von US Girls.

0: Rage of Plastic war das von den US Girls. Und um Plastik geht's auch gerade hier bei 97.6 mal klug. Ein Team an Forschenden von der Uni Leipzig hat nämlich ein Enzym entdeckt, das Plastik zersetzen kann. Aber wie wird aus so einer Entdeckung auch wirklich ein Projekt, das etwas verändern kann? Darüber konnte ich am Freitag mit Christian Sonnendecker sprechen. Er hat das Forschungsteam zu dem Enzym aufgebaut. Das haben die Forschenden übrigens auf einem Komposthaufen auf dem Südfriedhof gefunden. Ich habe Christian Sonnendecker gefragt, ob das Zufall war oder ob die Forschenden gezielt gesucht haben.
1: Es war kein Zufall. Wir wussten, dass diese Enzyme eigentlich gar kein Plastik mögen oder abbauen wollen, also die Organismen, die Enzyme haben, sondern denen geht es um Pflanzenstoffe. Sie wollen die Pflanzen wegknabbern und da ist natürlich ein Komposthaufen das gefundene Material, wo man die Kerlchen findet. Und das ist nur ein Nebeneffekt, dass die Enzyme auch Kunststoffe abbauen können.
0: An dem Enzym haben Sie mit einem großen Team aus 18 Personen über mehrere wissenschaftliche Disziplinen hinweg gearbeitet. Warum war das nötig?
1: Wenn man schnell viel bewegen möchte, braucht man viel Expertise. Und die Expertise bekommt man am besten durch Kollaboration, durch Synergie. Und hier an der Uni Leipzig haben wir dieses perfekte Umfeld. Wir haben hier hervorragende Professuren und die sind natürlich auch alle interessiert, an solchen Themen zu arbeiten. Man kann ja hier wirklich auch was bewegen. Und von daher war es jetzt nicht schwer, die Leute zu überzeugen, mit ins Boot zu kommen und gemeinsame Sache zu machen, hier was zu entwickeln.
0: Welche Schritte haben Sie zunächst gemacht, um das ursprüngliche Enzym, das Sie gefunden haben, zu verändern?
1: Ja, am Anfang hat es erstmal Ärger gemacht. Wir konnten es nämlich nicht herstellen im Labor. Also wir haben im Endeffekt nur den Bauplan des Enzyms mit ins Labor genommen, nicht das Enzym selbst. Und jetzt müssen wir es im Labor vervielfältigen. Das machen wir mit unserem Haustierchen E. coli. Und das hat erstmal lange Zeit Ärger gemacht. Also es ließ sich nicht herstellen. Meine erste Aufgabe war es, einen Weg zu finden, unserem Haustierchen zu sagen, stell uns davon bitte ausreichende Mengen her, damit wir es untersuchen können. Und als das geschafft war, konnte ich dann anfangen mit der Optimierung, also das Enzym gezielt zu mutieren.
0: Was genau ist das Haustierchen E. coli?
1: Das Haustierchen E. coli, das ist ein kleines Bakterium, das lebt in unserem Darm. Ein nettes Kerlchen, kann man sagen. Und wir geben denen den Bauplan und eine Arbeitsanweisung, kann man sagen, auf DNA-Ebene. Und dann weiß das Kerlchen, was es machen muss, nämlich den Bauplan ablesen und mit seinem Stoffwechsel dann das Protein oder das Enzym bilden. Und wir können es uns dann später aus dem Nährmedium dann rausfischen.
0: Jetzt von den WissenschaftlerInnen mal zu den Laien. Ihr modifiziertes Enzym arbeitet sogar in ganz normalem Leitungswasser. Das schreiben Sie in der Studie. Könnte ich mit dem Enzym also in meinem Waschbecken zu Hause meine Pfandflaschen abbauen?
1: Theoretisch ja. Also das Enzym, some like it hot, sagt man da. Also es mag gerne bei ungefähr 60 bis 70 Grad arbeiten, dann ist es einfach deutlich schneller. Man könnte es theoretisch machen. Es gibt eine gewisse Limitierung, nämlich wenn das PET zu stark gestreckt wurde, dann wird es sehr kristallin. Also es geht um den Herstellungsprozess von dem PET. Also PET-Flaschen, das sind kleine Rohlinge, die werden aufgeblasen und strecken sich dadurch enorm. Und durch diese Streckung des Polymers entsteht dann ein Zustand, der schwer angreifbar wird. Und das können wir dadurch umgehen, indem wir entweder ein PET nutzen, was nicht so stark gestreckt wurde, oder indem wir das Polymer, das PET, nochmal einschmelzen. Also wir sind vor allem auf die Verpackungen, Traubenverpackungen, also diese Containerverpackungen aus, weil die werden überhaupt nicht recycelt effizient und da sehen wir eine riesen Nische, wo wir uns innerhalb der Recycling-Hierarchie einordnen können.
0: Sie haben gemeinsam mit einem Kollegen ein Startup rund um Ihr Enzym gegründet. Recyceln Sie dort im großen Stil?
1: Noch nicht im großen Stil. Wir haben 2024 im Rahmen von einem EU-Projekt bereits demonstriert, dass wir im 100-Liter-Maßstab das PET effizient abbauen können. Und wir sind jetzt dabei, das auf 1000 Liter zu skalieren und wollen in den nächsten 1 bis 2 Jahren auch einen richtigen Demonstrator im Kubikmeter-Maßstab, im X-Kubikmeter-Maßstab zeigen, um dann auch wirklich die Industrieplayer zu überzeugen, dass das durchaus skalierbar ist.
0: Das heißt, aktuell lohnt sich das aus wirtschaftlicher Sicht noch nicht, aber Sie sind zuversichtlich, dass Sie das Projekt dorthin bringen können.
1: Wir gehen davon aus, dass es aktuell schon wirtschaftlich ist, wenn wir eine gewisse Skala erreichen. Da reden wir von ungefähr 50.000 Tonnen PET, die im Jahr umgesetzt werden müssen in so einer Anlage. In dem Bereich denken wir, zeigen unsere Zahlen, dass wir durchaus konkurrenzfähig sind. Wobei man natürlich sagen muss, wenn China den europäischen Markt mit Billigstware flutet. Das ist wirklich Dumping ohne Ende. Und man sieht es ja auch, viele Recycler, die schaffen es nicht, gegen diesen Preisdruck sich zu halten. Ja.
0: Sagt der Forscher Christian Sonnendecker darüber, wie ein Enzym bald das Recycling von Plastik verändern könnte. Das Interview haben wir voraufgezeichnet. Wissenschaft im Kapitalismus hat aber auch eine dunkle Seite, denn sie hat unter anderem zu Klimawandel, Verlust von Spiritualität und globalen Ausbeutungsverhältnissen beigetragen. Darum geht es in diesem Song Science von System of a Down.

0: Ihr habt gehört Science von System of a Down, ein kritischer Metablick auf Wissenschaft in der Moderne. Produzieren, verbrauchen, wegwerfen, das ist der Weg, den viele Produkte gehen, bevor sie in der Mülltonne und in den Entsorgungsanlagen landen, wie wir ja vorhin schon gehört haben. Abschließend wollen wir jetzt noch einen Blick darauf werfen, was man mit kaputten Gegenständen machen kann, ohne sie direkt wegzuwerfen. In Leipzig gibt es nämlich mehrere Möglichkeiten, Produkte und Materialien eine zweite Chance zu geben. Genau angeschaut hat sich das Mephisto 97.6-Redakteurin Anastasia Gutschmidt.
1: Wir wollen erstmal vermeiden, dass Technik, die vielleicht bloß mit geringen Fehlern behaftet ist, wieder, oder dass sie weggeschmissen wird und wir doch einmal den Sachen ein zweites Leben einhauchen.
2: So André Kleberg, unter anderem gelernter Elektroingenieur und Gründer des Leipziger Reparaturcafés Café Futsch. In Reparaturcafés können NutzerInnen ihre kaputten Sachen wie elektronische Geräte, Klamotten oder sogar Waschmaschinen reparieren. Beim Stück Kuchen oder ein paar Keksen kann man dabei entspannt mit anderen ins Gespräch kommen. Die NutzerInnen lernen in den Cafés, wie sie ihre kaputten Sachen selbst reparieren können. Jenny ist im Café Futsch unter anderem verantwortlich für Textilien. Sie findet, dass durch das Reparieren alter und kaputter Gegenstände diese nicht einfach weggeschmissen werden müssen.
3: Und dagegen wollen wir ja eigentlich was machen. Wir wollen diesem Impuls entgegenwirken. Da sollte dann jetzt noch die Option aufploppen, okay, wenn ich das nicht selber reparieren kann, dann lasse ich mir das zeigen, dann lasse ich mir helfen.
2: In den Cafés ist man aber nicht auf sich alleine gestellt, sondern bekommt Hilfe von ehrenamtlichen Spezialistinnen. Einer dieser helfenden Ehrenamtlichen ist Eberhard. Er ist schon seit 11,5 Jahren beim Reparaturcafé Café Kaputt im Leipziger Westen. Als gelernter Elektriker unterstützt er bei verschiedenen Geräten.
4: Ich habe es gerne mit elektrischen Maschinen oder mit Toastern oder mit Staubsaugern oder RG28. Das ist so eine Spezialität. Da habe ich sogar schon mal bei YouTube ein Video reingestellt.
2: Im Reparaturcafé gibt es auch immer etwas zu tun. So hat das Café Kaputt letztes Jahr etwa 1800 Geräte repariert. Auch Nutzer wie Alex, der wegen seiner defekten Lavalampe im Café kaputt war, lässt diese lieber reparieren, als sie zu ersetzen.
5: Es ist ja auch schade, irgendwie so die wertvollen Sachen einfach wegzuschmeißen und dann auf irgendeiner Deponie landen zu sehen. Und deswegen möchte ich da gerne meinen Beitrag dazu leisten, dass wir da weniger Müll produzieren, die Sachen weiter verwenden können und den Sachen auch neues Leben einhauchen können.
2: Reparaturcafés sind allerdings nicht die einzige Möglichkeit, wie man Sachen vor dem Wegwerfen bewahren kann. Besonders Baumaterialien und Reststoffe werden oft weggeschmissen und das, obwohl man sie noch weiter verwenden kann. Deswegen verkauft der Leipziger Secondhand-Baumarkt und Verein Materialbuffet noch gut brauchbare Materialien. Diese Materialien bekommen Sie zum Beispiel von Veranstaltungen, Messen oder auch von Privatpersonen und Firmen. Das sind dann oft Bodenbelege oder Plattenwaren. Oft sollten diese Materialien eigentlich auf dem Müll landen, so Timon, einer der Geschäftsführerinnen bei Materialbuffet. Abgesehen vom Verkauf entstehen auch in den eigenen Werkstätten beim Materialbuffet in Zukunft neue Produkte. Dadurch werden die Restmaterialien in den Kreislauf zurückgebracht oder bleiben auch direkt ein Teil davon.
6: Also für uns hierarchisieren wir das ein bisschen. Also Recycling steht da an letzter Stelle, Upcycling steht auch nur an zweiter Stelle und Precycling steht eigentlich an erster Stelle, weil eigentlich gilt es halt auch gar nicht unbedingt darum, mit dem Müll umzugehen, sondern halt den Müll präventiv zu vermeiden, dass der Müll halt gar nicht erst da ist.
2: Durch das bewusste Reparieren statt Wegwerfen oder wenn man Secondhand-Materialien nutzt, kann jeder einen Beitrag zu einer funktionierenden Kreislaufwirtschaft leisten.
0: Ein Beitrag von Mephisto 97.6-Redakteurin Anastasia Gutschmidt über Orte, wo Materialien und Gegenstände repariert oder weiterverwendet werden können.

0: Die Sängerin Anoni war das mit Four Degrees, ein Song, in dem sie aus der Perspektive derer singt, die eine Erhöhung der Durchschnittstemperatur um nur 4 Grad in Kauf nehmen würden und das mit den katastrophalen Folgen für die Ökosysteme der Erde brutal kontrastiert. Und von diesem düsteren Ausblick wird's jetzt zum Abschluss der Sendung mal Zeit für was Positiveres.
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0: Meine Kollegin Pauline Dietrich ist jetzt hier bei mir im Studio. Pauline, du hast uns 3 gute Nachrichten aus der Wissenschaft mitgebracht. Was gibt es für Neuigkeiten aus der Forschung?
2: Ja, hallo, das sind die Themen, die ich dabei habe. Ein neues Medikament gegen Bauchspeicheldrüsenkrebs, Feuertornados, die Ölverschmutzungen beseitigen können und zuletzt Neurotransmitter, die uns helfen, schlechte Angewohnheiten abzulegen.
0: Ja, bis jetzt galt Bauchspeicheldrüsenkrebs als eine der Krebsarten mit den geringsten Überlebenschancen. Ein Team aus Wissenschaftlern des Unternehmens Revolution Medicines hat nun ein neues Medikament gegen diese Krebsart vorgestellt. Pauline, du hast die guten Nachrichten dabei, was die Behandlung betrifft.
2: Ja, denn sie haben eben dieses neue Medikament namens Daraxonrasib vorgestellt. Es soll die Überlebenszeit der PatientInnen mit fortgeschrittenem Bauchspeicheldrüsenkrebs fast verdoppeln. Dadurch lebten PatientInnen nach ihrer Diagnose durchschnittlich noch 13,2 statt 6,7 Monate. Das Sterberisiko soll mit dem Medikament um etwa 60% sinken.
0: Wie genau funktioniert das Medikament denn?
2: Es ist so, dass 90% der Erkrankungen durch ein mutiertes Protein namens KRAS ausgelöst werden. Dieses mutierte Protein führt dazu, dass sich Krebszellen unkontrolliert vermehren. Die Oberfläche von KRAS-Proteinen ist aber sehr glatt. Medikamente können daran nicht binden. Die EntwicklerInnen von Daraxonrasib haben daher einen Trick angewendet. Das Medikament bindet an andere Proteine im Körper. Diese verhindern, dass das KRAS-Protein die Krebszellen zum Vermehren anregt. Es stört also die Kommunikation zwischen KRAS-Protein und Krebszelle.
0: Ölkatastrophen im Meer bedeuten eine große Herausforderung für das Ökosystem. WissenschaftlerInnen der Texas A&M University haben nun an einer neuen Methode der Beseitigung geforscht. Mithilfe sogenannter Feuertornados könnte man gängige Methoden ablösen. Wie geht man denn aktuell mit Öl auf dem Meer um?
2: Bisher wird bei einer Ölpest das Öl oft angezündet, um zu verhindern, dass es sich weiter ausbreitet. Das Problem ist, dass dabei Unmengen an Ruß in die Luft aufsteigen. Eine Schicht unverbrannter Rückstände auf der Meeresoberfläche bleibt ebenso zurück.
0: Und Feuertornados haben diese Nebeneffekte nicht?
2: Zumindest deutlich weniger. Die Rußentwicklung sei 40% geringer als bei einfachem Abbrennen und weniger Rückstände gibt es auch. Das liege daran, dass sich ein Feuertornado besser mit Sauerstoff versorgen könne. So wird die Flamme heißer und das Öl verbrennt fast doppelt so schnell. Bei Ölkatastrophen gibt es oft einen derartigen Rückstand auf der Wasseroberfläche. Wenn der Großteil des Öls schnell genug verdampft, dann kann dieser Rückstand gar nicht erst entstehen.
0: Jeder hat sie, schlechte Angewohnheiten. Doch wie kann man sie brechen? Am Okinawa Institute of Science and Technology in Japan haben WissenschaftlerInnen einen Botenstoff im menschlichen Körper näher unter die Lupe genommen, um erstmal das grundlegende Wissen zu klären, um welchen Botenstoff geht es?
2: Es geht um die sogenannten Neurotransmitter. Das sind chemische Botenstoffe, die Signale von einer Nervenzelle zu anderen Nervenzellen oder zum Beispiel Muskelzellen übertragen. In der Forschung ging es um den Neurotransmitter Acetylcholin.
0: Und was genau haben die WissenschaftlerInnen in ihrem Experiment nun gemacht?
2: In ihrem Versuchsaufbau haben die WissenschaftlerInnen mit Mäusen gearbeitet. Sie fanden heraus, dass Gehirnzellen, die diesen Neurotransmitter Acetylcholin freisetzen, das Verhalten von Mäusen beeinflussen. Wurde zum Beispiel die Acetylcholin-Freisetzung unterdrückt, waren die Mäuse weniger in der Lage, sich an neue Situationen anzupassen.
0: Inwiefern hilft das mit unseren Angewohnheiten?
2: Die Forschung soll vor allem Personen mit neurologischen und psychiatrischen Erkrankungen helfen. Bei Erkrankungen wie Parkinson oder Schizophrenie gibt es eine Fehlregulation von Acetylcholin. Dabei versuchen bisherige Medikamente, den Acetylcholin-Haushalt zu beeinflussen. Es ist daher wichtig zu wissen, welche Einflüsse diese Neurotransmitter auf unser Handeln hat. Besonders suchtkranke Personen oder Betroffene von einer Zwangsstörung haben Probleme, Gewohnheiten abzulegen und ihr Verhalten zu ändern. Die Forschung könnte zu besseren Behandlungsmethoden beitragen.
0: Das waren die Good News aus der Wissenschaft mit Pauline Dittrich. Danke dir fürs Mitbringen. Und wir setzen unseren optimistischen Trend zum Ende dieser Sendung musikalisch fort. Hier kommt Dilla mit Photosynthese.

0: Dilla habt ihr gehört mit Photosynthese und damit geht jetzt hier bei uns bei 97.6 mal klug auch langsam das Licht aus. Vorher möchte ich mich aber noch bedanken. Einmal bei den lieben Leuten, die diese mittlerweile schon vierte Ausgabe unseres Wissenschaftsmagazins auf die Beine gestellt haben. Redaktionell verantwortlich waren Katharina Mielke und Lia Prinz. Beim Interview mit den Forschern hat uns außerdem Lea Weiß unterstützt. Ganz liebe Grüße gehen raus. Und außerdem möchte ich mich bedanken bei unseren Technikern. Dort betreut mich heute Marcel Littek. Vielen Dank. Und damit sage ich Tschüss. Mein Name ist Oskar Vier. Bis bald.
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3: Veränderung, Weiterentwicklung, Neues, das scheint in Leipzig gerade ein Ding zu sein und ich spreche hier nicht von Schmetterlingen oder Pokémon, sondern von Flächen und Räumen. Bei manchen ist klar, was passieren soll, wie etwa bei drei Leipziger Kulturclubs, die ihren Schallschutz ausbauen oder dem neuen Wohnprojekt Nucleus Wohnen, das eine neue Art von Wohnraum testen soll. Bei anderen ist nicht so ganz sicher, was genau passiert, unter anderem, weil der Stadtrat das noch entscheiden muss. So etwa beim Festplatz am Kotterweg. Was genau da geplant ist, darüber sprechen wir gleich. Und natürlich gibt es noch viel mehr Neues aus Leipzig. Kleiner Spoiler, das Bachfest ist auch irgendwo in dieser Sendung vertreten. Das alles gibt's heute bei Leipzig Weekly. Mein Name ist Bjarne. Moin! Die rote Karte bekommen hat nicht etwa jemand bei der deutschen Fußballnationalmannschaft der Männer, sondern die Stadt Leipzig. Am Dienstag hat die Deutsche Umwelthilfe nämlich ihren diesjährigen Hitzecheck veröffentlicht und Leipzig hat da schlecht abgeschnitten. Der Hitzecheck prüft Städte in Deutschland nach drei Kriterien, wie sehr Menschen von Hitze, versiegelten Flächen und fehlendem Grün betroffen sind. In der Kategorie Baumbeschattung schneidet Leipzig mittelmäßig ab. Bei der Zunahme versiegelter Flächen und der Hitzebetroffenheit schneidet die Stadt allerdings schlecht ab. Wenn euch der Lärm irgendwo nervt, was macht ihr dann? Kopfhörer auf oder Ohrstöpsel rein? Um den Anwohnenden etwas entgegenzukommen, haben drei Leipziger Clubs am Mittwoch Fördergelder von insgesamt 300.000 Euro vom Bund erhalten. Die Clubs Horns Erben, Westhafen und Distillery sollen so ihre Schallschutzmaßnahmen umsetzen können. Konkret geplant sind laut Betreibenden unter anderem Schallschutzmauern sowie schalldichte Fenster und Türen. Die Fördergelder sind Teil eines Programms, das Lärmbelastung analysieren und Regelungen auf kommunaler und Bundesebene entwickeln soll. Der SPD-Bundestagsabgeordnete Holger Mann aus Leipzig betont, dass man so den Interessenkonflikt zwischen Anwohnenden und Kulturschaffenden ausgleichen wolle. Laut Claudius Bruns vom Horns Erben müssen sich die Clubs aber noch mit einem Eigenanteil beteiligen. In Grünau ist ein neues Wohnprojekt an den Start gegangen. Seit ein paar Tagen wohnen die ersten BewohnerInnen des Projekts Nucleus Wohnen in einem sanierten Plattenbau. Das Besondere an diesen Wohnungen ist, wie sie ihren Wohnraum verteilen. Es lassen sich einzelne Räume von der Wohnung abtrennen und neu aufteilen. Laut der Genossenschaft Lipsia könnten sich die Wohnungen so auf die Lebensphasen ihrer BewohnerInnen anpassen. Das Projekt initiiert hat die RWTH Aachen. So läuft es dann noch bis Sommer nächsten Jahres. Wer zu RB Leipzig spielen mit dem Auto anreist, hat es im Frühjahr und Herbst oft schwer, einen Parkplatz zu finden. Denn sobald die Kleinmesse auf dem Festplatz am Kotterweg stattfindet, kann der Platz nicht mehr als Parkplatz genutzt werden. Das hat vor einigen Jahren zu einem Konflikt zwischen dem RB Leipzig und der Kleinmesse geführt und dieser Konflikt dauert noch bis heute an. Welchen Lösungsvorschlag es seit Mittwoch gibt, das kann meine Kollegin Nele erzählen. Hallo Nele.
4: Hallo Bjarne.
3: Nele, was ist denn jetzt der aktuelle Stand bei diesem Streit?
4: Also, wie du schon erwähnt hast, wird der Festplatz häufig als Parkplatz bei Heimspielen genutzt. Der Stadt gehört die Fläche und sie hat es sogar rechtlich festgeschrieben, dass der Fußballverein den Platz als Parkplatz nutzen darf. Sobald aber die Kleinmesse auf dem Festplatz stattfindet, geht das nicht mehr. Der Verein hat vor einigen Jahren gefordert, den Festplatz immer als Parkplatz nutzen zu können und ihren eigenen Trainingsplatz zu erweitern. Denn die Frauen- und Nachwuchsmannschaften trainieren gerade an anderen Standorten in der Stadt. Deshalb sollte die Kleinmesse einen neuen Standort bekommen. Nach Angaben der Stadt wurde darum in den letzten Jahren 27 Standorte untersucht, doch ein Ersatzstandort wurde nicht gefunden.
3: Die Kleinmesse bleibt also auf dem Festplatz, doch wie sieht nun die neue Einigung zwischen dem RB Leipzig und der Stadt aus?
4: Dem RB Leipzig soll eine 57.000 Quadratmeter große Waldfläche neben dem Festplatz angeboten werden. Über den Vorschlag muss aber erst noch im nächsten Stadtrat Anfang Juli abgestimmt werden. Die Stadt betont, dass bei der Bebauung der Waldflächen möglichst viele Bäume stehen gelassen werden sollen. Außerdem sollen auch neue Flächen mit Bäumen bepflanzt werden. Der Ökolöwe kritisiert das Vorhaben. Das Waldstück sei die Verbindungsstelle zwischen dem nördlichen und dem südlichen Auwald. Die Verbindung sei besonders wichtig für Tiere, die sich dadurch besser ausbreiten können.
3: Du meintest ja gerade, dass der Stadtrat noch über den Vorschlag abstimmen muss. Wie sind denn da so die Meinungen in den Fraktionen?
4: Also insgesamt sind die meisten Fraktionen für den Lösungsvorschlag. Das BSW und die AfD haben Mephisto 97.6 bestätigt, dass sie den Vorschlag gut finden. Auch die FDP und SPD sind für den Erhalt der Kleinmesse auf dem Festplatz. Die Freie Fraktion finde, dass es noch zu früh für die Genaubewertung der Pläne sei. Den Vorschlag fänden sie aber bis jetzt gut. Die CDU spricht sich gegenüber der LVZ auch für den Vorschlag aus. Die Grünen teilten auf Nachfrage von Mephisto 97.6 mit, dass sie gegen den Vorschlag und gegen den Verkauf des Waldstücks an dem RB Leipzig sind. Trotzdem sieht es so aus, dass der Lösungsvorschlag durch den Stadtrat kommen könnte.
3: Sagt meine Kollegin Nele über die neue Lösung für den Konflikt um den Festplatz am Kotterweg. Danke dir. Und jetzt schauen wir mal, was die nächsten Tage noch so in Leipzig ansteht. Gestern war zwar schon die Eröffnung, aber das Bachfest könnt ihr noch bis Ende nächster Woche besuchen. Es sind unter anderem 6 weltweit führende Ensembles geladen, um Stücke von Bach aufzuführen. Ein Highlight dieses Jahr ist vermutlich das Ranking der 50 besten Bach-Kantaten, die ab heute bis Mittwoch in der Nikolai- und der Thomaskirche aufgeführt werden. Den Kultursommer in Grünau könnt ihr ab Samstag genießen. Im Rahmen des 50. Geburtstags des Stadtteils gibt es ein breites Programm für alle Interessierten. Ein Highlight am Eröffnungstag ist Leipzigs längste Kaffeetafel. Dort können BesucherInnen diverse Grünauer Vereine und Initiativen kennenlernen. Ausgeschmückt wird das Programm unter anderem mit Live-Musik und Theater. Am Sonntag könnt ihr ein bisschen was über Umwelt- und Naturschutz lernen. Der Umweltschutzverein Ökolöwe veranstaltet seine jährliche Öko-Fete im Clara-Zetkin-Park. Ab 12 Uhr kann man vor Ort mehrere Aktivitäten ausprobieren und sogar mit der Stadtverwaltung ins Gespräch kommen. Unter anderem sind Mitarbeitende der Ämter für Umweltschutz und Stadtgrün vor Ort. Und damit sind wir jetzt am Ende dieser Folge Leipzig Weekly. Die nächste Ausgabe gibt's dann nächste Woche Freitag. Bis dahin soll sich das Wetter auch noch ein bisschen bessern. Denkt dann also unbedingt an eure Sonnencreme. Ja, das war's jetzt von mir, Jane. Tschüss!
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1: Heute mit mir Oscar 4 und außerdem mit Testify von Rage Against the Machine, einem kleinen kryptischen Musikhinweis auf unser heutiges Sendungsthema.

0: Testify habt ihr gehört von Rage Against the Machine. Wie gewohnt ein sehr politischer Protestsong der US-amerikanischen Band. Und hier ging es unter anderem um die wirtschaftliche Abhängigkeit vom Öl und auch die imperialistischen Implikationen, die das hat. Das Verbrennen von Erdöl, aus dem auch Plastik hergestellt wird, hat aber natürlich auch Umweltfolgen. Und damit befassen wir uns im weitesten Sinne heute hier bei Mephisto 97.6 mal klug, der Wissenschaftssendung bei Mephisto 97.6 in dieser Ausgabe mit mir, Oskar 4. Wie immer gibt es nämlich ein übergreifendes Sendungsthema aus Alltag und Forschung für die kommende Stunde. Worum es genau geht, verrät uns jetzt Katharina Mielke aus der Wissenschaftsredaktion. Sie sitzt jetzt bei mir im Studio. Hallo Kathi.
1: Hi Oskar.
0: Also Kathi, was erwartet uns denn heute thematisch?
1: Ich habe hier einen Gegenstand dabei, mit dem werde ich erstmal ein Geräusch machen. Oskar, du siehst ja, welchen Gegenstand ich hier mit habe. Nimm unsere HörerInnen doch gerne einfach mal mit.
0: Ja, du hast eine Plastiktüte in der Hand, das heißt, es geht heute um Müll?
1: Ganz genau. Aber in der Sendung gehen wir noch einen Schritt weiter und gucken uns nicht nur an, was in welche Tonne kommt, sondern auch, was eigentlich danach mit unserem Abfall passiert. Und wir waren zu Besuch in einem Reparaturcafé und haben uns angeschaut, wie man Müll von vornherein vermeiden kann.
0: Das klingt doch schon mal spannend. Und wo genau spielt da jetzt die Wissenschaft mit rein? Immerhin sind wir ein Wissenschaftsmagazin.
1: Ja, gut, dass du fragst. Es gibt tatsächlich neue Forschung aus Leipzig dazu. Wir haben dazu mit zwei Forschern gesprochen. Und um herauszufinden, was ein Komposthaufen auf dem Südfriedhof und Plastikrecycling miteinander zu tun haben, dazu müsste etwa eine halbe Stunde dranbleiben.
0: Danke dir, Kathi, für diesen Einblick. Und damit nochmal herzlich willkommen bei unserem Wissenschaftsmagazin 97.6 mal klug. Und bevor es hier inhaltlich so richtig losgeht, hören wir erstmal noch ganz passend den Song Plastic Boogie von King Gizzard and the Lizard Wizard.

0: Plastic Boogie habt ihr gehört von King Gizzard and the Lizard Wizard. Der australischen Band ist es schon seit Jahren ein besonderes Anliegen, auf den Klimawandel aufmerksam zu machen. Immerhin erwischt es Australien wohl auch mit am härtesten und frühesten, was die Folgen des Klimawandels angeht. In Plastic Boogie spezifisch geht es um die Überbenutzung von Einwegplastik und die Belastung der Natur durch Mikroplastik. Eine Methode, die Abhilfe schaffen soll bei der Belastung der Umwelt durch Müll, ist das Mülltrennen. Gerade in Deutschland gibt es dafür aber eine ganze Menge Regeln. Mephisto 97.6-Redakteurin Annika Horn hat sich gefragt, wie gut wir die eigentlich alle so kennen und hat darum mal in der Leipziger Innenstadt nachgefragt.
1: Auf einer Skala von 1 bis 5, wie gut klappt es mit der Mülltrennung? Die Selbsteinschätzung der meisten LeipzigerInnen fällt eher zurückhaltend aus.
2: 3,5?
3: 3.
2: 10.
3: 10 von 5?
2: Ja.
4: 3,5.
5: Ich würde sagen, es ist so bei einer 4. Es gibt schon manche Sachen, bei denen bin ich mir gar nicht ganz so sicher, ob ich sie richtig trenne.
1: Deutschland gilt in Sachen Mülltrennung zwar oft als Vorreiter, aber nicht immer sind die Regeln ganz einheitlich. Im Alltag fallen die meisten Abfälle als Hausmüll an. Dafür gibt es einige feste Kategorien, die eigentlich jeder kennt. Papier, Bioabfall, Verpackungen, Glas und Restmüll. Trotzdem gelten regionale Unterschiede und auch je nach Stadt gibt es andere Vorgaben. In Leipzig gibt es zum Beispiel die Gelbe Tonne Plus. Dort dürfen neben Verpackungen auch einige Gegenstände aus Kunststoff und Metall entsorgt werden, etwa altes Spielzeug oder kaputte Pfannen. Kein Wunder also, dass bei der Mülltrennung nicht immer alles klar ist. Wie sicher sind die LeipzigerInnen in puncto Mülltrennung, besonders bei etwas schwierigeren Fällen? Wo würden Sie denn einen benutzten Pizzakarton einsortieren?
2: Restmülltonne.
6: Da sind ja Reste von Pizza mit drin, dann würde ich sagen in Restmüll.
1: Also wenn er noch sauber ist quasi, dann auch gerne in den Pappmüll, sonst das glaube ich Restmüll. Das nächste ist ein Kassenzettel.
7: Das hätte ich jetzt bei Papier.
5: Vielleicht gehört er eigentlich in Plastikmüll?
7: Auch in Restmüll.
1: Nicht in den Papiermüll. Ich glaube dann Restmüll. Die letzte Frage, ein zerbrochenes Glas, also ein zerbrochenes Trinkglas oder sowas. Wo kommt das rein?
5: Eigentlich darf es, glaube ich, nicht in den Restmüll.
2: Restmüll bitte.
7: Dann würde ich auch in Restmüll geben.
1: So schlecht haben sich die LeipzigerInnen im Quiz also nicht geschlagen. Unsicherheiten gab es vor allem beim Kassenzettel. Der besteht häufig aus Thermopapier und gehört deshalb nicht zum Altpapier, sondern in den Restmüll. Auch zerbrochene Trinkgläser landen im Restmüll und nicht im Altglascontainer. Der Grund? Sie sind aus einer anderen Art von Glas als zum Beispiel Flaschen. Die Scherben sollten außerdem in Zeitungspapier gewickelt werden, damit sich die Beschäftigten im Entsorgungswerk nicht verletzen. Für alle, die beim Mülltrennen auch in Zukunft ins Grübeln kommen, bietet die Stadtreinigung Leipzig online eine Sortierhilfe an. Dort lässt sich mithilfe der Suchfunktion schnell herausfinden, wie einzelne Gegenstände richtig entsorgt werden. Fest steht, die richtige Mülltrennung bleibt wichtig, damit auch in Zukunft möglichst viele Rohstoffe recycelt werden können.
0: Ein Beitrag von Mephisto 97.6-Redakteurin Annika Horn. Und wie es nach der Mülltrennung mit den Abfällen weitergeht, dazu hört ihr gleich mehr. Erstmal gibt's aber noch eine kleine Hymne an unsere Mutter Natur auf die Ohren. Ihr hört Mother Nature von MGMT. Geht also am besten jetzt mal ein bisschen in euch und channelt eure Verbindung zur Natur.

0: MGMT waren das mit Mother Nature, der Leadsingle von ihrem 2024er Album Loss of Life. Für viele ist es nur eine nervige Hauspflicht, Müll rausbringen. In dem Moment, in dem der Deckel der Tonne zufällt, scheint die Aufgabe erledigt zu sein, aber hier beginnt erst der Weg des Mülls. Was jetzt mit Verpackungen, Papier oder Glas passiert, darüber hat Wissenschaftsredakteurin Jana Löding mit Experten aus der Abfallwirtschaft in Leipzig gesprochen und sie ist jetzt bei mir im Studio. Hallo Lana. Jana.
1: Hallo Oskar.
0: Jana, was passiert denn mit unserem Müll, nachdem wir ihn in die richtige Tonne getan haben?
1: Die großen Autos der Müllabfuhr kennt wahrscheinlich jeder. Zuerst wird der Müll also eingesammelt, in Anlagen gebracht, dort sortiert und anschließend entweder recycelt oder verbrannt. Geschäftsführer der Entsorgungsfirma Alba Sachsen, Jürgen Naujok, hat mir erklärt, dass ein ganzes Netzwerk an Unternehmen der Müllentsorgung in Leipzig steckt.
0: Wie sieht denn dieses Netzwerk aus?
1: Also die Stadtreinigung Leipzig kümmert sich ausschließlich um Restmüll und Bioabfall. Die Sammlung von Wertstoffen wie Papier, Glas und der gelben Tonne übernimmt dagegen die Abfalllogistik Leipzig. An dieser sind die Stadt Leipzig und die Firma Alba beteiligt. Die weitere Sortierung läuft dann über spezialisierte Anlagen. Alba trennt Papier und InterZero kümmert sich um die gelbe Tonne.
0: Das heißt, sobald der Müll zu den Anlagen transportiert wurde, wird er dort weiter getrennt. Wie läuft das ab?
1: Bei der Sortierung von Leichtverpackungen werden die gelben Säcke zunächst geöffnet und grobe Störstoffe entfernt. Dazu gehören zum Beispiel Essensreste oder Hygieneartikel. Es wurden aber auch schon Wäscheständer und Bowlingkugeln gefunden. Danach folgt eine Siebung, bei der kleinere von größeren Materialien getrennt werden. Anschließend wird händisch oder mechanisch sortiert. René Ottlinger, Betriebsleiter bei der Sortieranlage für Leichtverpackungen von InterZero, erklärt die mechanische Trennung so.
2: Da kommen dann so wie Nahinfrarottrenner zum Einsatz. Diese erkennen den Stoff, der sich auf dem Förderband befindet, also unterschiedliche Kunststoffarten, und bringt diese dann mittels Luftdüsen quasi auf ein anderes Förderband aus. Das alles passiert bei einer Geschwindigkeit von 2 bis 3 Meter pro Sekunde.
1: Und am Ende werden die sortierten Wertstoffe zu Ballen gepresst und an Recyclingunternehmen weitergegeben.
0: Es kann ja nun schon mal passieren, dass man seinen Müll falsch sortiert. Was hat denn das für Konsequenzen?
1: So, Fehlwürfe haben vor allem einen Einfluss auf die Recyclingquote. Falsch sortierte Materialien können häufig nicht mehr recycelt werden. Stattdessen werden sie nur noch thermisch verwertet, also verbrannt. Größere Gegenstände können zudem die Sortierung stören oder Anlagen blockieren, etwa wenn sie in der Technik verfangen. Das größte Problem sind aber Akkus und Batterien. Dazu erklärt Ottlinger.
2: Es gibt da so aktuelle Erhebungen, die sagen, dass ca. alle 40 Sekunden durch so eine Sortieranlage ein potenziell gefährliches Objekt, also ein elektrisches Teil, kleine Batterien, kleine Platinen mit Akkus drauf oder so durch die Anlagen gehen.
1: Und das hat leider in der Vergangenheit schon zu vielen Bränden geführt, auch hier in Leipzig.
0: Du hast gerade von Recyclingquoten gesprochen. Wie viel Prozent des Abfalls wird denn eigentlich recycelt?
1: Für Glas und Papier müssen 90% des gesammelten Materials verwertet werden. Bei Kunststoffen sind 90% fortgeschrieben. Zusätzlich müssen mindestens 70% der Kunststoffe zu neuem Material recycelt werden.
0: So hohe Recyclingquoten klingen ja erstmal gut, aber kann ein Material eigentlich unbegrenzt recycelt werden oder gibt es irgendwann ein Ende?
1: Das hängt stark vom Material ab. Papier kann zum Beispiel nur ungefähr 7-mal recycelt werden, weil die Fasern bei jedem Recyclingprozess kürzer werden. Ein gutes Beispiel dafür sind Eierkartons, da kann man die kurzen Fasern gut erkennen. Bei Glas sieht das anders aus. Glas kann nahezu unbegrenzt eingeschmolzen und wiederverwendet werden. Kunststoffe sind wiederum komplizierter. Sie können recycelt werden, verlieren aber mit der Zeit oft an Qualität. Letztendlich bemühen sich die Entsorgungsunternehmen um eine lange Wiederverwendung aller Materialien. Doch wie die Experten betonen, sind die Verwertungsanlagen immer noch auf die richtige Entsorgung durch die BürgerInnen angewiesen.
0: Danke dir, Jana, für diesen Einblick in die Leipziger Müllverwertung. Und nach dem nächsten Song verabschieden wir uns von den Entsorgungsanlagen und werfen einen Blick ins Recycling. Ein Forscherteam aus Leipzig hat nämlich ein Enzym entwickelt, das Plastik recyceln kann. Bleibt dafür also unbedingt dran. Und genau dieses Enzym, das hätte auch die fiktive Band Gorillaz 2010 gut gebrauchen können. Da sind sie nämlich auf der ebenfalls fiktiven Insel Plastic Beach gestrandet. Die Insel besteht der Legende nach vornehmlich aus im Meer schwimmendem Plastik und wurde für eine Weile das neue Musikstudio der fiktiven Band. Von dort aus und aus dieser ganzen Geschichte haben Gorillaz gleich ein ganzes Album über den Klimawandel gemacht. Ihr hört den Titelsong des Albums Plastic Beach featuring Paul Simonon und Mick Jones.

0: Plastic Beach von Gorillaz habt ihr gehört bei Mephisto, bei 97.6 Mal Klug, dem Wissenschaftsmagazin bei Mephisto 97.6. Achtet ihr im Supermarkt darauf, ob Essen in Plastik eingepackt ist? Zum Beispiel Trauben oder fertige Salate, die kommen ja oft in Plastikschalen. Wenn man dann den Einkauf auspackt, hat man schon mal eine ganze Menge Müll. Und selbst wenn ihr den gut trennt, ist er immer noch ziemlich schwierig zu recyceln. Forschende an der Universität Leipzig haben jetzt eine Lösung entwickelt, wie man diesen Plastikmüll besser recyceln kann. Einer, der an der Lösung mitgearbeitet hat, ist Georg Künze. Mit ihm hat sich meine Kollegin Lena Herrmann über das Projekt unterhalten. Lena, wie sieht denn diese Lösung der Forschenden aus?
1: Also die Forschenden haben in der Natur ein Enzym gefunden, das Plastik zersetzen kann. Und das haben sie dann auch noch weiter verbessert. Jetzt kann man damit schlechtes Plastik zersetzen. Mit schlechtem Plastik ist eine ganz bestimmte Form von PET-Plastik gemeint. Das ist schwierig zu recyceln und wird deshalb meistens eher anders entsorgt, also einfach verbrannt häufig. Und wenn man dieses PET-Plastik mit dem Enzym zersetzt, kann man es wieder in gutes Plastik mit hoher Qualität verwandeln.
0: Nochmal kurz Recap vom Bio-Unterricht. Was sind eigentlich Enzyme?
1: Ich musste auch nachgucken. Also Enzyme sind meistens Proteine, die Prozesse in der Natur beschleunigen. Das ist wichtig zum Beispiel bei der Verdauung. Da zersetzen dann nämlich spezielle Enzyme Nährstoffe wie Zucker, damit der Körper sie nutzen kann. Und das funktioniert auch für viele andere Stoffe und Strukturen.
0: PET ist ja aber kein natürlicher Stoff, sondern ein künstlicher. Und das Enzym von den Forschern kommt aus der Natur. Wie kann es sein, dass es trotzdem PET zersetzen kann?
1: Das funktioniert, weil es in der Natur ähnliche Stoffe wie PET-Plastik gibt. Das erklärt auch Georg Künze.
2: Es gibt in der Natur Polymere, nennt der Chemiker das, die ähnlich aufgebaut sind, eine ähnliche Struktur haben wie das PET, wie das Plastik. Und an diese natürlich vorkommenden Polymere hat sich das Enzym angepasst.
1: Und solche Polymere sind in Ketten angeordnet. Man findet die zum Beispiel in Resten von Pflanzen. Und das Enzym zersetzt dann diese Ketten in ihre Einzelteile in der Natur und genauso eben auch beim Plastik. Das Enzym kann das aber noch nicht so gut, wenn es natürlich ist. Und deswegen mussten die Forschenden es noch verbessern.
0: Okay, aber ein Enzym ist ja kein Kuchen, dem ich einfach mal schnell ein Update verpassen kann. Wie haben die Forschenden das gemacht?
1: Die Forschenden mussten das Enzym umbauen und um rauszufinden, wie, hat Georg Künze mit anderen zusammen eine Software entwickelt.
2: Also die Software, die wir entwickeln, eignet sich sehr gut, Mutationen zu finden, also Bausteine, die wir verändern müssen. Und damit konnten wir halt Enzyme herstellen, die stabiler sind, eine längere Lebensdauer haben und auch in normalem Leitungswasser funktionieren, was vorher nicht möglich war.
1: Und das haben die Forschenden auch getestet und dafür haben sie PET in Schnipsel geschnitten, in Wasser gegeben, zusammen mit den veränderten Enzymen. Und diese veränderten Enzyme haben das Plastik dann eben sehr viel schneller abgebaut, als das Natürliche das konnte. Und das ist wichtig, damit das Enzym auch die Mengen an PET-Abfällen schafft, die im Alltag anfallen.
0: PET wird ja aber eigentlich auch schon recycelt, zum Beispiel bei Pfandflaschen. Was macht die Methode zu recyceln jetzt so besonders?
1: Es macht, also so besonders ist daran, dass das Enzym das Plastik in seine Einzelteile zersetzen kann, also in einzelne Moleküle. Das ist ziemlich praktisch fürs Recycling. Stell dir mal vor, du hast sowas aus Lego gebaut. Und bisher war es so, dass du nur immer wieder das Gleiche bauen konntest aus den Steinen. Und statt jetzt aber immer wieder dasselbe neu aufzubauen, kannst du mit dem Enzym aus den Einzelteilen vom Plastik etwas komplett Neuwertiges bauen.
0: Weiß meine Kollegin Lena über das Forschungsprojekt an der Uni Leipzig, das mit einem Enzym das Plastik PET besser recyceln will. Und gleich hören wir noch ein Interview mit dem Initiator des Projekts, Christian Sonnendecker. Vorher aber ein Song, hier kommt Rage of Plastic von US Girls.

0: auch wirklich ein Projekt, das etwas verändern kann. Darüber konnte ich am Freitag mit Christian Sonnendecker sprechen. Er hat das Forschungsteam zu dem Enzym aufgebaut. Das haben die Forscher übrigens auf einem Komposthaufen auf dem Südfriedhof gefunden. Ich habe Christian Sonnendecker gefragt, ob das Zufall war oder ob die Forschenden gezielt gesucht haben.
1: Es war kein Zufall. Wir wussten, dass diese Enzyme eigentlich gar kein Plastik mögen oder abbauen wollen, also die Organismen, die Enzyme haben, sondern denen geht es um Pflanzenstoffe. Sie wollen die Pflanzen wegknabbern und da ist natürlich ein Komposthaufen das gefundene Material, wo man die Kerlchen findet. Und das ist nur ein Nebeneffekt, dass die Enzyme auch Kunststoffe abbauen können.
0: An dem Enzym haben Sie mit einem großen Team aus 18 Personen über mehrere wissenschaftliche Disziplinen hinweg gearbeitet. Warum war das nötig?
1: Wenn man schnell viel bewegen möchte, braucht man viel Expertise. Und die Expertise bekommt man am besten durch Kollaboration, durch Synergie. Und hier an der Uni Leipzig haben wir das perfekte Umfeld. Wir haben hier hervorragende Professuren und die sind natürlich auch alle interessiert, an solchen Themen zu arbeiten. Man kann ja hier wirklich auch was bewegen. Und von daher war es jetzt nicht schwer, die Leute zu überzeugen, mit ins Boot zu kommen und gemeinsame Sache zu machen, hier was zu entwickeln.
0: Welche Schritte haben Sie zunächst gemacht, um das ursprüngliche Enzym, das Sie gefunden haben, zu verändern?
1: Ja, am Anfang hat es erstmal Ärger gemacht. Wir konnten es nämlich nicht herstellen im Labor. Also wir haben im Endeffekt nur den Bauplan des Enzyms mit ins Labor genommen, nicht das Enzym selbst. Und jetzt müssen wir es im Labor vervielfältigen. Das machen wir mit unserem Haustierchen E. coli. Und das hat erstmal lange Zeit Ärger gemacht. Also es ließ sich nicht herstellen. Meine erste Aufgabe war es, einen Weg zu finden, unserem Haustierchen zu sagen, stell uns davon bitte ausreichende Mengen her, damit wir es untersuchen können. Und als das geschafft war, konnte ich dann anfangen mit der Optimierung, also das Enzym gezielt zu mutieren.
0: Was genau ist das Haustierchen E. coli?
1: Das Haustierchen E. coli, das ist ein kleines Bakterium, das lebt in unserem Darm. Ein nettes Kerlchen, kann man sagen. Und wir geben denen den Bauplan und eine Arbeitsanweisung, kann man sagen, auf DNA-Ebene. Und dann weiß das Kerlchen, was es machen muss, nämlich den Bauplan ablesen und mit seinem Stoffwechsel dann das Protein oder das Enzym bilden. Und wir können es uns dann später aus dem Nährmedium dann rausfischen.
0: Jetzt von den WissenschaftlerInnen mal zu den Laien. Ihr modifiziertes Enzym arbeitet sogar in ganz normalem Leitungswasser. Das schreiben Sie in der Studie. Könnte ich mit dem Enzym also in meinem Waschbecken zu Hause meine Pfandflaschen abbauen?
1: Theoretisch ja. Also das Enzym, some like it hot, sagt man da. Also es mag gerne bei ungefähr 60 bis 70 Grad arbeiten, dann ist es einfach deutlich schneller. Man könnte es theoretisch machen. Es gibt eine gewisse Limitierung, nämlich wenn das PET zu stark gestreckt wurde, dann wird es sehr kristallin. Also es geht um den Herstellungsprozess von dem PET. Also PET-Flaschen, das sind kleine Rohlinge, die werden aufgeblasen und strecken sich dadurch enorm. Und durch diese Streckung des Polymers entsteht dann ein Zustand, der schwer angreifbar wird. Und das können wir dadurch umgehen, indem wir entweder ein PET nutzen, was nicht so stark gestreckt wurde, oder indem wir das Polymer, das PET, nochmal einschmelzen. Also wir sind vor allem auf die Verpackungen, Traubenverpackungen, also diese Containerverpackungen aus, weil die werden überhaupt nicht recycelt effizient und da sehen wir eine riesen Nische, wo wir uns innerhalb der Recycling-Hierarchie einordnen können.
0: Also Sie haben gemeinsam mit einem Kollegen ein Startup rund um Ihr Enzym gegründet. Recyceln Sie dort im großen Stil?
1: Noch nicht im großen Stil. Wir haben 2024 im Rahmen von einem EU-Projekt bereits demonstriert, dass wir im 100-Liter-Maßstab das PET effizient abbauen können. Und wir sind jetzt dabei, das auf 1000 Liter zu skalieren und wollen in den nächsten 1 bis 2 Jahren auch einen richtigen Demonstrator im Kubikmeter-Maßstab, im X-Kubikmeter-Maßstab zeigen, um dann auch wirklich die Industrieplayer zu überzeugen, dass das durchaus skalierbar ist.
0: Das heißt, aktuell lohnt sich das aus wirtschaftlicher Sicht noch nicht, aber Sie sind zuversichtlich, dass Sie das Projekt dorthin bringen können.
1: Wir gehen davon aus, dass es aktuell schon wirtschaftlich ist, wenn wir eine gewisse Skala erreichen. Da reden wir von ungefähr 50.000 Tonnen PET, die im Jahr umgesetzt werden müssen in so einer Anlage. In dem Bereich denken wir, zeigen unsere Zahlen, dass wir durchaus konkurrenzfähig sind. Wobei man natürlich sagen muss, wenn China den europäischen Markt mit Billigstware flutet, das ist wirklich Dumping ohne Ende. Und man sieht ja auch viele Recycler, die schaffen es nicht gegen diesen Preisdruck sich zu halten. Ja.
0: Sagt der Forscher Christian Sonnendecker darüber, wie ein Enzym bei

das Recycling von Plastik verändern könnte. Das Interview haben wir voraufgezeichnet. Wissenschaft im Kapitalismus hat aber auch eine dunkle Seite, denn sie hat unter anderem zu Klimawandel, Verlust von Spiritualität und globalen Ausbeutungsverhältnissen beigetragen. Darum geht es in diesem Song Science von System of a Down.

0: Ihr habt gehört Science von System of a Down, ein kritischer Metablick auf Wissenschaft in der Moderne. Produzieren, verbrauchen, wegwerfen, das ist der Weg, den viele Produkte gehen, bevor sie in der Mülltonne und in den Entsorgungsanlagen landen, wie wir ja vorhin schon gehört haben. Abschließend wollen wir jetzt noch einen Blick darauf werfen, was man mit kaputten Gegenständen machen kann, ohne sie direkt wegzuwerfen. In Leipzig gibt es nämlich mehrere Möglichkeiten, Produkte und Materialien eine zweite Chance zu geben. Genau angeschaut hat sich das Mephisto 97.6-Redakteurin Anastasia Gutschmidt.
1: Wir wollen erstmal vermeiden, dass Technik, die vielleicht bloß mit geringen Fehlern behaftet ist, wieder, oder dass sie weggeschmissen wird und wir noch einmal den Sachen ein zweites Leben einhauchen.
2: So André Kleberg, unter anderem gelernter Elektroingenieur und Gründer des Leipziger Reparaturcafés Café Futsch. In Reparaturcafés können NutzerInnen ihre kaputten Sachen wie elektronische Geräte, Klamotten oder sogar Waschmaschinen reparieren. Bei einem Stück Kuchen oder ein paar Keksen kann man dabei entspannt mit anderen ins Gespräch kommen. Die NutzerInnen lernen in den Cafés, wie sie ihre kaputten Sachen selbst reparieren können. Jenny ist im Café Futsch unter anderem verantwortlich für Textilien. Sie findet, dass durch das Reparieren alter und kaputter Gegenstände diese nicht einfach weggeschmissen werden müssen.
3: Und dagegen wollen wir ja eigentlich was machen. Wir wollen diesem Impuls entgegenwirken. Da sollte dann jetzt noch die Option aufploppen, okay, wenn ich das nicht selber reparieren kann, dann lasse ich mir das zeigen, dann lasse ich mir helfen.
2: In den Cafés ist man aber nicht auf sich alleine gestellt, sondern bekommt Hilfe von ehrenamtlichen Spezialistinnen. Einer dieser helfenden Ehrenamtlichen ist Eberhard. Er ist schon seit 11,5 Jahren beim Reparaturcafé Café Kaputt im Leipziger Westen. Als gelernter Elektriker unterstützt er bei verschiedenen Geräten.
4: Ich habe es gerne mit elektrischen Maschinen oder mit Toastern oder mit Staubsaugern oder RG28. Das ist so eine Spezialität. Da habe ich sogar schon mal bei YouTube ein Video reingestellt.
2: Im Reparaturcafé gibt es auch immer etwas zu tun. So hat das Café Kaputt letztes Jahr etwa 1800 Geräte repariert. Auch Nutzer wie Alex, der wegen seiner defekten Lavalampe im Café kaputt war, lässt diese lieber reparieren, als sie zu ersetzen.
5: Es ist ja auch schade, irgendwie so die wertvollen Sachen einfach wegzuschmeißen und dann auf irgendeiner Deponie landen zu sehen. Und deswegen möchte ich da gerne meinen Beitrag dazu leisten, dass wir da weniger Müll produzieren, die Sachen weiter verwenden können und den Sachen auch neues Leben einhauchen können.
2: Reparaturcafés sind allerdings nicht die einzige Möglichkeit, wie man Sachen vor dem Wegwerfen bewahren kann. Besonders Baumaterialien und Reststoffe werden oft weggeschmissen und das, obwohl man sie noch weiter verwenden kann. Deswegen verkauft der Leipziger Secondhand-Baumarkt und Verein Materialbuffet noch gut brauchbare Materialien. Diese Materialien bekommen Sie zum Beispiel von Veranstaltungen, Messen oder auch von Privatpersonen und Firmen. Das sind dann oft Bodenbelege oder Plattenwaren. Oft sollten diese Materialien eigentlich auf dem Müll landen, so Timon, einer der Geschäftsführerinnen bei Materialbuffet. Abgesehen vom Verkauf entstehen auch in den eigenen Werkstätten beim Materialbuffet in Zukunft neue Produkte. Dadurch werden die Restmaterialien in den Kreislauf zurückgebracht oder bleiben auch direkt ein Teil davon.
6: Also für uns hierarchisieren wir das ein bisschen. Also Recycling steht an letzter Stelle, Upcycling steht auch nur an zweiter Stelle und Precycling steht eigentlich an erster Stelle, weil eigentlich gilt es halt auch gar nicht unbedingt darum, mit dem Müll umzugehen, sondern halt den Müll präventiv zu vermeiden, dass der Müll halt gar nicht erst da ist.
2: Durch das bewusste Reparieren statt Wegwerfen oder wenn man Secondhand-Materialien nutzt, kann jeder einen Beitrag zu einer funktionierenden Kreislaufwirtschaft leisten.
0: Ein Beitrag von Mephisto 97.6-Redakteurin Anastasia Gutschmidt über Orte, wo Materialien und Gegenstände repariert oder weiterverwendet werden können.

0: Die Sängerin Anoni war das mit Four Degrees, ein Song, in dem sie aus der Perspektive derer singt, die eine Erhöhung der Durchschnittstemperatur um nur 4 Grad in Kauf nehmen würden und das mit den katastrophalen Folgen für die Ökosysteme der Erde brutal kontrastiert. Und von diesem düsteren Ausblick wird es jetzt zum Abschluss der Sendung mal Zeit für was Positiveres.
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0: Meine Kollegin Pauline Dietrich ist jetzt hier bei mir im Studio. Pauline, du hast uns 3 gute Nachrichten aus der Wissenschaft mitgebracht. Was gibt es für Neuigkeiten aus der Forschung?
2: Ja, hallo, das sind die Themen, die ich dabei habe. Ein neues Medikament gegen Bauchspeicheldrüsenkrebs, Feuertornados, die Ölverschmutzungen beseitigen können und zuletzt Neurotransmitter, die uns helfen, schlechte Angewohnheiten abzulegen.
0: Ja, bis jetzt galt Bauchspeicheldrüsenkrebs als eine der Krebsarten mit den geringsten Überlebenschancen. Ein Team aus WissenschaftlerInnen des Unternehmens Revolution Medicines hat nun ein neues Medikament gegen diese Krebsart vorgestellt. Pauline, du hast die guten Nachrichten dabei, was die Behandlung betrifft.
2: Ja, denn sie haben eben dieses neue Medikament namens Daraxonrasib vorgestellt. Es soll die Überlebenszeit der PatientInnen mit fortgeschrittenem Bauchspeicheldrüsenkrebs fast verdoppeln. Dadurch lebten PatientInnen nach ihrer Diagnose durchschnittlich noch 13,2 statt 6,7 Monate. Das Sterberisiko soll mit dem Medikament um etwa 60% sinken.
0: Wie genau funktioniert das Medikament denn?
2: Es ist so, dass 90% der Erkrankungen durch ein mutiertes Protein namens KRAS ausgelöst werden. Dieses mutierte Protein führt dazu, dass sich Krebszellen unkontrolliert vermehren. Die Oberfläche von KRAS-Proteinen ist aber sehr glatt. Medikamente können daran nicht binden. Die EntwicklerInnen von Daraxonrasib haben daher einen Trick angewendet. Das Medikament bindet an andere Proteine im Körper. Diese verhindern, dass das KRAS-Protein die Krebszellen zum Vermehren anregt. Es stört also die Kommunikation zwischen KRAS-Protein und Krebszelle.
0: Ölkatastrophen im Meer bedeuten eine große Herausforderung für das Ökosystem. WissenschaftlerInnen der Texas A&M University haben nun an einer neuen Methode der Beseitigung geforscht. Mithilfe sogenannter Feuertornados könnte man gängige Methoden ablösen. Wie geht man denn aktuell mit Öl auf dem Meer um?
2: Bisher wird bei einer Ölpest das Öl oft angezündet, um zu verhindern, dass es sich weiter ausbreitet. Das Problem ist, dass dabei Unmengen an Ruß in die Luft aufsteigen. Eine Schicht unverbrannter Rückstände auf der Meeresoberfläche bleibt ebenso zurück.
0: Und Feuertornados haben diese Nebeneffekte nicht?
2: Zumindest deutlich weniger. Die Rußentwicklung sei 40% geringer als bei einfachem Abbrennen und weniger Rückstände gibt es auch. Das liege daran, dass sich ein Feuertornado besser mit Sauerstoff versorgen könne. So wird die Flamme heißer und das Öl verbrennt fast doppelt so schnell. Bei Ölkatastrophen gibt es oft einen derartigen Rückstand auf der Wasseroberfläche. Wenn der Großteil des Öls schnell genug verdampft, dann kann dieser Rückstand gar nicht erst entstehen.
0: Jeder hat sie, schlechte Angewohnheiten. Doch wie kann man sie brechen? Am Okinawa Institute of Science and Technology in Japan haben WissenschaftlerInnen einen Botenstoff im menschlichen Körper näher unter die Lupe genommen, um erstmal das grundlegende Wissen zu klären, um welchen Botenstoff geht es?
2: Es geht um die sogenannten Neurotransmitter. Das sind chemische Botenstoffe, die Signale von einer Nervenzelle zu anderen Nervenzellen oder zum Beispiel Muskelzellen übertragen. In der Forschung ging es um den Neurotransmitter Acetylcholin.
0: Und was genau haben die WissenschaftlerInnen in ihrem Experiment nun gemacht?
2: In ihrem Versuchsaufbau haben die WissenschaftlerInnen mit Mäusen gearbeitet. Sie fanden heraus, dass Gehirnzellen, die diesen Neurotransmitter Acetylcholin freisetzen, das Verhalten von Mäusen beeinflussen. Wurde zum Beispiel die Acetylcholin-Freisetzung unterdrückt, waren die Mäuse weniger in der Lage, sich an neue Situationen anzupassen.
0: Inwiefern hilft das mit unseren Angewohnheiten?
2: Die Forschung soll vor allem Personen mit neurologischen und psychiatrischen Erkrankungen helfen. Bei Erkrankungen wie Parkinson oder Schizophrenie gibt es eine Fehlregulation von Acetylcholin. Dabei versuchen bisherige Medikamente, den Acetylcholin-Haushalt zu beeinflussen. Es ist daher wichtig zu wissen, welche Einflüsse diese Neurotransmitter auf unser Handeln hat. Besonders suchtkranke Personen oder Betroffene von einer Zwangsstörung haben Probleme, Gewohnheiten abzulegen und ihr Verhalten zu ändern. Die Forschung könnte zu besseren Behandlungsmethoden beitragen.
0: Das waren die Good News aus der Wissenschaft mit Pauline Dittrich. Danke dir fürs Mitbringen. Und wir setzen unseren optimistischen Trend zum Ende dieser Sendung musikalisch fort. Hier kommt Dilla mit Photosynthese.

0: Stiller habt ihr gehört mit Photosynthese und damit geht jetzt hier bei uns bei 97.6 mal klug auch langsam das Licht aus. Vorher möchte ich mich aber noch bedanken. Einmal bei den lieben Leuten, die diese mittlerweile schon vierte Ausgabe unseres Wissenschaftsmagazins auf die Beine gestellt haben. Redaktionell verantwortlich waren Katharina Mielke und Lia Prinz. Beim Interview mit den Forschern hat uns außerdem Lea Weiß unterstützt. Ganz liebe Grüße gehen raus. Und außerdem möchte ich mich bedanken bei unseren Technikern. Dort betreut hat mich heute Marcel Littek. Vielen Dank. Und damit sage ich Tschüss. Mein Name ist Oskar Fier. Bis bald.
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1: Es war wieder einer dieser Träume, die mich seit Jahren begleiteten. Jubel, Ruhm, Anerkennung, etwas besser können. Nein, etwas perfekt können, das war es, was ich wollte. Wie jeden Morgen wusch ich mir die Enttäuschung meiner Realität mit kaltem Wasser aus dem Gesicht, setzte mich auf die leicht angeknackste Klobrille und blätterte in meinem bereits abgegriffenen Lieblingsmagazin über mein Idol. Jaden LeBrun. Er war es, der meinen Traum lebte. Ein Meister der zwischenmenschlichen Grenzen, unangefochtener Verteidiger und Eroberer, er definierte seine Verhältnisse selbst. Bereits in der Schule soll er seinen Sitzplatz durch mit Schraubzwingen befestigten Latten abgegrenzt haben. Und die Grenze, die war ganz sicher nicht in der Mitte des Tisches. Er verschaffte sich seinen Platz. Das, worüber sich andere Kinder stritten, war seine Leidenschaft. Und er wurde dafür geliebt. Sein Talent, sein Einfallsreichtum und virtuoses Handwerk verschafften ihm Respekt und Einfluss, aber auch Anerkennung und überwältigenden Beifall. Mehrfach schon schrieb ich ihm, verlangte Autogramme, verfasste ganze Lobeshymnen. In meiner Versessenheit bewarb ich mich zuletzt als Lehrling bei ihm, schickte Referenzen und innigste Motivationsschreiben.
2: Was soll denn das jetzt sein? So früh?
1: Guten Morgen.
3: Guten Tag, hier ist LeBrun. Spreche ich mit Mr. Hennington?
1: LeBrun? Jaden LeBrun?
3: Sehr wohl. Ich würde gern mit Mr. Hennington sprechen.
1: Mr. Hennington? Das bin ich! Peter Hennington! Nennen Sie mich doch einfach Peter.
3: Nun dann, Peter. Vor 2 Wochen schickten Sie mir per Post ein Bewerbungsschreiben. Nach gründlicher Überlegung möchte ich Ihnen mitteilen, dass ich Sie gerne unterrichten möchte. Sie haben Potenzial, das merke ich.
1: Ich? Bei Ihnen? Unterricht? Das ist ja großartig!
3: Ich freue mich über Ihre Begeisterung. Seien Sie morgen um 6 Uhr früh bei mir in der Werkstatt.
1: Jawohl, Mr. LeBrun, ich werde da sein.
3: Bis dahin, ich erwarte Sie.
1: Ist das gerade wirklich passiert? Den restlichen Tag bereitete ich mich vor, wusch mir 3-mal die Haare, packte meine Sachen und vergaß dabei vollkommen, wofür mein Wecker eigentlich geklingelt hatte. Mein Job bei der Bahn. Doch daran musste ich nun auch keinen Gedanken mehr verschwenden. Da draußen wartete mein Traum, eine riesige Chance. Als ich am Abend dann überpünktlich ins Bett ging, konnte ich kein Auge zutun. Höchstens eine Dreiviertelstunde am Stück schlief ich in der Nacht. Noch nie war ich so aufgeregt.

0: Mr. Hennington, schön, dass Sie gekommen sind. Treten Sie ein.
1: Einfach nur Peter für Sie. Es ist mir eine große Ehre. Dankeschön.
0: Willkommen in meiner Werkstatt. Hier entwerfe ich meine Grenzen und entwickle meine Apparaturen.
1: Wow, ich bin echt beeindruckt. Sind das die legendären Schraubzwingen aus Ihrer Schulzeit?
0: Korrekt. Ich sehe, Sie kennen sich aus.
1: Seit Jahren bewundere ich Ihre Arbeit. Mit welch einer Raffinesse und Dreistigkeit Sie in allen Kämpfen siegen und jeden Platz und Freiraum erobern. Nichts ist Ihnen groß genug. Sie sind ein wahrer Meister.
0: Ja, harte Arbeit hat mich dorthin gebracht, wo ich jetzt bin. Und genau die werden Sie hier auch aufbringen müssen. Ihre erste große Aufgabe steht bereits an. Hier, lesen Sie.
1: An Jaden LePoint, von seinem größten Feind. Soll ich Ihnen auf...
0: Nur zu.
1: Hallo Jaden, vielleicht erinnerst du dich noch an mich. Ich erinnere mich jedenfalls noch sehr gut an dich.
2: Lass mich folgende Stichworte nennen, um dir auf die Sprünge zu helfen. 1996, 10. Klasse. Na, fällt es dir wieder ein? Ich saß neben dir. Unschuldig, harmlos, ahnungslos. Du hast mich terrorisiert, mich zurückgedrängt, bis ich auf dem Boden arbeiten musste. Und sie haben dich geliebt dafür. Doch das wird sich jetzt ändern. Ich fordere dich heraus. In 3 Tagen wirst du im Regionalzug nach Sylt sitzen. Die Deutsche Bahn freut sich schon auf dieses Großevent. Ob du wieder alle verdrängen kannst? Wir werden sehen, wer von uns mehr Platz in diesem Fahrzeug haben wird. Möge der Bessere gewinnen. Und du verlieren. In tiefer Abneigung, FM.
1: FM? Wer ist das?
0: Frenery Miller, das Weichei. Musste damals in der Schule dran glauben. Er war ein Versagertyp.
1: Und jetzt?
0: Und jetzt? Jetzt sorgen wir dafür, dass er es auch bleibt. Ich habe wirklich keinen Nerv dafür übrig, mich mit diesem Jammerlappen zu beschäftigen. Sie haben den Rest des Tages Zeit, mir erste Pläne zu entwerfen.
1: Ich? Aber ich habe doch noch nie...
0: Enttäuschen Sie mich nicht, Peter. Nutzen Sie alles, was Sie hier finden. Wir müssen diesen Zug dominieren. Wir brauchen dort so viel Raum wie sonst keiner.
1: Und so kam es, dass ich mir den ganzen Tag lang Gedanken machte, sämtliche Teile in der Werkstatt inspizierte und verzweifelt versuchte, in meinem Kopf eine innovative Lösung zu finden. Aber da war nichts. An mehr als Schraubzwingen konnte ich nicht denken, keine Idee entsprang meinen Überlegungen. LePoint hingegen war den ganzen Tag verschwunden, bis er des Abends wieder in die Werkstatt kam.
3: Peter? Wo stecken Sie?
1: Hier! Ich komm schon!
4: Vorsichtig, machen Sie bloß nichts kaputt! Aufpassen!
1: Entschuldigung, nichts passiert.
0: Haben Sie wenigstens was vorzuweisen? Ein erstes Konzept?
1: Nein, es tut mir leid, ich bin noch nicht so weit.
0: Was haben Sie denn den ganzen Tag gemacht? Sie sind doch hier nicht zum Spaß, strengen Sie sich an.
1: Natürlich, Meister. Es ist nur...
0: Keine Ausreden. Ausdauer ist der Schlüssel zum Erfolg. In Ihrem Schreiben klangen Sie doch immer so aufmerksam und entschlossen. Zeigen Sie mir, dass es kein Fehler war, Sie einzustellen.
1: Ich werde mein Bestes geben. Versprochen. Haben Sie denn schon eine Idee?
0: Ich habe bei weitem Besseres zu tun, Peter. Strengen Sie sich gefälligst an. Sie sind doch der Eisenbahner. Durchkämmen Sie die Fahrpläne, finden Sie etwas zum Zugtyp heraus, machen Sie sich Gedanken, wie wir Frenery verdrängen können. Denken Sie sich was aus, überzeugen Sie mich.
1: Fahrpläne, Zugtyp, das war tatsächlich bis vor kurzem mein Fachgebiet. Immerhin musste ich als Fahrdienstleiter so einige Züge betreuen. Und ich hatte meine Quellen. Die Nacht über recherchierte ich ununterbrochen und versuchte, einen Ansatz zu finden, Platz im engen Waggon zu schaffen. Auf der Werkbank stapelten sich immer mehr Zettel voller Notizen und Skizzen. An den Wänden hingen Fahr- und Dienstpläne sowie Beschreibungen unterschiedlichster Zugtypen. Es war früh am Morgen, als sich in mir endlich eine Idee auftat. Connex Regio 32. Rot-weiße Folierung, 2 Toiletten. WLAN-Modul Connect X7. Vereinzelte Steckdosen unterhalb der Sitzbänke. Moment. Steckdosen? Das heißt, wir könnten... Ja, ich hab's! Das ist es! Hier die Verbindung, dort dann das Gerät. Das ist genial! LePoint! LePoint! Ich hab die Lösung! Ich weiß, wie wir gewinnen können! LePoint! Jetzt kommen Sie schon!
0: Stören Sie mich denn so früh am Morgen, Peter?
1: Schauen Sie sich das an!
0: Ich hoffe sehr für Sie, dass das eine geniale Idee ist.
1: Ich hab alles durchdacht. Es müsste funktionieren.
0: Ja, das sieht nicht schlecht aus. Mir gefällt Ihr Ansatz.
1: Heißt das, Sie wollen den Vorschlag umsetzen?
0: Das heißt, dass mir Ihr Ansatz gefällt. Aber bleiben Sie dran, Peter. Bis heute Abend möchte ich was zum Anfassen.
1: Mit Vergnügen, Meister. Ich kann es kaum erwarten.
0: Und schrauben Sie Ihre Euphorie etwas herunter. Wir betreiben hier Wissenschaft, kein Theater.
1: Natürlich.
0: Nun denn. Ja, was warten Sie noch? An die Arbeit.
1: Beflügelt von meiner Idee und der Überzeugung, dass sie funktionieren würde, begab ich mich wieder in die Werkstatt, um alle Teile zusammenzusuchen. Viel brauchte es nicht, doch musste die Apparatur perfekt werden. Kein Draht falsch angelötet, kein auch nur winzigstes Loch in den Teilen. Nach meinem Plan müssten wir uns morgen schon aufmachen, um rechtzeitig vor Ort zu sein. Zeit für Fehler blieb also nicht. Die Dämmerung setzte schon langsam ein, als ich zufrieden auf mein Werk schaute. Das war es. Das musste es sein. Der Weg zum Sieg.
3: Peter, sind Sie soweit?
1: Ja, Meister. Es sollte alles funktionieren.
0: Es sollte reicht nicht. Es muss funktionieren.
1: Das wird es.
0: Dann zeigen Sie mal, wie bedient man denn Ihr Gerät?
1: Nichts leichter als das. Eigentlich müssen Sie nur diesen Stecker in die Steckdose... Nein! Nein, doch nicht jetzt! Lebrun nahm, wie von mir beschrieben, den Stecker und steckte ihn in den Verteiler auf der Werkbank. In diesem Moment blähte sich die Apparatur ruckartig auf, schleuderte Lebrun mehrere Meter nach hinten und platzte kurz darauf mit einem lauten Knall, sodass sich die Fetzen im ganzen Raum verteilten. Meister, ist alles in Ordnung?
4: Das fragen Sie noch? Helfen Sie mir hoch, verdammt! Sie hatten versprochen, dass es funktionieren wird.
1: Es hätte auch funktioniert, aber es ist alles auf den genauen Platz im Zug optimiert gewesen. Hier im Raum gab es gar keinen Widerstand. Kommen Sie.
4: Au, mein Bein. Vorsichtig.
1: Hier, setzen Sie sich.
4: Ihr Hirngerät hätte mich fast umgebracht. Was haben Sie sich dabei gedacht?
1: Es tut mir so leid, Meister. Ich bring das in Ordnung.
4: Was wollen Sie da noch in Ordnung bringen? Ich kann so unmöglich morgen nach Sylt reisen.
1: Ich hol Ihnen schnell was zum Kühlen. Das wird schon wieder.
4: Ach, sparen Sie sich das. Ich muss zum Arzt. Und Sie machen sich morgen nach Deutschland auf.
1: Ich? Sind Sie sich da sicher?
0: Keineswegs, aber mir bleibt wohl nichts anderes übrig, als Sie zu schicken. Bauen Sie das Zeug wieder auf und seien Sie pünktlich vor Ort.
1: Aber das sind Stunden an Arbeit und ich habe letzte Nacht schon die ganze Zeit...
0: Mit Rumheulen wird kein Kampf gewonnen. Entweder Sie machen das jetzt oder Sie können gehen. Auf der Stelle.
1: Ja. Ja, Meister, ich schaffe das.
0: Sehen Sie, geht doch.
1: Na, warten Sie, ich helfe Ihnen.
0: Finger weg. Konzentrieren Sie sich auf den Haufen Arbeit für ihn.
1: Und das tat ich auch. Die ganze Nacht bastelte ich an der Apparatur. Einiges musste ich komplett neu machen, anderes konnte ich reparieren. Die Augen fielen mir regelmäßig zu, doch ich riss mich zusammen und schaffte es, bis zum nächsten Morgen alles funktionstüchtig zu machen. Zeit zum Testen blieb allerdings nicht. Alles zusammengepackt klopfte ich bei Lebrun, doch niemand reagierte. An der Tür hing lediglich ein Ticket. Das Ziel? Norddeutschland. Abfahrt in einer halben Stunde. Die Reise war anstrengend. Immerhin konnte ich etwas schlafen. Doch meine Gedanken drehten sich auch im Traum immer um die bevorstehende Schlacht. Wird meine Idee funktionieren? Was hatte Miller vorbereitet? Am Abend hatte ich es dann geschafft. Ich stieg in meine letzte Verbindung, ein Regionalzug. Meinen Plänen zufolge sollte dieser genau der Zug sein, der am nächsten Tag nach Sylt fahren sollte.
5: Nächste Station, Hamburg-Altona. Dieser Zug endet hier. Wir bitten alle Fahrgäste auszusteigen. Das Team der DB Regio Nord verabschiedet sich von Ihnen und wünscht einen angenehmen Abend. Ausstieg in Fahrtrichtung rechts.

Jetzt brauchte ich etwas Glück. Ich versteckte mich samt Gepäck in einer der zwei Toiletten, schloss aber nicht ab. Theoretisch wurde der Zug vor 2 Stunden schon gesäubert, sodass mich niemand entdecken sollte. Und tatsächlich. Der Zug fuhr ohne Fahrgäste wieder vom Bahnhof ab und hielt kurze Zeit später. Wahrscheinlich auf einem Abstellgleis. Und dann Ruhe. Der Zugführer war weg, der Zug abgeschlossen. Ich machte es mir bequem, aß etwas von meinem Proviant und schlief die Nacht über. Bequem war es zwar nicht, aber meine Müdigkeit überwog eindeutig.

0: Warum fährt der Zug schon... Oh, schon so spät? Jetzt aber schnell, Peter. Du schaffst das. Raus aus der Toilette suchte ich mir im Zug einen Platz. Relativ mittig, direkt am Gang und vor allem mit einer Steckdose unterhalb der Sitze direkt vor mir. Unter den zahlreichen Menschen, die sich in den Zug drängten, war einer dabei, der mir direkt auffiel. Ein Typ mit Brettern unterm Arm, keine 2 Meter von mir entfernt. Ohne ihn vorher je gesehen zu haben, erkannte ich ihn sofort. Furnery Miller. Er musste es sein. Mitten im Gang fing er damit an, die Bretter quer über die Köpfe der Menschen hinweg zu heben und legte sie links und rechts jeweils auf die Gepäckablage. Miller, du hast keine Chance!
1: Was höre ich denn da? Du bist also wirklich gekommen, Jade. Moment mal, du bist gar nicht Jaden.
0: Clever kombiniert, Miller. Ich bin Peter Hennington, LeBrons Lehrling.
1: Er schickt nur einen billigen Praktikanten? Dass ich nicht lache. Na, mit dir werde ich erst recht fertig. Hier unten hast du keine Chance im Vergleich zu meinem schönen Plätzchen hier.
0: Miller schwang sich auf die Bretter und legte sich genüsslich auf seine gebaute Plattform. Zugegeben, kein schlechter Zug. Aber er hatte nicht mit mir und meiner Ausrüstung gerechnet.
1: Ich bin dir haushoch überlegen. Sieh es ein. Zu so viel Platz wirst du es da unten nie bringen.
0: Na warte, dir wird deine Gemütlichkeit schnell vergehen. Ich stülpte mir mein vorbereitetes Gummigewebe über den Oberkörper, überprüfte nochmal alle Verbindungen und steckte den Stecker in die Steckdose. Der Kompressor fing direkt an zu pumpen und um mich herum breitete sich mein Schutzschild aus Luft allmählich aus. Die Kraft des Kompressors verdrängte Gepäck und Fahrgäste ohne Probleme. Einige drückte es an die Wand, viele wurden aus der noch offenen Tür hinausgeschoben. Und auch die Bretter samt Miller drückte es von unten an die Decke, bis er förmlich daran klebte.
1: Henning, du Schwein!
0: Es hat funktioniert. Miller, du hast verloren.
1: Mach deine Pumpe aus, du Scheißer!
0: Was? Ich höre dich so schlecht, Miller.
1: Du Ekelpaket, zieh deine Hüpfburg sofort wieder zurück.
0: Nicht bevor du dich ergibst, Miller. Du bist besiegt.
1: Du Lackaffe! Ich ergebe mich. Du hast gewonnen, Henning.
0: Welche Musik in meinen Ohren. Na, dann will ich mal nicht so sein. Für ein paar Sekunden herrschte absolute Stille. Dann setzte die Menschenmenge zum Beifall an. Jubel, Ruhm, Anerkennung. Alles, was ich wollte. Ein Traum wurde wahr.
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1: Es ist so ruhig hier. Die Sonne prickelt auf meine Haut und hinterlässt ihre Spuren selbst in den kleinsten Falten. Von meinen Füßen über meinen Rumpf bis zu meinem Kopf kriecht sie langsam hinüber und kitzelt meine Nase. Wie ich das genieße. Selbst das Meer, das sich kilometerweit um mich herum erstreckt, hat sich irgendwie auf meinem Körper eingebrannt. Salzduft liegt in der Luft. Ich kenne es gar nicht mehr anders. Und das leise Flattern der Segel über mir schließt mich in eine winzige Kuppel, die mich allein beherbergt. Mein Körper ist schwer. Weichatmend liege ich hier. Mit meinen Händen streiche ich sanft über das Mahagoni-Bootsdeck. Ich könnte das den ganzen Tag machen. Mache ich auch meistens. Ich habe alle Zeit der Welt. Ich bin zwar allein, aber es fühlt sich nie allein an, wenn man auf dem Meer ist. Was er wohl gerade macht? Meine Gedanken schweifen oft zu ihm. Er hätte das alles nicht genießen können. Freiheit steht ihm einfach nicht. Aber es hätte mehr Spaß gemacht, mit ihm hier aufzuwachen. Mit ihm zu schwimmen. Mit ihm zu lachen. Selbst das Streiten wäre schön gewesen. Er fehlt mir. Ich vermisse es so sehr, mit ihm die Zeit zu teilen. So wie früher. Psst, psst. Hey.
2: Hä?
1: Hey.
2: Was ist denn?
1: Woran denkst du gerade?
2: Was?
1: Woran du gerade denkst?
2: Woran ich gerade denke? Na, dass ich dich gleich ins kalte Wasser werfe, wenn du mich nochmal wächst.
1: Also, ich habe gerade daran gedacht, ein Boot zu kaufen.
2: Ein Boot?
1: Genau, ein Boot mit großen, weißen Segeln. Und an der Seite, da soll mein Name stehen.
2: Und was willst du denn damit?
1: Natürlich segeln. Einfach auf das weite Meer hinaus und weg sein.
2: Na klar. Und das Boot fährt von alleine, oder wie?
1: Tja, nur ein schlechter Plan ist ein guter Plan.
2: Sehr logisch. Und was machst du, wenn ein Sturm kommt? Was dann?
1: Mich treiben lassen.
2: Und wenn du nichts mehr zu essen hast?
1: Angeln?
2: Und was ist, wenn plötzlich ein riesiger weißer Hai kommt?
1: Du Blödmann, ey. Das passiert nur in Filmen.
2: Wo willst du denn mit dem Boot hin?
1: Überall hin. Ich meine, das ist ja egal, ich muss nirgendwo ankommen. Ich will nur segeln.
2: Hä? Aber was bringt dir dann das Boot, wenn du gar kein Ziel hast?
1: Wieso muss man denn ein Ziel haben? Kann nicht das Segeln das Ziel sein?
2: Na, für mich klingt das nach Zeitverschwendung. Also ich will irgendwas erreichen. Ich will in der Ferne einen Punkt sehen, der immer und immer größer wird, bis ich irgendwann davor stehe.
1: Ja, und was machst du, wenn du endlich davor stehst?
2: Na, mich umdrehen und ein neues Ziel suchen.
1: Also so etwas Sinnloses habe ich echt noch nie gehört. Du kannst auch einfach loslaufen und machen, was sich gut anfühlt.
2: Meinst du wirklich, dass man so völlig planlos durchs Leben gehen kann?
1: Ich denke ja, wenn du genug Vertrauen in das Schicksal hast, genug Glaube, dass du dahin gelangst, wen du gelangen sollst, dann ja.
2: Ach komm, jetzt bleib doch mal realistisch. Ohne gutes Zeitmanagement funktioniert sowieso gar nichts. Also ich meine jetzt nicht, dass man jede Sekunde durchplanen muss, aber jeden Tag eine neue Herausforderung, das sollte schon sein. So ist das Leben und so war es halt auch schon immer.
1: So will ich echt nicht leben.
2: Na und ich kann nicht...

0: Sie klingt so glücklich, als hätte sie genau das gemacht, was sie immer wollte. Sich treiben lassen. Das Bild auf der Postkarte zeigt die San Blas-Inseln, Panama, die Karibik. Da wollte ich auch schon immer mal hin. Aber so spontan und so planlos, das ist nichts für mich. Das bin einfach nicht ich. Struktur. Struktur ist mein Weg. Aber Struktur ist auch genau das, was uns auseinandergerissen hat. Unser Zusammenleben, das ist an uns beiden gescheitert. Wir beide waren stur, haben uns das Leben nicht anders vorstellen können, als wir es uns ausgemalt haben. Aber ich bin zufrieden mit dem, was ich erreicht habe. Noch lieber hätte ich es mit ihr zusammen erreicht. Aber all das kann ich jetzt nicht mehr rückgängig machen. Ich kann mich nicht mehr umentscheiden. Und selbst wenn das ginge, ich wüsste ja nicht mal, wo sie ist. Seit Jahren bekomme ich keine Postkarten mehr von ihr. Ob sie sich zurückgezogen hat? Vielleicht hat sie mich sogar vergessen. Oder sie lebt nicht mehr. Und jetzt sitze ich in meinem Ledersessel. 4 Tabletten vor mir. Aldosteron für das Herz. ACE für den Blutdruck. Wassertabletten. Wofür die 4. Tablette ist, weiß ich gar nicht mehr. Der Pfleger erklärt es mir jeden Tag erneut. Ich kann es mir einfach nicht merken. Das Alter hat meinem Körper sehr zugesetzt. Die Zeit zeigt sich in jeder meiner Bewegungen. Und der Druck, den ich mir mein Leben lang gemacht habe, spiegelt sich in meinem Blick, den ich kaum aufrechterhalten kann, wieder. Ich hätte die Zeit einfach vergessen sollen, so wie sie es mir immer gesagt hat. Aber das ist nun zu spät. Und mit diesem Gedanken muss ich dem Rest meines Lebens entgegentreten. Doch keine Sorge. So lange dauert's nicht mehr.
1: Das war Die Zeit und ihre Tücken. Ein Hörspiel von Johanna Klima.
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1: Ich weise diese Unterstellungen zurück. Unterstellungen sind ein journalistischer Trick.
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1: Diese dürften in der freiheitlich-demokratischen Grundordnung nicht vorkommen. Sie hätten mich anders befragen müssen. Jetzt frage ich mich, woher kommen Sie? Welche Institution sind Sie? Sind Sie eine private

0: So. Das war die letzte. Ich schätze, das war's dann wohl.
1: Weißt du, wie es für dich weitergeht?
0: Meine Frau schiebt jetzt doppelte Schichten. So kommen wir erstmal über die Runden. Und im neuen Jahr ergibt sich vielleicht was. Ich habe mich halt auf alles beworben, was ich finden konnte.
1: Naja, ich auch. Na dann. Vielleicht sieht man sich ja mal irgendwo anders wieder. Viel Glück auf jeden Fall. Und frohe Weihnachten.
0: Ja, dir auch.
2: Die Honigkuchen GmbH und Co. KG hat eigentlich noch nie schwarze Zahlen geschrieben. Obwohl Honigkuchengründer Wilhelm Nelke seine Firma mit Leidenschaft und Herzblut führte und nach einem Geheimrezept seiner Großmutter buk, gingen seine Lebkuchen auf dem freien Markt gnadenlos unter. An der Qualität lag es nicht, da war man sich sicher, aber gegen Nürnberger Lebkuchen, Aachener Printen oder Pulsnitzer Pfefferkuchen war die Honigkuchen GmbH und Co. KG in Kundenohren ein Niemand.
3: Pfefferkuchen, Lebkuchen, ist alles irgendwie das Gleiche.
4: Wenn ich Ihnen da was empfehlen dürfte, hier, die Honigkuchen sind vorzüglich. Qualitativ äußerst hochwertig. Ja. Zimt, Nelken, Ingwer, Kardamom und echter Honig. Was viele gar nicht wissen, ist ja, dass die großen Firmen schon lange gar keinen echten Honig mehr benutzen. Die nehmen nämlich Kunsthonig, nehmen die, um die Preise zu drücken. Aber wir bei Honigkuchen, GmbH und Coca-Cola,
3: ja, das ist völlig... ich stehe eh nicht so auf dieses trockene Gebäck. Meine Oma hat gesagt, ich soll halt irgendwelche Printen kaufen gehen und jetzt wollte ich einfach die billigsten nehmen, keine Ahnung. Also nichts für ungut, aber diese Honigkuchen da sind halt auch schon mega eingestaubt. Keine Ahnung, wie lange die da schon liegen.
4: Wie, Sie mögen kein weihnachtliches Gebäck?
3: Also nee, ich stehe mehr so auf Chips und so salziges. Ja, und wenn Kuchen, dann halt richtigen, nicht so was Langweiliges. Das ist so Oma-Gebäck halt. Aber, ey, waren Sie schon mal in Amsterdam? Ich war da letztes Jahr und wir haben richtig geile Brownies gekauft. Also, in Amsterdam. Verstehen Sie, oder? Also, das waren Space Cakes.
4: Space Cakes? Was ist
3: das? Kennen Sie nicht? Das Cannabis drin ist mega. Sollten Sie mal ausprobieren, das macht so Spaß. Am liebsten würde ich meiner Oma einfach sowas mitbringen.
4: Space Cakes, also so.
2: Dem Mädchen im Kapuzenpullover war vermutlich nicht klar, welche entscheidende Rolle sie in Wilhelm Nelkes Leben spielte. Nach der schicksalhaften Begegnung ging ihm ein Gedanke nicht mehr aus dem Kopf und er begab sich auf eine ausschweifende Recherche im Internet.
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2: Und so ging eine erste Fuhre der Party Printen als hoffnungsvolles Experiment in den Verkauf.
6: Hey, ich hab so überlegt, eigentlich ist das mit Weihnachten so voll das gute Konzept.
7: So mit Jesus, meine ich. Guter Typ. Also, so theoretisch. Ich glaube aber, der hatte halt jetzt nicht so mega übernatürliche Skills. Die haben den einfach alle so abgefeiert, dass die Storys über ihn immer und immer mehr aufpoliert haben. Verstehst du? Oma, verstehst du?
8: Du hast überall Schokolade im Gesicht, im ganzen Gesicht. Komm, Jonas.
7: Also wegen Jesus jetzt nochmal. Ich glaube, der konnte nicht über Wasser laufen, der konnte nur echt gut schwimmen. Und seine Fans haben das dann voll einfach voll aufgebauscht.
8: Jetzt komm, wir gehen raus und machen Schneeengel im Schnee.
9: Leute, ich erzähle einen Witz. Pass auf, hier. Welches Problem haben viele Männer an Weihnachten? Na? Die Gans liegt nicht auf dem Teller, sondern sitzt neben ihm. Ja, Pizza!
8: Oh, wir haben die Gans komplett vergessen. Macht nix. Legst du den Rotkohl auf die Pizza und dann läuft das.
7: Aber jetzt nochmal wegen Jesus, Oma. Also, ich glaube auch nicht, dass der am Kreuz hing und so. Und ich meine, 3 Tage wach. Also, ich war auch schon mal. Ich war mal 3 Tage wach. Aber das... Nee.
2: Das Wagnis hatte sich gelohnt. Wilhelm Nelkes Idee war von so viel Erfolg gekrönt, dass schon zu Beginn des neuen Jahres die Produktionsbänder wieder anrollten. Denn Partyprinten sind kein Weihnachtsgebäck, sie sind die deutsche Antwort auf den Space Cake.
10: Na, wie waren die Feiertage?
1: Oh, ganz groß waren die. Du, so viel Spaß hatte ich an Weihnachten nicht mehr, seit ich ein Kind war.
10: Ah, schön.
1: Ich habe so viel von den Partybritten gefressen. Und
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1: Lass die Tür in Ruhe. Muss ich erst die Maschine holen? Ja, das dachte ich mir. 58,4? 58,4? Lebst du noch? Hallo? Naja, das wird schon werden. Mieses Pack, ihr Unheilbaren. Vegetiert hier rum auf unsere Kosten. Schmarotzer, allesamt. Was war das? Wieso? Hat da jemand geklingelt? Haben wir überhaupt eine Klingel? Niemand klingelt hier jemals. Wer will denn? Ich eile, ja, ich komme.
2: Einen guten Tag.
1: Das ist ebenfalls, mein Herr. Darf man erfahren, was in aller Himmel Namen...
2: Herr Dr. Isgarden, nehme ich an.
1: Ja, in der Tat, steht vor Ihnen.
2: Lupos, mein Name. Professor der Universität für Okkultismus und Verhaltenswissenschaften zu Lipsia. Man hat Sie sicher von meinem Erscheinen in Kenntnis gesetzt.
1: Nein, absolut nicht.
2: Das überrascht mich, muss ich sagen. Die Geschäftsleitung dieses Etablissements hat mich ja so dringend gebeten, unversehens einzutreffen.
1: Die Geschäftsleitung? Ich bin die Leitung dieser Nervenheilanstalt und ich weiß von keinem bestellten Gutachter.
2: Oh, gewiss, ich bin kein Gutachter, mit Verlaub. Sie sind, wie mir zugetragen wurde, auch nur der Leiter dieser Außenstelle. Mich beauftragt die allgemeine Verwaltung der Zentralkasse. Darf ich nun, nachdrücklich gebeten, endlich eintreten?
1: Zentralkasse? Selbstverständlich. Treten Sie nur ein. Entschuldigen Sie bitte vielmals die Unannehmlichkeiten.
2: Ah, also dies ist die...

0: Patienten, Sie, verstehen Sie?
1: Ja, guter Mann, sind Sie hier allein?
2: Hatten Sie Herrscharen an Personal erwartet? In unseren Zeiten in so einer Station?
1: Ach, nein, nein, ich bin ja auch nicht zum Bemängeln hier.
2: Ich vermute, Sie kommen wegen 2301.
1: Ein außerordentlicher Fall.
2: Nun, ich wusste nicht, dass meine Rufe nach einer zweiten Meinung in dieser Sache erhört wurden. Naja, umso erfreulicher, es wurde ja auch langsam Zeit.
1: Inwiefern?
2: Seit dieser Patient hier ist, geschehen Unregelmäßigkeiten. Die anderen Patienten scheinen von ihm beeinflusst zu werden. Negativ.
1: Interessant. Und dieses Lama?
2: Genau, genau. Das Lama. Ich kann es nicht mehr hören. Es ist eine Art Besessenheit, wie ein Ritual. Er entscheidet sich immer öfter für das Lama. Und immer dann verschlechtert sich der Zustand der anderen Insassen. Wie übernatürliche Kommunikation.
1: Faszinierend.
2: Wenn Sie das so sagen, wie ist Ihr Ansatz?
1: Immer langsam, mein Lieber. Mein Ansatz, nun, haben Sie schon mal von meiner Eigenspeicheltherapie für chronische Wahnvorstellungen gehört? Die Details erläutere ich Ihnen, falls ich feststelle, dass es für unsere Zwecke sinnvoll wäre.
2: Verstehe.
1: Zeigen Sie mir doch erstmal bitte die gesamte Einrichtung.
2: Die gesamte...
1: Ja.
2: Gerne doch, Herr Professor.
1: Ist Ihnen nicht gut, Herr Doktor?
2: Nein, also ja, wunderbar. Folgen Sie mir einfach.
1: Aha.
2: Also, wir haben hier die Einzelzellen für die Unheilbaren.
1: Wie, bitte?
2: Na, Sie verstehen. Für manche ist jede Hoffnung vergebens. Wenn Sie einmal einen Blick in diese Zelle da werfen möchten.
3: Sie waren doch auch in dem Kult. Ich war einer großen Sache auf der Spur. Sie sagen, ich hätte nur ein Lama interviewt. Ha, nur ein Lama. Sie stecken da alle mit drin. Eine Verschwörung. Ich bin nicht wahnsinnig. Ich bin ein guter Journalist. Ein guter Journalist. Und habe nur meine Arbeit gemacht. Ich kenne Sie, Lopos. Ich kenne Sie.
2: Ach, gehen Sie nicht drauf ein. Für ihn ist fast jeder Teil seiner bekloppten Verschwörung.
1: Meine Güte. Welch arme Seele. Wie therapieren Sie?
2: Nun, im Moment, wir setzen Beruhigungsmittel ein.
1: Sie wissen also nicht weiter?
2: Doch, wir setzen... schon gut.
1: Woher kommen denn die Stichverletzungen an seinen Armen?
2: Selbstverletzendes Verhalten. Ach, kommen Sie, gehen wir weiter.
4: Bitte, tun Sie mir nicht weh.
1: Ist alles in Ordnung?
4: Ich will nicht. Was? Warum bin ich hier? Und nein, ich weiß es wieder. Ich weiß es. Der Kult. Ich war eine renommierte Wissenschaftlerin. Oh, ich weiß es wieder. Und dann das Lama. Sie haben alles genommen. Sie haben alle meine Ergebnisse mitgenommen. Und dann haben sie mich hier eingesperrt. Und jetzt, oh Gott, nein.
2: Bedauerlich, nicht wahr? Auch hier keine Hoffnung.
1: Ehrlich gesagt, bin ich mir bei dieser Patientin nicht sicher, ob sie auf der richtigen Station ist. Sie könnte doch auch ambulant behandelt
2: werden. Unter uns, sie ist Privatpatientin. Nur das Beste für zahlende Gäste, nicht wahr?
1: Geschmacklos, Herr Doktor. Weiter bitte.
5: Wir waren so nah dran. Die wahre Erleuchtung durch das glorreiche weiße Lama. Unser vierbeiniger Erlöser. 9 Seelen sollten es sein, die La Mariona für Frieden, Zusammenhalt und extra flauschiges Fell. Ja, Kameltopia, ich komme. Lass mich nicht zu lange warten.
1: Wie kommt diese Patientin denn zu diesen Brandverletzungen?
2: Strom.
1: Strom?
2: Ein Unfall.
1: Ah. Tatsächlich.
2: Ja. So, und hier hätten wir nun also Nummer 2301. Ich muss Sie warnen. Es ist nicht vorhersehbar, für welches Tier er sich nun heute...

0: Mitte gerade hält. Er ist sehr labil, müssen Sie wissen. Möglicherweise also auch gefährlich. Letzte Woche war er ein Wolf, er wäre mir fast an die Kehle gesprungen. Ja, sehr, sehr gefährlich, wie ich sagte. Am zugänglichsten ist er als Lama. Ich vermute da eine verschobene traumatologische...
1: Danke, Herr Doktor, das genügt. Schlüssel bitte.
0: Schlüssel? Wollen Sie etwa...
1: Ich würde es vorziehen, wenn ich die erste Konsultation allein begehen könnte.
0: Ich... ja, selbstverständlich. Es ist nur nicht sicher. Na nun, bitte.
1: Ja, danke. Idiot. Hallo, Pascha. So, so, Pascha. Ein Wal. Hm. Komm schon. Wir wissen beide, was du bist. Wie passt denn ein Wal in eine so kleine Zelle? Und wo ist dein Wasserbecken? Eine Maus. Pascha, eine Maus wäre längst geflohen. Und du weißt, das kannst du nicht. Du weißt, was du bist, und ich weiß es auch. Du kommst hier nicht raus. Du bist hier mit mir gefangen. Mit mir und deiner wahren Gestalt.
2: Wer bist du? Bist du wie ich? Siehst du, was ich bin?
1: Na endlich. Hallo, liebes Lama. Ja, es ist wahr, ich bin wie du. Erinnerst du dich noch an mich? Ich muss mit dir sprechen.
0: Danke, Herr Doktor. Das genügt. Schnösel. Was macht er denn da drin so lange? Nachher findet er noch das mit den Stromschocks raus. Neuerdings ist das ja nicht mehr gewünscht. Inhuman. Pah, so ein Quatsch. Das sind doch keine Menschen, das sind Tiere. Lamas. Dieses Lama muss sowieso weg. Das macht hier alle nur verrückt. Also, noch verrückter. Dieser Kerl wird irgendwann noch gefährlich. Der ist mir in der Lage und tut dem feinen Herrn Professor was an. Ach nee, mir reicht's. Ich schau jetzt nach, was die da treiben.
3: Es ist doch nur ein bisschen Spucke. Dann bist du ein echtes Lama.
4: Nein!
3: Für immer. Und ich bin dein Meister. Jetzt komm. Dein Erlöser. Dein Retter. Jetzt halt still!
0: Professor! Was tun Sie denn da?
3: Bleiben Sie fern, Herr Doktor!
0: Was ist da an der Spritze denn?
3: Ich habe sie durchschaut! Kultgegner, durch und durch! Einen Schritt weiter und ich spritze Ihnen das hier direkt in die Aorta!
0: Lassen Sie den Patienten los und treten Sie zurück! Sofort!
3: Niemals! Sie sind ein Verbrecher! Stromschocks werden nichts ändern! Er ist einer von uns!
0: Nein!
3: Ein Lama so einzusperren, Sie! Widerling! Ich komme, um ihn zu retten! Ich bin das Lama. Er ist das Lama. Alle hier werden Lamas sein.
0: Was?
3: Es ist der einzig wahre Weg.
0: Sie sind ja vollkommen irre. Legen Sie das Gift weg, auf der Stelle.
3: Das ist kein Gift, Doktorchen. Oh nein. Mein Speichel wird diese arme Seele endlich zur Vollendung führen. Ich lebe seit Jahren als Lama und es ging mir nie besser.
0: Was? Spucke? Was geht denn hier verdammt nochmal vor?
2: Du hast ihn geschlagen. Einfach so. Du bist gar kein Retter.
1: Ganz ruhig, Pascha, ganz ruhig. Alles wird gut. Bald wird alles gut. Komm her. Manchmal ist sowas einfach notwendig. Und jetzt? Bleib ganz ruhig und lass mich dich verwandeln.
2: Ich weiß nicht, ob ich wirklich ein Lama werden will. Für immer.
1: Aber Pascha, du hast dich so lange versteckt.
2: Ja.
1: Es ist doch alles da. Du musst nur in dich hineinhorchen. all das, was du erlebt hast. Die anderen Patienten haben es auch gespürt, glaub mir.
2: Ja.
1: Jeder hat seine eigene Geschichte mit dir und du bist das Zentrum.
2: Ja, ja.
1: Ein kleiner Pieks. So. Und nun schlaf erstmal. Ganz ruhig, alles ist gut. Schlaf. Ja. Schlaf.

endlich, endlich bin ich das einzige weiße Lama. Das wahre, das große weiße Lama. Ja! Das letzte Verbliebene, das größte. Ja, los, schlaf, einfacher Schlaf. Alles ist gut, ja. Schlaf für immer.

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Willkommen, etwas möchte beginnen, etwas möchte von außen nach innen, etwas möchte von innen nach außen. Etwas will sich mit etwas austauschen nennen. Etwas ist erwacht, etwas hat jetzt lang genug im Dunkeln verbracht, etwas hier drin will zerspringen und zerfetzen, etwas steht jetzt auf.

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1: Oh, wie sieht das denn hier schon wieder aus? Elise, räumst du bitte dein Zimmer auf? Es gibt bald Abendessen.
2: Hm.
1: Und legst du bitte diesen Schundroman beiseite?
2: Oh, Mama, das ist kein Schund. Eridor, das Land der finsteren Mächte, das ist der beste Fantasy-Roman, den ich je gelesen habe. Du hast einfach keine Ahnung davon.
1: Ja, das mag ja sein. Aber du legst das Buch jetzt beiseite und räumst auf. Ansonsten gehst du heute hungrig ins Bett.
2: Oh ja, Mama, mach ich. Mann, die nervt, ey. Räum sofort dein Zimmer auf, sonst gehst du hungrig ins Bett. Echt. Ups. Was ist das denn? Ein Geheimzimmer hinter der Wand? Oh, ist das alles staubig. Was liegt denn hier alles für Plunder rum? Ein alter Kleiderständer mit zerlumpten Sachen. Tierfelle. Und ein Kerzenständer. Und was ist das? Lauter Destillierkolben und Reagenzgläser? Ja, wer hat denn hier gewohnt? Und wann? Oh, der Raum fängt an zu leuchten und mein Buch auch. Was...
3: Aua. Wie jetzt? Träume ich? Das sieht ja genauso aus, wie ich mir den Dunkelwald in meinem Fantasy-Roman Eridor, das Land der finsteren Mächte, vorgestellt habe. Wie geil ist das denn? Hä? Was ist denn mit meiner Stimme los? Oh mein Gott, das sind Ralfe. Ich fass es nicht, ich bin in Eridor gelandet. Spinnst du? Sitz? Hörst du nicht? Sitz, habe ich gesagt.
4: Und los, ab, ihr Biester! Zieh ich euch das Fell über die Ohren.
5: Na, wen haben wir denn da? Eine kleine Elfe?
3: Nein. Ich bin Elise. Können Sie mir sagen, was mit meiner Stimme passiert ist? Es ist so ganz komisch. Und warum klingen Sie so anders?
5: Wie anders? Ich klinge wie immer. Kennen wir uns? Na, ach, egal. Nenn mich Waldi.
3: Bist du Ewald der Waldschrat?
5: Ja, das ist ja toll. Wir haben uns gerade kennengelernt und da fängst du schon genauso an wie alle anderen.
3: Ich wollte jetzt nicht...
5: Hat ein Waldschrat vielleicht ein Gewehr? Hm? Nee. Ich bin nur ein bärtiger alter Mann, der barfuß durch den Wald rennt. Ist das denn so schwer zu verstehen?
3: Entschuldigung, ich wollte Sie nicht beleidigen.
5: Hä?
3: Oh mein Gott, diese Stimmen. Ich komme damit nicht zurecht. Ah.
5: Du hörst Stimmen? Das ist nicht gut. Hör mal, du scheinst ziemlich verwirrt zu sein. Ich weiß zwar nicht, wo du herkommst oder wer du eigentlich bist, aber ich glaube, du brauchst Hilfe.
3: Ich weiß selber nicht, wie ich hierher gekommen bin.
5: Vielleicht kann dir Cynthia, die weise Kröte, helfen. Die sitzt in...
3: Oh, in der Quelle der Unschuld.
5: Ja, richtig. Kennen wir uns wirklich nicht?
3: Ja, ich dich schon, aber... Aber du mich noch nicht?
5: Na toll. Ich glaube, der kann selbst Cynthia nicht mehr helfen.
6: Warum kommst du zu mir, mein Kind? Und das an der heiligsten Nacht aller Nächte, der Nacht des Halbblutmondes.
3: Oh, Cynthia, weiseste aller Kröten. Es ist so furchtbar. Alles hätte so großartig sein können. Ich bin in Eridor und es ist wirklich so faszinierend, wie ich es mir immer vorgestellt habe. Aber die Stimmen sind einfach verkehrt. Es ist alles genau falsch rum. Sieh doch, ich bin eigentlich eine junge Frau.
6: Ja, das sehe ich. Aber ich verstehe nicht, was du mir damit sagen möchtest.
5: Ich glaube einfach, die hat einen Knall. Das kann man nicht verstehen.
3: Ich weiß auch nicht. Ich bin einfach mitten im Dunkelwald gelandet und bin unglaublich begeistert, das alles mit meinen eigenen Augen sehen zu können und nicht nur in einem Buch zu lesen. Aber die Stimmen passen halt überhaupt nicht.
6: Du bist einfach so vom Himmel gefallen. Mitten in der Halbblutmondnacht. Der heiligsten aller Nächte.
3: Ja? Was bedeutet das jetzt?
6: Dann bist du die Auserwählte, die uns prophezeit wurde, die alles verändern wird. Die, auf die wir schon seit 100 Jahren warten. Du wirst den bösen Zauberer Vauderkelch bezwingen und das Gleichgewicht der Stimmen wiederherstellen. Die Dunkelheit wird weichen und endlich werde ich mein zuckersüßes Stimmchen aus meinen Mädchenjahren zurückbekommen.
5: Ha! Nach 100 Jahren wird das zuckersüße Stimmchen wohl eher krächzen wie eine alte Nebelkrähe.
6: Ruhe, du Waldstrahl!
5: Hey!
6: Ich dulde keinen Aufruhr in meiner heiligen Quelle. Elise, wirst du unsere Stimmen retten und deine Bestimmung erfüllen?
3: Was? Krass, also ich, so eine echte Heldin und die Auserwählte, ich meine, ja, klar, werde ich das für Eridor und all seine Lebewesen tun.
5: Pff, mir wird das hier alles zu blöd. Ich wurde ja nicht mal nach meiner Meinung gefragt. Alleine kommt sie sowieso nicht weit.
6: Und deshalb wirst du sie begleiten, Ewald.
5: Ja, klar. Liebend gern helfe ich ihr bei einer Aufgabe, die mich gegen meinen Willen verändert. Was ist denn, wenn mir meine Stimme so gefällt, wie sie ist?
6: Ein bisschen Veränderung hat nach niemandem geschadet, du grober Knotz.
5: Oh, also, was ich mir hier gefallen lassen muss...
3: Oh, hört jetzt mal auf damit, okay? Was ist denn überhaupt meine Aufgabe?
6: Ach ja, natürlich. Im Grunde ist es ganz einfach. Du musst nur den bösen Zauberer Vauderkelch in der Halbblutmondnacht bezwingen und seine Stimmbänder an die teuflische Apparatur binden, die er erschaffen hat, um uns unsere wundervollen Stimmen zu rauben.
3: Wow, okay. Ist das nicht ein bisschen brutal?
6: Ach was, das hält er schon aus. Ihn zu besiegen wird nur ein wenig schwierig. Er reagiert nämlich nur auf 3 Dinge allergisch. Ätzender Schleim, Bärte und Lärm. Du kannst ihn nur besiegen, wenn er diese 3 Dinge gleichzeitig berührt.
3: Okay. Wie soll ich das denn machen?
6: Du wirst das schon schaffen. Sonst wärst du nicht die Auserwählte. Ich bin nun müde und brauche Ruhe. Viel Erfolg, kleine Heldin. Möge der Halbblutmond dich leiten und über dir wachen. Und Ewald, wehe, du lässt sie im Stich. Ich werde dich mit einem Zauber an sie binden, den nur sie auflösen kann.
5: Also verstehe ich das richtig, ja? Du kommst einfach so in unsere Welt, kennst unsere Traditionen und unser Leben nur aus Büchern und mäkelst rum, dass dir das alles nicht passt. Und weil es nicht deinen Vorstellungen entspricht, willst du das alles ändern und zu deiner Zufriedenheit gestalten, ja? Und du glaubst nicht, dass du irgendwie größenwahnsinnig oder so bist. Ich zum Beispiel bin mit meiner Stimme sehr zufrieden.
3: Ja, weil du es nicht anders kennst.
5: Na, und was mache ich, wenn mir meine neue Stimme nicht gefällt? Hast du darüber schon mal nachgedacht?
3: Oh, Mann, dann wirst du dich halt dran gewöhnen müssen.
5: Du meinst so, wie du dich an deine jetzige Stimme gewöhnt hast, ja? Tolle Wurst.
3: Ein Bart hast du ja schon, Ewald. Wo kriegen wir jetzt den Schleim her?
5: Aus dem Zweistromland.
3: Du meinst aus dem Gebirge, das die Form einer riesigen Nase hat?
5: Ja.
3: Das ist aber viel zu weit weg. Das schaffen wir nie rechtzeitig.
5: Dann die Sümpfe des Erbrechens. Die liegen zumindest auf halbem Weg zum Elfenbeinturm vom Vauderkelch.
3: Ja, das klingt nach einer guten Idee.
5: Verdammt.
3: Aber wie machen wir möglichst viel Lärm? Wir beide reichen nicht aus. Wir brauchen dafür eine ganze Armee von Musikinstrumenten, um da bis zur Turmspitze raufzudröhnen.
5: Wie wär's denn mit einer Horde Graugänsen?
3: Warum denn Graugänse? Also klar, die sind laut, aber halt nicht laut genug.
5: Ich weiß überhaupt nicht, wovon du sprichst. Ich meine die Graugänsen von Mount Holy Mist.
3: Ach, du meinst diese Schimpansen mit Gänseflügeln.
5: Hä?
3: Ja, stimmt. Also die können hochfliegen und vor Vauderkelchs Fenstern Höllenlärm machen. Ja, alles klar, worauf warten wir noch?
5: Jetzt habe ich ihr in meiner Gutmütigkeit auch noch geholfen. Naja, kleinen Elfen kann ich halt nichts ausschlagen.
3: Was ist das für ein ekelhafter, saurer Geruch hier?
5: Naja, die Sümpfe des Erbrechens eben. Ich dachte, du hast alles über Eridor gelesen. Wir müssen aber vorsichtig sein. Dies ist das Territorium der Giftkamunke.
3: Der was?
5: Ach, egal. Besser wir begegnen hier gar nicht erst.
4: Oh, na toll. Ich wollte ihr eigentlich nur ein paar Eier klauen, um den ätzenden Schleim davon zu bekommen, aber jetzt kriegen wir die volle Ladung. Lauf immer im Kreis, ja? Um sie herum.
3: Was?
4: Und versuche nichts von der ätzenden Spucke auf die Haut zu bekommen.
3: Was?
4: Na, lauf einfach! Irgendwann wird ihr schwindelig und sie übergibt sich in einem einzigen Schwall. Dann ist sie weg und wir können ihren Schleim aufsammeln. Na los, na hopp! Ja, noch ein bisschen. Na komm. Okay. Stopp.
3: Oh, ich bin total fertig.
5: Macht nichts, wir haben den Schleim. Gut gemacht. Naja, oder auch nicht. Ruh dich erstmal aus und schlaf ein paar Stündchen. Ich pass hier auf.
3: Nee, wir müssen weiter. Der Halbblutmond steht nur noch heute Nacht am Himmel.
5: Ganz wie du meinst.
3: Oh, ist es noch weit, Ewald?
5: Nein, wir sind gleich da.
3: Oh, ich habe das Gefühl, wir laufen einen viel längeren Weg, als wir eigentlich müssten. Warum ist der Boden auf diesem Berg eigentlich so weich?
5: Der Mount Holy Mist wurde vor Jahrtausenden vom allmächtigen Mistkäfer aufgeschüttet. Das müsste doch in deinem Buch gestanden haben.
3: Was? Heißt das, wir wandern gerade auf einem riesigen Misthaufen? Boah! Oh, boah, ich will hier runter.
5: Na, jetzt bleib doch mal ganz ruhig.
3: Oh.
5: Jeder muss mal, oder etwa nicht. Und irgendwo muss die ganze Scheiße ja hin. Na, da vorne ist das Revier der Graugansen.
3: Wie können die sich denn auf einem riesigen Kothaufen wohlfühlen?
7: Hat sie gerade was gegen unser Zuhause gesagt? Ja, das klang mir auch danach. Ed? Was willst du überhaupt hier, wenn es dir nicht gefällt, hä? Ja, genau. Geh doch wieder. Wir wollen dich ja gar nicht haben.
3: Ich brauche eure Hilfe gegen den dunklen Zauberer Vaudakesh.
7: Vaudakesh? Nie gehört. Warum brauchst du denn unsere Hilfe dafür? Und was haben wir davon?
8: Ja, genau! Was haben wir davon?
3: Allein kann ich ihn nicht besiegen, denn so viel großartigen Lärm wie ihr kann niemand außer euch machen.
7: Oh, hast du gehört? Sie hat unseren Lärm gelobt. Sie liebt unseren Lärm. Ich bin dafür, dass wir ihr helfen.
8: Ja, ich liebe unseren Lärm auch. Lass uns
7: ihr
8: gegen diesen Zauberer
7: Zauder falsch
8: helfen.
7: Was meinst du,
3: Ed? Danke. Dann lasst uns keine Zeit verlieren. Die Halbblutmondnacht neigt sich schon dem Ende zu.
2: Verdammt. So funktioniert das auch nicht. Das Elixier hat keinerlei Wirkung gezeigt und auf die Schnelle lässt sich die Rezeptur auch nicht abändern. Zwecklos. Ich werde niemals rechtzeitig fertig.
9: Was zur Hölle ist hier los? Was soll denn der Aufruhr? Oh, meine Ohren!
10: Ich hätte nie gedacht, dass Vaudakesh in einem Turm aus Elefantenstoßzähnen wohnt.
11: Was denkst du denn, warum der Turm Elfenbeinturm heißt?
10: Ich dachte immer, es ist nur so eine Redewendung.
11: Tja, hättest du mal das Buch gelesen. Wenn wir in den Turm wollen, müssen wir jetzt abspringen.
10: Okay.
9: Was zum Teufel geht hier vor sich? Was wollt ihr und wieso zum Geier bringt ihr diesen Lärm mit? Oh, ein Bart. Hilfe! Räuber! Banditen! Man will mich ermorden! Meine Apparatur bekommt ihr nicht, ihr Halunken!
5: Kein Grund zur Panik. Wir wollen nur ihre Stimmbänder.
9: Was? Seid ihr denn von allen guten Geistern verlassen? Ihr Stimmschänder! Bleibt weg von mir! Weit weg!
3: Wenn Sie mal für einen Moment die Klappe halten, erklären wir es Ihnen.
9: Gut. Aber bleibt da, wo ihr seid. Und sorgt dafür, dass dieser Riesenlärm aufhört. Das kann ja keiner ertragen.
11: Hey, die Graugansen, gebt mal bitte ganz kurz Ruhe, okay?
7: Was? Sie machen unseren Lärm nicht!
12: Dann hat sie uns angelogen und ausgenutzt. Kommt, wir fliegen nach Hause. Da bringt man sie durch die halbe Welt und schreit sich die Dähne aus dem Leib und dann sowas.
9: Endlich Ruhe. Hab ich richtig verstanden? Ihr wollt meine Stimmbänder?
3: Also eigentlich wollen wir das herrschende Stimmchaos beseitigen und jedem Lebewesen hier seine richtige Stimme zurückgeben.
9: Ha! Chaos nennst du dieses Wunderwerk? Unfassbar! Wie kann man nur so ignorant sein? Das ist ein wissenschaftlich-technischer Fortschritt. Mein Lebenswerk. Und das willst du einfach so vernichten? Nur über meine Leiche.
2: Dann bekommen wir die Stimmbänder ja doch noch.
9: Nein, wartet! So lasst mich erklären. Wie ihr seht, bin ich ein männliches Geschöpf. Aber ich fühlte mich nie als Mann. Meinetwegen alles andere. Aber kein Mann. Jeden Morgen stand ich auf und beim Blick in den Spiegel oder auf meine Unterhose wurde mir speiübel. Ich hätte kotzen können, Tag für Tag. Ich entfernte alles, was mich auch nur im Entferntesten daran erinnerte, dass ich ein Mann bin. Doch das reichte nicht aus. Ich verbrachte also mein Leben damit, daran zu forschen, wie ich mich weniger männlich fühlen konnte. Wie ich mich in meiner Haut wohler fühlen konnte. Und eines Tages kam mir der rettende Einfall. Die Stimme musste sich ändern. Das war es. Ich bastelte also eine Apparatur aus allem, was mir in die Hände fiel. Tausendmal verfluchte ich sie, weil es nicht klappte. Tausendmal baute ich sie um. Tausendmal betete und bettelte ich, es möge funktionieren. Doch das tat es nicht. Ich holte mir also Rat bei der weisen Kröte Cynthia.
3: Bei Cynthia?
9: Ja, sagte ich doch gerade. Sie riet mir, es noch einmal während des Halbblutmondes zu versuchen. Ich wartete also 100 Jahre bis zum nächsten Halbblutmond und tatsächlich, es funktionierte. Plötzlich hatte ich eine andere, viel weniger männliche Stimme als zuvor.
3: Warten Sie mal. Sie sagten doch gerade, Sie haben Ihr ganzes Leben damit verbracht, zu forschen und eine solche Apparatur herzustellen. Wie konnten Sie dann noch 100 weitere Jahre bis zum nächsten Halbblutmond leben?
9: Ach, Kindchen, das ist eine ganz andere, sehr, sehr lange Geschichte. Ich möchte mich da jetzt nicht mit Einzelheiten aufhalten. Ich dachte, es geht euch um die Veränderung der Stimme.
2: Also ich mag meine Stimme so, wie sie ist.
9: Wunderbar. Endlich mal jemand, der mein Werk zu schätzen weiß.
2: Das habe ich nicht gesagt.
9: Banausen! Proleten, engstirnige, intolerante Hohlköpfe!
3: Oh, kommen Sie endlich mal zum Punkt. Sie haben eben gesagt, es hat funktioniert. Das freut mich ja für Sie, aber warum haben Sie alle anderen damit reingezogen?
9: Das war ja gar nicht meine Absicht. Es gab irgendeinen technischen Defekt. Der Verdampfer ließ sich nicht abstellen und so gelangte das Gas, das meine Stimmbänder umströmen sollte, durch diesen Inhalator in die Umwelt. Vielleicht war die Rezeptur des Elixiers, das ich verdampfen ließ, auch zu stark. Ich weiß es nicht. Genauso wenig, wie ich weiß, wodurch der Effekt des Umkehrens entstanden ist. Allerdings versuche ich, daran zu arbeiten. Aber letztlich, es ist doch eigentlich auch egal, nicht wahr? Die Letzten, die die Umwandlung ihrer Stimme mitbekamen, werden bald sterben. Dafür wird die Zeit schon sorgen. Und bald werden dann alle vergessen haben, wie es vor 100 Jahren war. Dann ist eben alles umgekehrt. Wen stört's?
3: Mich. Denn ich weiß, wie meine Stimme vorher war und das wird auch jeder andere wissen, der ungefragt in diese Welt befördert wurde. Wenn Sie den Effekt schon nicht umkehren können, dann schicken Sie mich wenigstens zurück in meine Welt. Da ist noch alles in Ordnung.
9: Oh, ist das so? Ja? Schön, dass dir deine Welt so gefällt. Ich war nie richtig zufrieden. Aber sag mir,
2: was machst du dann hier, wenn deine Welt so viel besser ist als Eridor?
3: Ist sie ja nicht. Deshalb wollte ich mich in andere Welten flüchten und Eridor klang einfach so spannend. Was aber nicht im Buch stand, war, dass hier die Stimmen vertauscht werden.
2: Ich merke, dass dir das wirklich zu schaffen macht. Aber es lässt sich nicht umkehren und ich finde es auch gut so. Aber sag mir doch eines. Wie bist du nach Eridor gekommen?
3: Ehrlich gesagt weiß ich das gar nicht genau. Plötzlich hat mein Buch geleuchtet. Dann bin ich gestolpert und im nächsten Moment war ich auch schon in Eridor.
2: Oh, es gibt so viele unbeantwortete Fragen, die zu ergründen spannend wären. Naja, der Mensch kann nicht alles wissen, nicht wahr? Die Halbblutmondnacht neigt sich dem Ende zu und du musst wieder zurückkehren in deine Welt.
3: Aber was ist jetzt mit meiner Aufgabe? Ich meine, ich bin doch die Auserwählte.
2: Es gibt so viele unbeantwortete Fragen.
5: Wow! Aua! Oh! Au! Oh Mann, ey! Eigenartig. Ich verstehe das alles nicht. Eridor wirkte so echt. Und wo ist denn jetzt der Geheimraum hinter der Wand geblieben?
1: Elisa, guck mal, hier liegt ein kleiner zottliger Hund vor der Tür. Sag mal, hast du den angeschleppt?
5: Hä? Nein? Doch, hab ich, Mama. Ach, der war so süß. Darf ich den behalten?
1: Oh nee, Elise, wirklich. Ich weiß ganz genau, dass das im Endeffekt alles wieder an mir hängen bleibt.
5: Nein, ich verspreche dir. Ich werde mich drum kümmern. Wirklich. Bitte, Mama.
1: Na gut. Aber nur, wenn du mir wirklich versprichst, dass du dich um ihn kümmerst.
5: Ja, das mache ich.
1: Ich werde das noch bereuen. Wie soll er denn heißen?
5: Wie wär's denn mit Waldi?
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1: In einer Welt, in der die Hörkunst nur einen undankbaren Platz am Montagabend hat, in der Poesie und Hörspiele als Randerscheinung des Radiobetriebs gelten, dort wird er gebraucht. Lauschman, der Held des Lokalradios der Uni Leipzig. Folge 1, Lauschman gegen den Prokrastinator.
2: Ein ganz normaler Tag im Adlernest auf der Uni Leipzig.
3: Hey Lauschman, hast du schon gehört?
4: Nein, Satireboy. Wovon redest du?
3: Schau doch im Fernsehen, die Nachrichten berichten über nichts anderes mehr.
5: Ganz Leipzig ist in heller Aufruhr. Der Bürgermeister Burkhard Jung wurde entführt. Bisher fehlt jede Spur von ihm. Einzig und allein ein Video des angeblichen Entführers ist aufgetaucht.
6: Ich, der Prokrastinator, habe den Bürgermeister entführt. Und hiermit erkläre ich mich zum Oberhaupt der Stadt Leipzig. Im Zuge meiner ersten Amtshandlung verschiebe ich die nächste Ratssitzung auf nächste Woche. Ja. Und jetzt halte ich erstmal ein Nickerchen.
3: Hast du das gehört, Lauschman? Er wird die Stadt ins Chaos stürzen.
4: Allerdings, Satireboy. Wenn er so weitermacht, wird keine Entscheidung mehr durch den Stadtrat gebracht. Was wird dann aus den versprochenen Kita-Plätzen?
3: Das dürfen wir nicht zulassen. Wir müssen ihn finden.
4: Denk mal scharf nach, Satireboy. Wo könnte sich so ein kriminelles Genie wie der Prokrastinator aufhalten?
3: In der Bibliothek?
4: Ha! Ganz sicher nicht. Dort ist V-Sein quasi unmöglich. Nein, Satireboy, denk nochmal scharf nach. Was war in der Nachricht zu sehen?
3: Naja, er selbst war gar nicht richtig zu sehen, nur weißer Stoff. Er hat gesagt, er hat den Bürgermeister entführt und ist dann eingeschlafen.
4: Und wo in Leipzig kann man am besten schlafen und muss sich kaum Bedenken machen, dass man erwischt wird?
3: Im dänischen Bettenlager in der Prager Straße.
4: Ganz genau, Satireboy. Auf zum dänischen Bettenlager.
3: Da, da, da, da. Gehen wir da jetzt einfach so rein, oder wie?
4: Keine Angst, Satireboy. Ich bin bei dir. Wir fragen einfach mal an der Rezeption nach, ob denen etwas aufgefallen ist. Guten Tag, junges Fräulein. Ich habe eine Frage an Sie. Ist Ihnen eventuell ein Mann aufgefallen, der vor einiger Zeit in den Laden hier reingekommen ist, aber nicht wieder herauskam? Er hätte eventuell auch den Bürgermeister dabei.
7: Nicht, dass ich wüsste. Aber meine Schicht hat auch erst vor einer halben Stunde begonnen. Wie sah der Mann denn aus?
4: Nun, junges Fräulein, das wissen wir leider nicht. Wir wissen nur, dass er eine Vorliebe für flauschige Betten hat.
7: Die flauschigsten Betten sind ganz hinten links in der Ecke. Schaut doch mal nach, ob ihr ihn dort findet.
4: Vielen Dank. Wir werden dort nachsehen. Auf, Satireboy! Siehst du ihn, Satireboy?
3: Nein, Lauschman. Aber vielleicht versteckt er sich unter einer Decke. Also, hier ist er nicht.
4: Hier drüben auch nicht, vermaledeit!
3: Lauschman! Ich hab ihn gefunden! Komm schnell, hilf mir!
6: Ihr habt mich also tatsächlich gefunden. Ich fass es nicht. Ich dachte, mein Versteck wäre perfekt. Aber nun gut. Nehmt das! Und das!
3: Oh nein! Unfertige Hausarbeiten! Eine meiner größten Schwächen!
4: Halte aus, Satireboy! Ich rette dich!
6: Auch für dich habe ich genau das Richtige, Lauschmann.
4: Ha! Oh mein Gott, Netflix Testabos. Du bist wirklich mit allen Wassern gewaschen, Prokrastinator.
6: Ja, schon bald wird diese ganze Stadt alles aufschieben und kein Projekt mehr abschließen. Ja, Dauerbaustellen, ewig lange Diskussionen im Stadtrat und Straßenbahnen, die zu spät kommen. Das reinste Chaos. Ach, man wird lieber im Bett bleiben wollen, oh ja.
4: Moment, da kommt mir eine Idee. Satireboy, Halte ihn in Schach, während ich ins Büro laufe.
3: Alles klar. Deine Hausarbeiten können mir gar nichts. Sieh her, wie ich in Überschallgeschwindigkeit recherchiere und Fußnoten setze.
6: Das ist alles nutzlos, wenn du vergisst, Speichern zu drücken, Junge.
3: Oh nein, er hat recht. Ich bin so ein Schussel. Beeil dich, Lauschman!
4: Ich bin schon zur Stelle. Hey, Prokrastinator, schon mal auf den Kalender geguckt? Ja. Weißt du, welcher Tag heute ist?
8: Mittwoch.
4: Nein, es ist Deadline Day.
8: Oh nein, ich... Nein! Oh Gott, ich bekomme Schweißausbrüche und... Oh nein, meine Panikattacken. Oh, dieses Mal hast du gewonnen, Lauschmann. Aber ich werde wiederkommen. Spätestens am Ende des nächsten Semesters!
4: Ich bin außer Atem. Alles okay bei dir, Satireboy?
3: Ja, Lauschmann, alles im Lot. Jetzt, wo die Hausarbeiten weg sind, geht es mir direkt viel besser. Hey, schau mal, wer dort unterm Bett liegt.
4: Es ist der Bürgermeister, gefesselt und geknebelt. Komm, wir müssen ihm helfen.
9: Ach, danke, Jungs. Das war knapp. Fast wäre ich dort unterm Bett erstickt. Da ist die Stadt ja nur knapp einem Desaster entronnen.
4: Allerdings, Herr Bürgermeister, Prokrastination ist der Feind jedes bürokratischen Prozesses. Ich hoffe doch, Sie sind von derlei Eigenschaften nicht betroffen.
9: Keine Sorge, Lauschmann. Ich bin ein fleißiges Bienchen und stelle meine ganze Arbeitskraft in den Dienst der Stadt.
7: Was ist denn hier passiert? Wie konnten Sie so ein Chaos veranstalten? Meine Verkaufsausstellung, die Betten sind unverkäuflich. Und überall Hausarbeiten? Das wird so viel Zeit kosten.
9: Keine Sorge, gnädige Frau. Die Stadt kommt für den Schaden auf. Sprechen Sie mich noch einmal darauf an.
8: Aber erst nächste Woche.
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1: Hallo, ich habe euch eine kleine Geschichte mitgebracht und die würde ich euch gerne vorlesen. Vorlesen würde ich die gerne. Also ja, ich fange mal an. Ich bin auch noch nicht so geübt im Schreiben, also seid nicht zu streng mit mir, bitte. 2 Minuten von mir. Klopf, klopf. Ich stand vor dem Haus meiner Eltern, um mich mit ihnen zu treffen und ihnen Bescheid zu sagen, dass ich sterben werde.
2: Mama, Papa, seid ihr zu Hause?
3: Ja, ich komme ja schon.
4: Dein Vater ist nicht zu Hause. Der ist irgendwo hingefahren, zur Arbeit oder seinen Freunden, was weiß ich.
2: Hatten wir nicht ausgemacht, dass wir uns gemeinsam treffen?
4: Hab dich nicht so. Wärst du so nett und würdest heute noch den Rasen mähen?
2: Ja, kann ich machen.
4: Was ist denn jetzt so wichtig?
1: Ich schaute auf meine Hände, die nervös rumspielten. Meine Augen drehten sich dann doch kurz nach oben. Ich wusste nicht, wieso, aber ich wollte schauen, ob sie mir zuhört. Ich hatte noch nicht mal angefangen.
4: Na, sag schon.
2: Ich...
4: Ja?
2: Ich glaube, ich werde sterben.
4: Was? Was fällt dir ein? Wie kommst du darauf?
2: Ich kann nicht mehr.
4: Was fällt dir ein, wenn dein Vater davon erfährt? Wieso zum Teufel tust du denn das? Wieso machst du sowas?
2: Ich fass mich nicht an.
4: Komm her!
5: Ich hab gesagt, lass mich in Ruhe.
6: Ich bin mir aber ziemlich sicher, dass du derjenige bist, der auf mich zugeht.
5: Ich will es aber nicht. Ich kann nur nicht anders.
1: Die Laternen warfen ein bescheidenes gelbes Licht auf die ruhige Straße. Alle Autos standen still, während es leicht regnete. Eigentlich nieselte es.
6: Ich würde dich jetzt gerne in den Arm nehmen.
5: Ich fände das auch sehr schön.
6: Darf ich?
5: Nein.
6: Komm, es ist ganz einfach. Ich hol dich hier raus. Du willst doch hier raus, oder?
5: Ja.
6: Du passt hier doch nicht rein, oder? Dann lass mich dir helfen.
5: Es ist alles so schmutzig hier. Alles so kaputt.
6: Es ist wirklich deprimierend, wie sich jeder so aufgibt.
5: Sie würden mich sehen. Wie ich verrotte, Fliegen um mich sohn und Maden mein schimmelndes Fleisch zerfressen. Ich will das nicht.
6: Dann lass mich dir helfen.
5: Ich werde sie nie komplett verlassen können. Ich wünschte, ich könnte es. Ich wünschte, ich wäre nie da gewesen.
6: Sag das nicht.
5: Ich werde für immer irgendwie in diesem dreckigen Kellerraum bleiben. Dort, wo mein Bett steht. Dieses eine Problem, das nicht weggehen wird.
6: Er ist doch gar nicht so dreckig.
1: Der Putz fiel von den Wänden ab. Der Raum war tatsächlich nicht direkt schmutzig, nur etwas verfallen. Pflanzen kämpften ihren Weg durch die geschlossenen Wände, auch wenn nur wenig Licht durch das schummrige Fenster schien. Der Junge schaute sich mit seinen hellen blauen Augen um und sah im sonst leeren Raum einen Gang nach draußen, welcher durch einen schweren, kaputten Schrank versperrt wurde. An den Wänden waren vereinzelt Farbspritzer. Als ob irgendwer vor 100 Jahren im ganzen Raum sehr ausgiebig ein Bild gemalt und so einige Male die Leinwand verfehlt hätte. Er ging auf einen rostigen Klappstuhl zu und stieß ihn um. Das Scheppern und Klappern tat gut in dieser Ruhe und Einsamkeit. Als er sich umdrehte, sah er auf der anderen Seite des relativ großen Raumes einen dreckigen Metallspiegel und schaute sich darin an. Seine dunklen Haare, seine sauberen, silbernen und braunen Klamotten. Er stand da, schaute sich selbst an und war vollkommen zufrieden damit. Logisch passte er nicht in diese Szenerie, es sah aber wunderschön aus. Er akzeptierte seine seltsame Situation. Nach einer Weile wanderten seine Augen durch den Raum. In den Ritzen eines Lüftungsschachts sah er ein Augenpaar, das ihn zwischen den Schlitzen ansah. Da oben saß jemand, der ihn beobachtete, anstarrte, fast schon gierig.
7: Hallo, wie heißt du?
8: Darum geht's doch gar nicht.
1: Der Eingesperrte schaute wieder weg und setzte sich in eine Ecke, aus der er aus dem Fenster schauen konnte. Er erkannte nichts durch das Milchglas.
8: Ich finde dich sehr schön. Ich mag dich sehr. Antworte mir, bitte. Bitte mach doch was! Ich sagte, mach was! Beweg dich! Los! Beweg dich! Bitte, bitte, komm, beweg dich, bitte, bitte! Beweg dich! Bitte! Ich will, dass du dich bewegst! Noch ein bisschen! Noch ein bisschen! Ja! Ja!
6: Lass es sein.
8: Ich will aber nicht. Ich will, dass er sich bewegt. Ich kann doch nicht aufhören.
6: Alles gut. Das muss kein Problem sein, hörst du?
2: Ja, ja.
6: Du willst doch nicht, dass man dich so sieht,
2: nein,
6: oder?
2: Ich habe fürchterliche Angst davor, ja.
6: Dass man sieht, wie du faulst. In faulen Blut mit faulen Maden.
2: Das wäre ein schrecklich beängstigender Anblick.
6: Ich mach dir einen Deal. Stell es dir vor. Das braune Fleisch. Sie tragen deine Überreste raus in den Garten und schmeißen sie auf den dreckigen Haufen voller Müll. Wo du vor dich her kompostierst, verfällst und zu einer ledrigen, weichen Leiche verfaulst. So dass du sie immer beobachten kannst. Mit leeren, faulen Augen immer sehen kannst, was sie tun und wie aus ihren Träumen ihre Zukunft wird. Sie sich fordern miteinander und dann sehen sie diese faule, schimmelnde Leiche und dann werden sie sie los. Okay?
2: Ich weiß nicht.
6: Komm her.
2: Du bleibst bei mir, oder? Ich will nicht allein sein.
6: Sowieso. Natürlich bleibe ich bei dir. Lass dich drücken.
4: Es ist mir scheißegal, was fängt ihr ein? So ein Scheißdreck! Wenn du übermorgen stirbst, wer wird dir beim Sterben zusehen, ha? Weißt du, wer dir beim Sterben zusehen wird? Kannst du dir überhaupt vorstellen, wer dir beim Sterben zusieht? Wehe, du nix jetzt. Schüttel deinen verfickten Kopf, du Drecksack! Ich werde es jedenfalls nicht sein. Niemand will dir zusehen. Kein verdammter Mensch hast du gehört. Und das Traurigste ist, dass du dir niemanden wünschen würdest. Ach. Ja, dann stirb halt. Stirb.
1: Ende.
6: Hey, du.
7: Hm?
6: Alles gut bei dir?
2: Nein.
9: Das war Genuschel, ein Hörspiel von Yusuf Fischer.
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0: die Augenbrauen hämisch zu kleinen spitzen Haken verzogen. »Kind, was hast du getan?« werden sie murmeln. Ich lasse mich einlullen von der süßen, narkotischen Stimme des Zögerns, die sich hin und her wiegt im Takt meines Pulses. Mir wird bläulich zumute. In meinen leeren Gehirnwindungen raschelt Blumensand. »Scheiße, jetzt reiß dich zusammen«, denke ich mir. »Reiß dich endlich zusammen. Wenn ich das hier tue, wird nichts so sein wie vorher. Dann gibt es kein Zurück. Aber ich habe das schon lange vor. Ich habe das geplant, fast schon kaltblütig.« »Mach es nicht«, hatte Mama mich beschworen. »Es ist doch alles gut. Mach das jetzt nicht kaputt. Nur aus einer Laune, einem Überdruss. Es hat jahrelang gedauert und jetzt willst du das alles zerstören? Warum?« »Ja, das mit den vielen Jahren stimmt, liebe Mama. Seit ich denken kann, sind sie da. Haben mich begleitet, sind mit mir durch Hochs und Tiefs gesegelt. Haben alles in sich aufgesaugt. Süßen Waffelduft, scharfen Zigarettenrauch, pommesartigen Fettgeruch, Gülle-Mief nach der Fahrradtour durch die Felder oder einen zarten Hauch von Rosen. Erinnerungen tanzen um mich wie Konfetti, drehen sich schneller und bunter. Atlantik, Seemöwen. Der Wind zerzaust meine Haare, spielt mit den Strähnen. Tief unter mir umspült türkises Wasser die rauen Steine. Ich fühle mich, als würde ich jeden Moment abheben. Das muss wohl diese Freiheit sein, von der immer alle reden. Oder die Nacht, seit der ich keinen Wodka mehr riechen kann. Als ich im ranzigsten Schuppen des Viertels nur noch kotzend über der vergilbten Keramik hing und mir schwor, nie mehr Alkohol zu trinken. Und Pia mir die schwitzigen Haare aus dem Gesicht hielt. Ein Freundschaftsbeweis. Ein widerlich wunderbarer Moment. Oder der Tag, als Hanne 7 wurde und alle übermütig und völlig zuckerhai von der Benjamin-Blümchentorte durchs Gras rannten und sich um die Schaukel kloppten. Das Beste war, sich in der Schaukel einzudrehen und dann mit Schwung wieder ausdrehen zu lassen, bis einem herrlich schwindlig wurde. Oder in meinem Fall, bis sich meine Haare zwischen den Kordeln der Schaukel so verheddert hatten, dass ich laut aufheulte und von Hannes Tante befreit werden musste. Ich schiebe die Bilder in meinem Kopf weg, lasse meinen Zeigefinger über die scharfe Kante fahren, schneide mich fast. Kann ich die, die immer bei mir waren, einfach fallen lassen? Kann aus inniger Liebe kaltblütiger Mord werden? Meine Finger klammern sich fester um das Metall. Es muss schnell gehen. Ich muss mutig sein, mich was trauen. Danach wird alles anders. Bestimmt. In meinem Nacken sammelt sich süßer Schweiß. Und dann tue ich es. Ich beiße mir auf die Lippe, kann kaum hinschauen. Aber ohne Hinschauen geht es ja nicht. Sie fallen zu Boden, eins nach dem anderen. Ich sammle sie auf, lege sie behutsam in ein schwarzes Kistchen. Eine würdige Bestattung. Ich mache die Kiste zu, atme tief durch, streiche langsam über meine glatte Kopfhaut. Fühlt sich gut an. Frei, stark, mutig. Und das ist nur der Anfang.
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1: Guten Morgen, tapfere Bürger. Ich bin es, Lauschman. Es ist an der Zeit, aufzustehen. Lächeln Sie und widmen Sie sich munter Ihrem Tagwerk. Eine superstarke Empfehlung für echte Helden? Beginnen Sie den Tag mit einer Schale Lauschman-Frühstückscerealien. Knusprig, gesund und munter in den Tag. Haha!
2: Was? Was? 15 Uhr? Oh, scheiße!
3: Morgen, Schlafmütze.
2: Gina, was machst du denn hier? Du bist doch ausgezogen.
3: Ja, aber der Umzugswagen hat sich verfahren.
2: Was?
3: Ja, der steht jetzt in, keine Ahnung, Madrid oder so.
2: Madrid?
3: Genau. Und da ich ja noch deinen Schlüssel habe, dachte ich, gut, Gina, dann lebst du wohl noch eine Weile hier, auch wenn du mich natürlich ankotzt.
2: Du lebst hier nicht mehr und ich will, dass du verschwindest, sofort.
3: Was ist los mit dir? Warum so hektisch?
2: Ich komme zu spät. Blöder Lauschman-Fernwecker, ich habe heute doch mein Bewerbungsgespräch in Halle. Wieso hast du mich nicht geweckt? Du wusstest das doch.
3: Guter Versuch. Als ob ich mir noch irgendwas merken würde, was dich betrifft.
2: Ach, zuvorkommend wie eh und je. Na gut, zum Glück plane ich immer etwas mehr Zeit, um genau sowas zu kompensieren. Ich schaffe das schon noch.
3: Viel Glück, Hans Dampf.
2: Danke.
3: Whatever.
2: Ist das mein Müsli?
3: Ja. Musst du nicht los?
2: Oh, einfach fantastisch.
3: Na los, los, los, lauf!
2: Jetzt aber schnell. Oh nein. Oh, verdammter Paketdienst.
4: Hey, Herr Sackmann Hans, hier kannst du nicht stehen. Das ist meine Ausfahrt.
5: Ja, ja. Ist ja gut. Dann pack ich halt um.
2: Kann ja nicht wahr sein. Oh, ich komme viel zu spät. Und wie lange dauert das denn? 16. Ich bin auf jeden Fall richtig. Ach, verdammt. Hey, Entschuldigung. Sitzen Sie ja schon eine Weile?
6: Was? Muss ich einen neuen Kaffee au Lait bestellen?
2: Was? Nein, ich arbeite hier nicht. Kam der Zug auf Gleis 16 schon?
6: Welcher Zug?
2: Der nach Halle.
6: Ja, der fährt von Gleis 16, ja?
2: Mhm. Das ist mir bewusst. Kam er schon?
6: Ein paar Mal in den letzten Stunden, hm?
2: Mhm. Nein, ich meine der jetzige, der da vor 2 Minuten kommen sollte.
6: Aber wäre der denn da nicht vor 2 Minuten gekommen?
2: Oh Gott, ja. Ja, eigentlich schon, aber kam er.
6: Puh, ich weiß nicht, Mann. Bleib mal ganz ruhig, das klingt sehr kompliziert. Moment, also ich muss jetzt keinen neuen Kaffee au Lait bestellen.
2: Ich arbeite hier nicht, verdammt nochmal. Und es heißt Olay übrigens. Ich wollte nur wissen, ob die Bahn langsam mal kommt.
6: Puh, keine Ahnung, Mann. Ich weiß nur, dass da jetzt eine steht.
2: Was? Na, verdammt!
7: So, bin wieder da. Irgendwas Interessantes, Grau?
6: Nope. Nur so ein Typ. Ziemlich konfus.
7: Der da? Das ist nicht irgendein Typ, Grau. Das ist der Typ.
6: Was? Der Typ?
7: Ja.
6: Der Typ ist der Typ, Schwarz?
7: Ja, mein Freund, der Typ.
4: Halt! Stehen bleiben! Oh, verdammte Scheiße!
7: Was brüllt der so rum?
6: Sollen wir ihn liquidieren?
7: Nein, der Job wurde an eine freie Mitarbeiterin gegeben. Oh, da ist sie ja. Oh, Himmel, Herr!